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0: Also ganz ehrlich, ich kann zu Hause, was so Dokumente und so angeht, ne, kann ich so eine Potsau sein. Da ist nichts sortiert, da ist nichts in Ordner eingeheftet, aber früher, ne, meine Diddle-Mappe in der Schule, da war es, die war top in Ordnung, da war alles schön ordentlich in Klarsichtfolie gepackt. Man musste ja vorbereitet sein zum Tauschen, ne, in der Schule. Ihr habt es mitbekommen, es ist das Comeback des Sommers. Die Diddle-Maus ist zurück. Ne, dieses Viech mit den großen Ohren, den riesigen Füßen und den bunten Latzhosen gibt's wieder zu kaufen. Und wir haben unter euch ganz viele Diddle-Fans gefunden.
1: Kult. Es gab einfach alles von Diddle, ne?
2: Die Tasse, die wir haben von Diddle, weißt du noch?
1: Das war so meine Lieblingstasse, ja.
2: Witzig. Man wird wieder jung.
3: Ich hatte auch selber so ein kleines Stofftier mit so riesen Füßen.
4: Also es ist jetzt nicht das erste Stofftier, was irgendwo rumstaubt.
2: Ja, in der Schule damals, ne? Immer hin und her getauscht, neue Blätter gesammelt und irgendwann ist es im Müll gelandet und dann ärgert man sich, dass man es nicht mehr hat. Und jetzt hoffe ich, die neue graue Diddle-Maus zu kriegen.
0: Der Hype geht also weiter. Kleiner Fun-Fact. Ursprünglich war die Figur mal als Känguru gedacht. Krass, ne? Und übrigens, falls jemand zufällig meinen Ordner hat von damals, den habe ich verschenkt, aber ich weiß nicht an wen, ne? Ich würde den auch zurücknehmen, so theoretisch.
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0: das Wetter.
1: Es sieht gerade nicht nach Regen aus in der Nacht und in den frühen Morgenstunden. 12 bis 8 Grad sind drin. Tagsüber dann auch kein Regen in Sicht, bis 24 Grad, dazu aber weiter bewölkt. Ja, und der Mittwoch, der sieht dann etwas wechselhafter aus, mit Regen und auch natürlich dann logischerweise vielen Wolken.
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3: Hier die aktuelle Verkehrslage. A3 Köln-Oberhausen zwischen Kreuz Breitscheid und Duisburg-Wedau. 1 Kilometer Stau, 29 Minuten Zeitverlust. Weiterhin auf der A40 Essen-Dortmund zwischen Dortmund-Barob und Dortmund-Hombruch. 1 Kilometer stockender Verkehr und zusätzlich auf der A57 Krefeld-Köln zwischen Dormagen und Köln-Worringen. 1 Kilometer zäh fließender Verkehr. Wir wünschen allen unterwegs gute Fahrt.
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1: Und in diesen Dienstag geleiten euch jetzt die Herrschaften von One Direction. Das ist Story of My Life.

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0: So, Ferienwoche Nummer 1 läuft. Vielleicht geht's für euch die Tage ja auch schon ab in den Urlaub. 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
1: Ich bin Tine Klimach. Nach dem Rücktritt von Unionsfraktionschef Jens Spahn kommt die CDU-CSU-Bundestagsfraktion nächste Woche zu einer Sondersitzung zusammen, um über seine Nachfolge zu entscheiden. Sachsen-Anhalts Ministerpräsident Sven Schulze wünscht sich eine rasche Klärung der Nachfolge.
2: Für mich Erwartungshaltung im Wahlkampf ist, dass wir nicht permanent mit Themen aus Berlin unseren Wahlkampf überlagert sehen und dass wir Wahlkampf auch mal machen können, ohne dass wir permanent an den Wahlkampfständen immer auf Berliner Themen angesprochen werden.
1: Und das gelte nicht nur für ihn, sondern auch für die Wahlkämpfer in Berlin und Mecklenburg-Vorpommern. In Sachsen-Anhalt wird am 6. September ein neuer Landtag gewählt. Am 20. September wird dann in Berlin und in Mecklenburg-Vorpommern gewählt. Die Spritpreise sind über das Wochenende erneut gestiegen. Superbenzin der Sorte E10 kostete gestern im bundesweiten Tagesdurchschnitt 2,15 Euro pro Liter und damit 1,1 Cent mehr als am Freitag. Diesel verteuerte sich um 1,6 Cent auf rund 2,18 Euro pro Liter.
3: Bei beiden Kraftstoffen war es der 8. Anstieg in Folge. Verglichen mit dem Preis vor 2 Wochen, als sich die Lage nach dem Ende des Tankrabatts ein wenig beruhigt hatte, ist E10 aktuell fast 14 Cent teurer, Diesel sogar 23 Cent. E10 ist außerdem nur noch gut 5 Cent von seinem Allzeithoch aus dem Jahr 2022 entfernt. Wichtigster Treiber dürfte der seit Anfang des Monats kräftig gestiegene Ölpreis sein. Der ADAC sagt, sollte die Entwicklung anhalten, könnte der bisherige Höchstwert bei E10 überschritten werden. Thomas Leskin, Nachrichtenredaktion.
1: Bei einer Gedenkveranstaltung der Bundesregierung zum Jahrestag des gescheiterten Stauffenberg-Attentats auf Adolf Hitler ist es zu einem Eklat gekommen. Ein Verwandter des evangelischen Theologen und NS-Widerstandskämpfers, Dietrich Bonhoeffer, versuchte einen Kranz der AfD an der Gedenkstätte im Bendlerblock in Berlin zu entfernen. Sicherheitsmitarbeiter gingen dazwischen. Bei dem Handgemenge wurde der Kranz beschädigt. Zum Sport. Mehr als 1 Million Menschen haben den frisch gekrönten spanischen Fußball-Weltmeistern in Madrid einen triumphalen Empfang bereitet. Bei der Parade im offenen Bus durch das Zentrum Madrids jubelten die begeisterten Menschen ihren Helden um Rodri, Torres und dem Jüngster Yamal zu. Die Spieler tanzten, sangen und stellten immer wieder den gewonnenen WM-Pokal zur Schau. Trotz Hitze feierten Fans und Team bis tief in die Nacht.
4: Das Wetter. Jetzt in der Nacht ist es locker bis leicht bewölkt. Regen ist kein Thema. Die Temperaturen, die pendeln sich ein zwischen 12 und 8 Grad. Der Tag beginnt dann meist sonnig bis locker bewölkt. Schon ab dem Vormittag bilden sich dann aber einige lockere Wolken, die sich ja dann so den restlichen Tag über mit Sonnenschein abwechseln. Dazu bleibt es trocken und bis 24 Grad warm.
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6: A40 Essen-Dortmund zwischen Dortmund-Barob und Dortmund-Hombruch. 1 Kilometer Stau. Und A57 Krefeld-Köln zwischen Dormagen und Köln-Worringen. 1 Kilometer stockender Verkehr. Wir wünschen allen unterwegs gute Fahrt.
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4: Hi zusammen, Robert Jantz ist hier, 3 Uhr ist durch und vielleicht steckt er ja auch gerade in der Nachtschicht und es fühlt sich alles so ein bisschen an wie so ein Fiebertraum. Da habe ich jetzt den passenden Soundtrack für euch. Ende August kommt nämlich auch das neue Album von Alex Warren raus. Vorher hören wir ihn jetzt mit, genau, Fever Dream.

0: Waterfalls geht's hier durch diese Nacht. Und ich sag mal so, ihr hört mich noch. Das heißt, ihr seid noch nicht im Urlaub und habt die Blechlawine schon mal erstmal am Wochenende von euch wegziehen lassen. Clever. War das auf jeden Fall clever. Andererseits habt ihr dadurch auch viel verpasst.
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2: Ja, nee, ist klar. So. Endlich Ferien. Ja, wenn in NRW die Ferien beginnen, das merkst du wirklich überall. Weil dann ist erstmal alles verstopft. Alle Autobahnen dicht. Quasi Opel das Musical. Da geht das ganze Wochenende nichts mehr. Und für den geneigten Nordrhein-Westfalen ist das auch völlig in Ordnung so. Die meisten Befragten sagen, das Stehen auf A3, das ist das Beste am ganzen Urlaub. Ja, da wird auf dem Mittelstreifen gegrillt, da wird mit Gleichgesinnten angestoßen, da werden im Stau Kinder geboren, während zeitgleich 5 Autos dahinter neue Kinder gezeugt werden. Statt Knöllchen füllt die Polizei höchstpersönlich den Kindergeldantrag aus. Da ist die Welt noch in Ordnung im Stau. Der NRWler bucht sein Hotelzimmer, beziehungsweise seinen Campingstellplatz, ja auch grundsätzlich wenigstens einen Tag später, als er eigentlich anreist. Der Stau als akzeptierter Reisebegleiter, das ist Resilienz. Achtsam Urlaub mit Horst und Uschi aus Wanne-Eickel. Ja, so weit kann der Rest der Republik nicht. Der Hesse, der rastet ja schon aus, wenn die Rotfaser einer Ampel 3 Sekunden zu lang ist. Ja, weil deine Handgäste mit Musik im Handschuhfach schmilzt. Und dann kommt aber dieser eine Moment. Nämlich genau dann, wenn die Teerarbeiten am Kreuz Oberhausen fertig sind. Günther, der Polier, die 2. und 3. Spur wieder frei macht und die Schose läuft. Bäm, Vollgas Richtung Holland oder Italien, egal welche Richtung. Das gibt in dem Moment eine Sogwirkung durchs gesamte deutsche Autobahnnetz, die in Würzburg noch so manches Skoda die Bollen aus dem Blech ziehen.
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0: das Wetter.
1: Die Nacht bleibt trocken, es ziehen nur so ein paar lockere Wolken durch. Örtlich kann sich etwas Nebel bilden. Dazu haben wir 12 bis 8 Grad. Der Tag, der beginnt dann freundlich mit Sonne und einigen Wolken. Die meiste Zeit bleibt es trocken und die Temperaturen steigen auf 21 bis 24 Grad.
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3: A57 Krefeld-Köln zwischen Dormagen und Köln-Worringen 1 Kilometer Stau. Wir wünschen allen unterwegs gute Fahrt.
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1: Robert Jantz ist hier und so langsam steuern wir in Richtung Dienstagmorgen. Und es gibt ja so Songs, ne, die hat man einfach im Kopf und das jahrelang in Dauerschleife. Dieser hier gehört genau dazu. Ich spiele euch Replay, den habe ich seit 2009 im Kopf. Ja.

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0: Roxette, heute ist mit Spending My Time. Ja, was machen wir jetzt mit dieser Fußball-WM? Ne, rund 5 Wochen haben wir dieses Wahnsinnsturnier mit 104 Spielen für euch begleitet. Auch unser Mann im WM-Studio, Nico Hartmann, war im Dauereinsatz. Nico, du hast dieses Turnier gemeinsam mit deinen Kollegen für uns beobachtet. Bleibt dir eher so das Sportliche in Erinnerung oder sind es dann doch die vielen politischen Diskussionen, die es gab?
1: Ach, ich bleibe ja ganz gerne sportlich. Wir haben ja schon über ein paar Highlights gesprochen heute. Ich kann dann noch ein paar nennen, denn die WM hatte ja eine große sportliche Faszination. Wenn schon auf 48 Länder erweitert wird, dann ist es interessant zu sehen, wie der Kongo beispielsweise gegen Portugal 1:1 spielt. Wie Kap Verde fußballerisch die Dinge löst mit einem genialen Torhüter noch dazu. Das ist schon interessant zu sehen, dass sich die afrikanischen Teams sehr verbessert haben. Mit Marokko gibt es ja auch eine Mannschaft, die in 4 Jahren im eigenen Land Weltmeister werden will. Dann gab es ja auch die faszinierende und einmalige Atmosphäre im Aztekenstadion in Mexiko und auch Co-Gastgeber Kanada wurde stark unterstützt. Das ist aber alles nichts gegen 70.000 Argentinier in Kansas City. Das ist die schöne Seite des Fußballs. Die gab es auch und die wollen wir natürlich auch nennen.
0: Aber wir kommen ja um das Thema nicht herum. Die politischen Einflüsse waren wirklich extrem. Müssen wir uns daran gewöhnen aus deiner Sicht?
1: Ich fürchte schon, denn die FIFA mit dem Schweizer Infantino am Steuer ist süchtig nach Geld, Ruhm und der Anerkennung von einem Donald Trump. Man ist bereit, den Fan auszuquetschen wie eine Zitrone. Die Ticketpreise sind eine Frechheit. Es gibt mehr Halbzeitshows, mehr Trinkpausen mit Werbefenster. Dazu diese unglaublich anmaßende Art von Donald Trump, erst eine Rücknahme einer roten Karte erfolgreich zu fordern oder auch ganz simpel wieder beim Siegerfoto mit den spanischen Weltmeistern stehen zu bleiben. Thomas Müller brachte es gestern bei Magenta TV auf den Punkt.
2: Also ich würde ungern jetzt den amerikanischen Präsidenten in den Mittelpunkt einer Fußball-Weltmeisterschaft rücken, das macht er selbst schon genug.
1: Also hoffen wir mal, dass wir in Deutschland und in Europa von dieser Habgier verschont bleiben.
0: Donald Trump wollte ja auch die WM direkt wieder in die USA holen, ohne Kanada und Mexiko, oder? Ja, kann man sich nur an den Kopf fassen irgendwie. Freuen wir uns also erstmal auf die Europameisterschaft 2028 in Großbritannien. Danke, Nico Hartmann aus dem WM-Studio.
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1: Ich bin Tine Klimach. Spaniens Fußballweltmeister sind mit einer großen Party in ihrer Heimat empfangen worden. Bei einer Parade durch die Straßen von Madrid feierten die Spieler mit ihren Fans. Auch der spanische König Felipe hat noch einmal gratuliert.
2: Ein Triumphzug im offenen Bus mit der Aufschrift Könige der Welt, ein mehrstündiges Konzert auf Madrids Prunkplatz Cibeles und 2 Millionen enthusiastische Fans. Spaniens Nationalelf hat den 2. WM-Titel mit einer rauschenden Fiesta gefeiert. Von einem epischen Triumph sprach König Felipe und sagte, ihr habt für ganz Spanien gewonnen, mit dem Kopf und mit dem Herzen. Auch Regierungschef Pedro Sánchez lobte den Teamgeist und machte neuen Druck. Wenn Spanien 2030 die WM ausrichte, könne man nun ja den 3. Titel anstreben. Aus Spanien, Julia Macher.
1: Die Nachfolge von Jens Spahn wird in der kommenden Woche entschieden. Die Bundestagsfraktion der Union kommt Mittwoch nächster Woche zu einer Sondersitzung zusammen, um eine neue Fraktionsspitze zu wählen. Noch ist unklar, wer sein Nachfolger wird. Spahn war am Wochenende zurückgetreten. Offen ist noch die Frage, ob Spahn im Bundestag bleibt oder ob er sein Mandat niederlegt. Wohnen zur Miete ist in Deutschland deutlich teurer geworden. Nach Angaben des Instituts der deutschen Wirtschaft Köln lagen die Angebotsmieten im 2. Quartal bundesweit 4% über dem Vorjahreszeitraum.
3: Vor allem in vielen Großstädten haben die Mieten kräftig zugelegt. Gleichzeitig ist dort das Mietangebot deutlich geschrumpft. Begründung des IW, viele Menschen bleiben in ihren Wohnungen, weil sie ältere Mietverträge mit günstigen Mieten nicht aufgeben wollen. Anders sieht es beim Kauf von Immobilien aus. Die Preise legten bundesweit nur moderat zu. Gleichzeitig gibt es deutlich mehr Angebote. Das sei vor allem eine Folge der gesunkenen Nachfrage und längerer Vermarktungszeiten, heißt es. David Riemer, Nachrichtenredaktion.
1: Die EU verhängt eine Millionenstrafe gegen den Online-Marktplatz AliExpress wegen des Verkaufs illegaler Produkte. Der chinesische Online-Riese muss 550 Millionen Euro zahlen, unter anderem weil gefälschte Kleidung, unsicheres Spielzeug und gefährliche Kosmetika wochenlang nicht von den Plattformen genommen wurden, wie die Europäische Kommission mitteilte.
4: Das Wetter.
5: Jetzt in der Nacht ist es nur gering bewölkt und vor allem auch trocken. Örtlich kann sich flacher Nebel bilden. Die Temperaturen sind so inzwischen auf Werte zwischen 12 und 8 Grad gesunken. In den nächsten Stunden kommt dann nachher häufig die Sonne raus. Im Laufe des Tages bilden sich nur einige lockere Wolken. Regen ist aber meistens kein Thema. Nur im Nordosten kann vereinzelt mal ein kurzer Schauer durchziehen. Höchstwerte liegen zwischen 21 und 24 Grad.
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6: A57 Krefeld-Köln zwischen Dormagen und Köln-Worringen. 1 Kilometer Stau. Wir wünschen allen unterwegs gute Fahrt.
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5: Robert Janz ist hier, 4 Uhr ist durch und wir holen uns jetzt einfach den Sonnenaufgang, den Sommer, das holen wir uns, dieses Feeling, diesen Vibe, alles schon mal hier ins Radio. Ich spiele euch Save My Love.

0: finde es so frech, dass ich die Bloodhound Gang nie live gesehen habe. Ja, weiß ich nicht. The Bad Touch habe ich euch gespielt. Es ist die erste Ferienwoche, die läuft. Und das heißt, für alle, die noch zur Schule gehen, 6 Wochen lang keine Lehrer sehen. Also wenn alles nach Plan läuft, sage ich mal. Es gibt nämlich auch Lehrerkinder. Die haben nicht mal in den Ferien Ruhe. Comedy-Camp-Comedian Bastian Bielendorfer, der gehört dazu. Der freut sich auch schon richtig auf die Sommerfeste mit der Familie.
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3: Oft fragen mich Leute, aber wie ist das, in so einer Lehrerfamilie aufzuwachsen? Wie muss man sich das vorstellen? Das ist doch bestimmt ein hartes Schicksal. Unvorstellbar. Wenn meine Familie zusammenkommt, sind das die Klugscheißer-Weltmeisterschaften. Die sind alle Lehrer. Letztens haben wir gefeiert. Plötzlich steht mein Onkel auf und hält ein Gedicht von Walter von der Vogelweide auf Mittelhochdeutsch. Und mein anderer Onkel springt und sagt, nein, Vers 2 geht anders. Und du sitzt daneben und willst mit dem Geodreieck ritzen. Wirklich. Und wenn die Familie zusammenkommt, diese ganzen Lehrer, dann sitzen die nach Schulform verteilt. Wirklich, die Grundschullehrer haben so einen ganz kleinen Tisch. Die Gymnasiallehrer haben so einen feinen Tisch mit ihrem eigenen Kopierer. Die Hauptschullehrer haben keinen Tisch, der wurde geklaut.
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0: Das Wetter.
1: Auch jetzt am Morgen ist es weiter trocken. Am Himmel sind nur wenige oder lockere Wolken unterwegs. Stellenweise gibt es etwas Nebel. Dazu liegen die Temperaturen zwischen 12 und 8 Grad. Der Tag selbst startet freundlich und häufig auch sonnig. Später wechseln sich dann Sonne und lockere Wolken ab. Die meiste Zeit bleibt es trocken bei 21 bis 24 Grad.
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2: A57 Krefeld-Köln zwischen Dormagen und Köln-Worringen. 1 Kilometer Stau. Wir wünschen allen unterwegs gute Fahrt.
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1: Ja, hallo zusammen. Robert Jantz ist hier. Ja, man kann fast schon guten Morgen um die Uhrzeit sagen. Ne? Ich habe jetzt Musik für euch dabei. 19 Jahre jung der Song und einfach immer noch ein richtiges Brett. Ich spiele euch Fergie mit Big

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0: Teddy Swims habe ich euch gespielt mit Mr. Know-It-All. Und ich habe jetzt erstmal die Empfehlung, beginnt das mal alles heute ganz entspannt an, lasst euch mal den ersten Kaffee des Tages schmecken und nochmal vielleicht die Mundwinkel ein bisschen hoch für die Spanier. Ich meine Gott, der Weltmeister ist ja einfach mal ein schöner Titel, aber ich kenne auch ganz, ganz viele, die sagen, Gott sei Dank ist dieses verrückte Turnier einfach vorbei.
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2: So, die WM ist vorbei. Und alle Deutschen jetzt so, hä? Das ist doch schon seit 3 Wochen so. Nee, Freunde, die Welt hat noch fleißig weitergespielt. Also nicht die ganze Welt, Italien zum Beispiel nicht. Die haben ja von Anfang an Rückgrat bewiesen und gesagt, boah, Trump, die FIFA, das ist uns ein bisschen zu viel Mafia. Basta. Ich habe ein ganz anderes Problem. Ich habe mir so viele fast originale Deutschland-Trikots bestellt und die kommen jetzt erst an. Hat jemand Interesse? Gerade werden ja selbst die echten so verramscht wie Weihnachtsdeko an Silvester. Mal gucken, vielleicht mache ich Topflappen raus. Oder im August läuft ja auch die Weltmeisterschaft in rhythmischer Sportgymnastik. Vielleicht werde ich da ein paar Deutschland-Trikots los. Meine ganz andere Frage. Kann ich eigentlich 30 Grad Wäsche auch bei über 30 Grad zum Trocknen aufhängen? Und immer dran denken, Fußball ist die schönste Nebensache der Welt, aber irgendwie auch nebensächlich.
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1: Ich bin Tine Klimach. Nach dem Rücktritt von Unionsfraktionschef Jens Spahn kommt die CDU-CSU-Bundestagsfraktion nächste Woche zu einer Sondersitzung zusammen, um über seine Nachfolge zu entscheiden. Sachsen-Anhalts Ministerpräsident

0: Sven Schulze wünscht sich eine rasche Klärung der Nachfolge.
1: Für mich Erwartungshaltung im Wahlkampf ist, dass wir nicht permanent mit Themen aus Berlin unseren Wahlkampf überlagert sehen und dass wir Wahlkampf auch mal machen können, ohne dass wir permanent an den Wahlkampfständen immer auf Berliner Themen angesprochen werden.
0: Und das gelte nicht nur für ihn, sondern auch für die Wahlkämpfer in Berlin und Mecklenburg-Vorpommern. In Sachsen-Anhalt wird am 6. September ein neuer Landtag gewählt. Am 20. September wird dann in Berlin und in Mecklenburg-Vorpommern gewählt. Andy Burnham ist neuer Premierminister des Vereinigten Königreichs. König Charles beauftragte den Chef der sozialdemokratischen Labour-Partei mit der Regierungsbildung. Anschließend hielt Burnham in der Downing Street seine Antrittsrede und verkündete seinen 10-Jahres-Plan.
2: Burnham versprach, die soziale Krise im Land anzugehen. Als erste große Aufgabe will er die Wohnungslosigkeit beenden. Außerdem kündigte er schnelle Hilfe gegen die hohen Lebenshaltungskosten an. Denkbar sind niedrigere Bustarife und Entlastungen bei den Energiepreisen. Wirtschaftspolitisch verspricht der neue Premier weniger Zentralismus und Privatisierung, dafür mehr regionale Machtverteilung. Dabei will er die Schuldenregeln einhalten und vorhandene Ausgaben neu gewichten. Auch bei der Öl- und Gasförderung ist ein Kurswechsel geplant. Aus London, Philipp Detlefs.
0: In Italien ist es nach dem Tod eines Einwanderers aus Marokko bei einem Polizeieinsatz in mehreren Städten zu Protesten gekommen. In der Universitätsstadt Bologna, wo der 42-Jährige am Sonntag starb, versammelten sich mehrere tausend Menschen in der Innenstadt. Im Anschluss an die Kundgebung gab es Krawalle. Die Polizei setzte daraufhin Wasserwerfer und Tränengas ein. Mindestens 11 Menschen wurden verletzt. Zum Sport. Rund 2 Millionen Menschen haben den frisch gekrönten spanischen Fußball-Weltmeistern in Madrid einen triumphalen Empfang bereitet. Bei der Parade im offenen Bus durch das Zentrum Madrids jubelten die begeisterten Menschen ihren Helden wie Rodri, Torres und den Youngster Lamine Yamal zu. Die Spieler tanzten, sangen und stellten immer wieder den gewonnenen WM-Pokal zur Schau. Trotz Hitze feierten die Menschen bis tief in die Nacht.
3: Das Wetter. Schönen guten Morgen. Langsam beginnt der neue Tag. Jetzt am frühen Morgen ist es nur locker bewölkt und trocken. Örtlich kann sich noch etwas Nebel halten. Temperaturen liegen so zwischen 12 und 8 Grad. In den nächsten Stunden setzt sich dann häufig die Sonne durch. Später kommen so ein paar lockere Wolken dazu. Die meiste Zeit bleibt es trocken. Nur im Nordosten ist ein kurzer Schauer möglich. Die Temperaturen steigen auf 21 bis 24 Grad.
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5: A57 Krefeld-Köln zwischen Dormagen und Köln-Worringen, 1 Kilometer Stau. Wir wünschen allen unterwegs gute Fahrt.
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3: Robert Janzes hier. Einen schönen guten Morgen wünsche ich euch. Und wir satteln jetzt hier mal das Pferd, damit wir alle gut reingaloppieren in diesen Dienstag. Hier ist Musik von Dasher, spiele ich euch mit Austin.

0: So, ganz leise jetzt, ne? Wir wollen ja alle, die jetzt in den Ferien ausschlafen können, nicht so früh wach machen. An alle anderen einen schönen Dienstagmorgen.
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0: Es ist der zweite Ferientag. Wenn ihr schon wach seid, dann müsst ihr wahrscheinlich arbeiten oder es geht für euch in den Urlaub. Das ist ja auch schön. Wir sitzen hier im Sender auch schon auf den gepackten Koffern. Leandro Luig aus dem Frühteam, hallo.
2: Guten Morgen.
0: Moin. Für einige Kollegen geht's aus unserem Team gewissermaßen in den Urlaub.
2: Ja, gewissermaßen. Ne? Also entspannen werden die sich wahrscheinlich nicht da. Die müssen ja berichten für uns. Wir sind für euch in dieser Woche auf einigen Campingplätzen unterwegs, haben uns einen Camper geschnappt. Gibt ja wirklich wunderschöne Campingplätze hier bei uns in der Region. Und was wir da so erleben, das werdet ihr dann bei uns hören.
0: Die checken also den Campingurlaub in der Region ab. Mhm. Für zwei Kolleginnen aus unserer Musikredaktion, da geht's sogar noch ein bisschen weiter weg.
2: Ja, genau, die steigen morgen in den Flieger nach Manchester und da treffen die dann diesen Mann hier. Iggy Kelly ist das, den kennt ihr bei uns aus dem besten Mix natürlich. Der nimmt nämlich einen neuen Song auf für unsere Aktion Lichtblicke. Ihr wisst ja, damit unterstützen wir Familien und Kinder in NRW, die gerade eine schwere Zeit durchmachen. Ja, und Iggy Kelly, der will sich da eben engagieren und mit anpacken. Sind wir mal gespannt, was da am Ende für ein Song bei rauskommt.
0: Absolut, das sind wir. Also die halbe Redaktion auf Achse, außer wir wieder. Naja, wir halten

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0: Das Wetter.
1: Der Dienstag startet trocken und freundlich. Gerade sind nur wenige oder lockere Wolken unterwegs. Örtlich hält sich hier und da vielleicht nochmal so ein bisschen Nebel. Dazu 12 bis 8 Grad. In den nächsten Stunden gibt es dann viel Sonne. Später auch einige Wolken. Die meiste Zeit bleibt es trocken. Und es werden so 21 bis 24 Grad in der Spitze erreicht.
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2: A57 Krefeld-Köln zwischen Dormagen und Köln-Worringen. 1 Kilometer Stau. Wir wünschen allen unterwegs gute Fahrt.
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1: Robert Jans ist hier, das ist der Dienstagmorgen und ich würde sagen, wir

überspringen den Rest der Woche einfach mal. Braucht ja auch keiner. Wochenende ist eh viel schöner, oder? Und darum jetzt für euch diesen Klassiker hier aus dem Jahr 1992. Hier sind The Cure mit Friday I'm in Love.

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0: Ganz entspannt geht's rein in diesen Dienstag mit Musik von The Kid LAROI und Justin Bieber. Stay. Hand aufs Herz, steht ihr im Bus auf für Schwangere oder einen älteren Menschen? Heute Morgen im Augenblick mal der evangelischen Kirche geht es genau darum, um Rücksicht im Alltag. Bettina Förster erzählt von Begegnungen in Bus und Bahn, die zeigen, schon kleine Gesten können den Unterschied machen.
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2: Durch die berühmte Brückensperrung in Bonn oder durch Streckensperrungen der Bahn vielerorts ist die Stimmung auf den Straßen und in den öffentlichen Verkehrsmitteln häufig, sagen wir mal, angespannt. Es gibt aber auch die kleinen, feinen Begebenheiten, die überraschen, so auch die folgenden. Ich sitze in der Straßenbahn von Köln nach Bonn. Die ist sehr voll. Es steigt eine junge Frau ein. Ihr Arm ist in Gips eingewickelt. Es ist kein Sitzplatz frei, also bleibt sie stehen. Ihr Gesichtsausdruck verrät, es geht ihr nicht gut. Neben ihr erhebt sich sofort eine Frau und bietet ihr den eigenen Platz an. Die Frau mit dem Gips lächelt erleichtert und lässt sich fallen. Jetzt findet die Frau, die ihren Platz gerade verschenkt hat, keinen neuen Platz und schaut müde umher. Ein Mann steht für sie auf und sie kann sich wieder setzen. An jeder weiteren Station wird die Bahn noch voller und es herrscht großes Gedränge. Eine stehende Frau stupst mich an. Können Sie aufstehen? Da hinten ist eine ältere Dame eingestiegen. Ich finde es total super, dass sie mich angesprochen hat. Ich hätte die ältere Dame von meinem Platz aus gar nicht gesehen und natürlich stehe ich gerne für sie auf. Weiterrücken, aufstehen, aufmerksam machen. So sind wir doch alle gemeinsam ganz gut unterwegs. Nicht nur in der Straßenbahn. Egal, wohin du heute unterwegs bist, ich wünsche dir eine gute Fahrt. Bettina Förster von der Evangelischen Kirche für Augenblick mal.

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1: Mit Malte Albrecht. Guten Morgen. Wer am Wochenende mit der Bahn unterwegs ist, kennt das wahrscheinlich. Auf dem Bahnsteig stehen Fußballfans mit Bierflaschen oder Junggesellenabschiede, die mit Sekt anstoßen. Damit könnte bald Schluss sein. Danny Hoppe aus dem News-Team. Die Deutsche Bahn plant ein Alkoholverbot an allen 5400 Bahnhöfen in Deutschland.
2: Genau, egal ob Bier, Wein oder Schnaps, soll auf den Bahnsteigen und in den Bahnhofshallen alles verboten werden. Passieren soll das bis Mitte Oktober. Genug sei genug, sagte Bahnchefin Palla der Bild. Sie begründet das damit, dass sie mehr Ordnung und vor allem auch Sicherheit an Bahnhöfen und in Zügen haben wolle, für die Reisenden, aber auch für die Bahnbeschäftigten. Die Bundespolizei und Sicherheitskräfte der Deutschen Bahn sollen das Verbot dann überwachen. Wer trotzdem mit Bier in der Hand erwischt wird, muss mit einem sofortigen Platzverweis rechnen. Wer dagegen mehrmals verstößt, dem soll dann ein dauerhaftes Hausverbot drohen. Bisher gibt es ein solches Verbot ja vor allem an großen deutschen Bahnhöfen wie Frankfurt, Hamburg oder Köln. Im Hamburger Hauptbahnhof zum Beispiel ist es ja seit etwas mehr als 2 Jahren verboten, Alkohol zu trinken. Dadurch habe es dort weniger Konflikte gegeben. Das Sicherheitsgefühl habe sich verbessert und auch der Reinigungsaufwand sei zurückgegangen, heißt es. Jetzt will die Bahn das Alkoholverbot laut Bild über ihr Hausrecht bundesweit ausweiten. In den nächsten Wochen soll darüber mit den Kommunen und Behörden gesprochen werden.
1: Danke, Danny. Und das sind weitere Nachrichten heute Morgen. Andy Burnham ist neuer Premierminister in Großbritannien und

0: hat noch am selben Tag mit Bundeskanzler Merz telefoniert. Beide wollen die enge Partnerschaft zwischen Deutschland und Großbritannien fortsetzen. Auch beim Thema Ukraine waren sich Merz und Burnham einig. Kiew soll umfassend unterstützt und der Druck auf Russland erhöht werden, mit dem Ziel eines gerechten und dauerhaften Friedens. Grünen-Fraktionschefin Hasselmann sieht in der aktuellen Debatte über Leihmutterschaft Anlass, sich neu mit dem Thema zu befassen. In den Funke-Zeitungen plädiert sie dafür, die Empfehlungen einer Kommission aus dem Jahr 2024 nochmal zu prüfen. Die Kommission hatte vorgeschlagen, frühe Schwangerschaftsabbrüche nicht mehr grundsätzlich strafbar zu machen und Leihmutterschaft nur unter strengen Schutzregeln zu erlauben. Es war ein rauschendes Fußballfest in Rot. Spaniens Fußballweltmeister sind am Abend mit einer großen Party in ihrer Heimat empfangen worden. Rund 2 Millionen Fans feierten in Madrid den 2. WM-Titel. Bei einer Parade im offenen Bus präsentierten Rodri, Lamine Yamal und Co. den WM-Pokal, tanzten und sangen mit den Fans. Davor war das Team von König Felipe empfangen worden. Der sprach von einem epischen Triumph. Heute starten die Spieler in ihren Sommerurlaub. Viele zieht es nach Ibiza oder Mallorca. Und das waren die Nachrichten mit Maite Albrecht.
1: Jetzt das Wetter bei uns. Nicht ganz Ibiza oder Mallorca. Eher so Gladbeck, Bottrop und Gelsenkirchen.
2: Aber auch schön.
1: Ja, woanders ist auch scheiße. 11 Grad sind es aktuell am Glückaufpark in Hassel. Heute gibt es Sonne und Wolken. Im Wechsel bis zu 25 Grad sind drin. Das ist auch nett. Da geht man auch nicht so kaputt bei der Hitze.
2: Richtig.
1: Der Rest der Woche auch eher so Sommerlight, sage ich jetzt mal. 22 Grad maximal. Immer wieder Wolken, die unterwegs sind. Aber es bleibt weitestgehend trocken.
2: Na, guck an. 6:02. Hier ist der Radio Emscher-Lippe Verkehrsservice. Blitzer oder Staus habe ich nicht für euch. Aber eine Warnmeldung von der A52 und zwar zwischen Gelsenkirchen-Hassel und Malfrentrop. Da ist ein totes Reh auf der Fahrbahn, also Richtung Gelsenkirchen zwischen Malfrentrop und Hassel. Ein totes Reh auf der linken Fahrbahn gesehen und gemeldet von Dennis. Dankeschön fürs Bescheid geben und ihr alle fahrt da bitte vorsichtig lang. Ansonsten Blitzer oder Staus. Wenn ihr die entdecken solltet, her damit über unsere App oder über die Radio Emscher-Lippe Verkehrshotline 0209 360 und 4x8 bei WhatsApp und per Telefon. Kommt gut durch.
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1: Hallihallo, Hallöle.
2: Hallo, da sind wir wieder.
1: Ja.
2: Auch am Dienstag.
1: Ja.
2: Ja, so gehört sich das.
1: Ja.
2: Das ist auch der Alex Warren.
1: Das ist alles korrekt, du.
2: Ja. Haha.

0: Van Life. Schönen guten Morgen zusammen am Dienstag.
1: So ist es, in den Sommerferien, und das heißt, nach und nach verabschieden sich viele Kolleginnen und Kollegen in den Urlaub. Merkt man vor allen Dingen, wenn man dann mal eine Mail schreiben
0: ja,
1: will.
0: Ja, Antwort kriegst du nicht mehr, kommt nur noch so eine Abwesenheitsmeldung zurück.
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3: Urlaubsabwesenheitsnotizen per Mail lesen sich ja sehr unterschiedlich, je nachdem, wer sie geschrieben hat. Der Servicetechniker:
4: Vielen Dank für Ihre Nachricht. Ich befinde mich derzeit im Urlaub. Nach meiner Rückkehr rufe ich Sie zwischen Montag und Samstag zwischen 26 Uhr unangekündigt an. Bitte halten Sie sich in dieser Zeit in der Nähe des Telefons auf.
3: Oder vom Arzt:
5: Vielen Dank für Ihre Nachricht. Die Praxis ist derzeit nicht besetzt. Sollten sich Ihre Beschwerden verschlimmern, vereinbaren Sie bitte nach meinem Urlaub einen Termin in 6 bis 8 Wochen.
3: Oder vom Handwerker:
4: Ich befinde mich derzeit im Urlaub. Nach meiner Rückkehr schaue ich mir das gerne an und sage Ihnen dann, dass ich dafür dieses Jahr leider keine Zeit mehr habe.
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0: spricht über schlechte Angewohnheiten. Um 17 Minuten nach 6 Radio im Schalippe ist hier mit unserer besten Angewohnheit. Denn wir reden immer über Dinge, die wir vorher noch nicht gewusst haben. Und insgesamt sind es 3.
1: Richtig. Fun Facts, Dönekes, Wissenswertes. Und weil es 3 sind, wird vorher immer gezählt. Denn hier sind 1, 2, 3 Dinge, die wir gestern noch nicht wussten. Und was ich noch nicht wusste, ist, dass es jetzt in Schleswig-Holstein offenbar nach Knoblauch riecht. Mm. Und schuld sind Kröten.
0: Aber so gut angebratener Knoblauch oder so Mundgeruch-Knoblauch?
1: Ja, ich hoffe doch, der gut angebraten. Also genau kann ich das jetzt nicht sagen,
0: ja,
1: weil ich nur Knoblauchgeruch aufgeschnappt habe, dass es das in Schleswig-Holstein jetzt gibt. Und schuld sind Kröten, nämlich die Knoblauchkröte.
0: Klar.
1: Die passenderweise weiß, die riecht tatsächlich nach Knoblauch. Gerade ist Krötenwanderung dieser sehr, sehr gefährdeten Spezies.
0: Okay.
1: Normalerweise leben die halt einen Großteil ihres Lebens unter der Erde, aber ab und zu wandern die auch. Und deswegen riecht es jetzt nach Knoblauch in Schleswig-Holstein. Weil die Kröten kommen auch größtenteils nur in Norddeutschland bei uns vor.
0: Und hilft denen wer über die Straße, wenn die jetzt so vom Haus
1: Ich hoffe doch. Oder? Ich hoffe nicht, dass die in eine Pfanne gekloppt werden.
0: Ja. Ich wusste gestern noch nicht, dass man sich jetzt für die Schönheit das Gesicht verbrennt.
1: Ach, hör da auf.
0: Cute Sunburn heißt der neue Trend, der jetzt das Ding zu sein scheint bei den sogenannten jungen Leuten. Gab ja vorher auch immer so Sachen wie so Fake-Sommersprossen und so. Ist ja immer was anderes.
1: Ist was anderes.
0: Und jetzt ist bei TikTok gerade halt so ein ganz leichter Sonnenbrand. Da sind viele Videos unterwegs, wo man sagt, hier, das ist jetzt halt Nonplusultra.
1: Und also einen roten Kopf.
0: Nein, ein ganz leichter Sonnenbrand.
1: Ja gut, ja, aber Sonnenbrand ist ja Röte.
0: Ja, aber ein leichter.
1: Ja.
0: Also kein Tomatenkopf, sondern so eine leichte, trotzdem nicht gut. Ihr kennt mich.
1: Nee.
0: Ich sage eincremen, Freunde, nicht machen. Ihr seht aus wie eine alte Lederhandtasche in 15 Jahren.
1: So, hört, was die Mutti sagt. So, was ich auch noch nicht wusste, ist, wie pflichtbewusst selbst Diebe sein können. Denn in Osnabrück, da wurden jetzt 2 Fahrradbügel geklaut. Also diese Dinger, die in der Erde drin sind.
0: Wo man den Reifen reinsteckt.
1: Ja, ne? Es gibt ja auch einfach nur so Bügel, wo du dann das Fahrrad anschließen kannst.
0: Ja,
1: einfach, ne? Also nicht den Reifen unbedingt, sondern halt einfach das komplette Fahrrad.
0: Ja.
1: So, davon wurden jetzt 2 in Osnabrück geklaut. Ist einer Frau aufgefallen, die nämlich ihr Fahrrad dran angeschlossen hatte oder abgeschlossen hatte. Das Fahrrad stand aber plötzlich ein paar Meter weiter und die Bügel waren weg. So, die Diebe, die das aber getan haben, waren so ordentlich, die haben das ja quasi aus dem Pflasterstein rausgerissen, das Ganze. Die haben danach den Gehweg neu gepflastert.
0: Nee.
1: Weiß ich nicht. Der ist so richtig, richtig ordentlich, ich habe ein Bild gesehen, richtig ordentlich gepflastert alles.
0: Geil,
1: nur diese Bügel die sind halt weg.
0: Du Andi, jetzt guck mal, wie das hier aussieht. Ja, wollen wir das noch eben ordentlich machen?
1: Das können wir so nicht hinterlassen.
0: Nee. Ja, warte, ich hol den Mörtel.
1: Ja, aber hä? Bügel sind weg.
0: Hab Prioritäten gesetzt.
1: Richtig.
0: 3 Dinge, die wir gestern noch nicht wussten, gibt's für euch jeden Morgen um diese Uhrzeit bei Radio M. Schalippe. Hallo!

0: Kelly Clarkson mit Stronger um 6:06.
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0: aus den 80ern. Rick Astley, Never Gonna Give You Up. Um jetzt 6:30.
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2: Mit Alex Enseling, schönen guten Morgen. Der Wasserrohrbruch, den es am Samstag in Bottrop gegeben hat, wird noch etwas länger zu spüren sein. Der war an der Kreuzung Alter Südring-Ecke im Springfeld. Die Stadt Bottrop hat jetzt nochmal ein Update gegeben. Die Aufräumarbeiten sollen laut RWW voraussichtlich noch bis zum Wochenende dauern. Deswegen bleibt die Kreuzung komplett gesperrt. Auch danach müsst ihr in dem Bereich noch mit Problemen rechnen, meldet die Stadt. Durch den Rohrbruch am Samstagabend waren viele Bottropper zwischenzeitlich ohne Wasser. Über 150 sanierungsbedürftige Wohnungen in Gelsenkirchen-Rotthausen können modernisiert werden. Einen entsprechenden Förderbescheid hat das Land NRW der Gelsenkirchener Gesellschaft für Wohnungsbau übergeben. Das hat die Stadt mitgeteilt. Es handelt sich um Wohnungen in 17 Gebäuden im Quartier Memeler Straße-Schodrow-Straße. Ein Großteil der nötigen 26 Millionen Euro kommt aus dem Fördertopf Modernisierungsoffensive Plus. Mit dem Geld können Wohnungen energetisch modernisiert und für die Zukunft fit gemacht werden. Die ersten Wohnungen sollen ab Oktober modernisiert werden. Das ist das Wichtigste heute Morgen. 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
3: Jetzt das Wetter bei uns, 11 Grad sind es aktuell an der Grafenmühle. Ziemlich frisch noch heute Morgen, es wird aber schön, 25 Grad sind drin und dazu kaum Wolken unterwegs, im Gegensatz zu gestern. Da war echt was richtig bedeckt so den ganzen Tag. Ne? Mhm. Und heute Morgen sieht man schon, es ist ein herrlicher Sommertag, der auf uns wartet. Sommer in der Light-Version. Würde ich das nennen, was so der Rest der Woche zu bieten hat. 22 Grad maximal und dann doch wieder ein paar mehr Wolken, aber es bleibt weitestgehend trocken.
0: 6.31 Uhr, hier ist der Radio Emscher Lippe Verkehrsservice. Ohne Blitzer, aber Diana hat sich gemeldet. Sie steckt nämlich in Bottrop auf der B224 Richtung Essen ordentlich im Stau. Liegt daran, wir haben bei der Polizei nachgefragt, dass es einen Unfall auf Essener Stadtgebiet gegeben hat. Da wird momentan abgeschleppt und die Polizei schließt eine Sperrung der B224 Richtung Essen auch nicht aus. Stand jetzt ist aber noch nicht gesperrt, aber es steht definitiv schon ordentlich im Stau bis nach Bottrop rein. Ansonsten, wenn ihr noch was anderes entdecken solltet, Blitzer oder Staus, dann her damit über unsere App oder bei die Radio Emscher Lippe Verkehrshotline 0209 360 und 4x8 bei WhatsApp und per Telefon. Kommt gut durch.
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3: Schönen guten Morgen.
0: Guten Morgen zusammen. Clean Bandit jetzt für euch und Anne-Marie haben sie auch mitgebracht. Rockabye, schönen Dienstag euch.

0: am Dienstag. So, und jetzt geht's an den Abschlag, Freunde.
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1: Mit Malte Albrecht. Guten Morgen. Es gibt immer mehr E-Autos auf den Straßen. Und damit es in Zukunft noch mehr werden, fördert der Staat den Kauf von Elektroautos seit diesem Jahr wieder. Neue Zahlen zeigen jetzt, von der Prämie profitieren häufig Haushalte mit wenig Geld. Danny Hoppe aus den Nachrichten. Die Linke hatte dazu eine Anfrage bei der Bundesregierung gestellt.
2: Genau, und die hat darauf geantwortet. Bis zum 10. Juli wurden demnach mehr als 17.000 Anträge für die Förderung bewilligt und fast jede zweite davon ging an einkommensschwache Haushalte mit einem Einkommen von bis zu 45.000 Euro. Genau das war ja auch der Plan der Bundesregierung, dass sich eben auch Menschen ein E-Auto leisten können, für die es ohne diese Förderung schwierig wäre. Deshalb räumt auch die Linke ein, dass diese soziale Staffelung bei der Förderung hier greife, zumindest teilweise. Sie sagt, viele Menschen mit geringem Einkommen könnten sich auch mit der staatlichen Förderung keinen Neuwagen leisten. Deshalb müsse die Förderung spätestens im nächsten Jahr auch auf bezahlbare Gebrauchtwagen ausgeweitet werden.
1: Das Interesse, wie es bei der Förderung so läuft, ist offenbar groß in der Politik. Zuletzt wollten auch die Grünen wissen, wie viel von der Prämie bisher ausgezahlt worden ist.
2: Ja, auch dazu gibt es Zahlen vom Bundesumweltministerium. Demnach wurden bis Ende Juni knapp 54 Millionen Euro ausgezahlt. Insgesamt umfasst das Förderprogramm ja bis zu 3 Milliarden Euro. Wie viel staatlichen Zuschuss es gibt, hängt von Fahrzeug, Einkommen und Familiengröße ab. 6.000 Euro sind das Maximum.
1: Danke, Danny. Und damit zu weiteren Themen. Trotz der neuen Angriffe zwischen den USA und dem Iran wird weiter nach einer diplomatischen Lösung gesucht. Laut US-Medien haben Vermittler wie Katar, Ägypten und Pakistan eine neue Waffenruhe von 10 Tagen vorgeschlagen. Washington prüfe den Vorschlag derzeit, heißt es. Unterdessen hat das US-Militär die 10. Nacht in Folge Luftangriffe gegen den Iran geflogen. Die Deutsche Bahn plant ein komplettes Alkoholverbot an allen 5.400 Bahnhöfen. Bis spätestens Mitte Oktober soll es auf Bahnsteigen und in Bahnhofshallen außerhalb der Gastronomie nicht mehr erlaubt sein, Bier, Wein oder Schnaps zu trinken. Bahnchefin Palla sagte der Bild, genug sei genug, man wolle mehr Ordnung und Sicherheit für Mitarbeitende und Reisende. Wie geht es weiter mit Lionel Messi im Trikot der argentinischen Fußballnationalmannschaft? Nach dem verlorenen WM-Finale gegen Spanien hat sich der 39-Jährige jetzt bei Instagram zu Wort gemeldet. Der Schmerz sei unermesslich und die Wunde brauche Zeit zum Heilen, schrieb er. Der Superstar war beim 0:1 blass geblieben und verließ das Stadion in East Rutherford kommentarlos. Es war schon Messis 6. WM, vieles sah nach Abschied aus. Und das waren die Nachrichten mit Malte Albrecht.
3: Jetzt das Wetter bei uns. Aktuell sind es 12 Grad an der Werner von Siemens Realschule. Heute gibt es Sonne und Wolken im Wechsel. Bis zu 25 Grad sind drin. Der Rest der Woche auch eher so, naja, nicht ganz so Sommer auf die 12. Formulieren wir es mal so. 22 Grad maximal. Immer wieder Wolken, die unterwegs sind. Aber kommt weitestgehend nichts raus.
4: Ja, erstmal so vielleicht 9.45 Uhr Sommer.
3: Ja, so genau. So ungefähr.
4: Ja. Hm? 3:07. Ja, lassen wir reden. 3 Minuten nach 7.
3: Ja, also ich wollte es so nicht ungefähr sagen, aber ja.
4: Hier ist der Radio im Schalippe-Verkehrsservice. Blitzer sind uns da nicht gemeldet, aber von der B224 gibt es nicht allzu gute Nachrichten. Richtung Essen auf dem Essener Stadtgebiet hat es einen Unfall gegeben. Dementsprechend ist da momentan nur eine Spur frei und es staut sich ordentlich zurück. Bis nach Bottrop, also da auf die A42 aufzufahren, ist momentan auch sehr, sehr schwer, wenn es denn überhaupt klappt. Auf den Autobahnen gibt es dann folgende Staus noch, die A3 Richtung Köln zwischen dem Kreuz Oberhausen und Duisburg-Wedau. 6 Kilometer Stau plus 13 Minuten. Dann die A40 Richtung Duisburg zwischen Bochum-Wattenscheid und Essen-Frillendorf. 4 Kilometer stockend plus 4 Minuten. Und die 42 Richtung Kamp-Lintfort zwischen Gelsenkirchen-Hessler und dem Kreuz Essen-Nord. 1 Kilometer stockend plus 2 Minuten. Blitzer und Staus, die meldet ihr uns und zwar über unsere App oder über die Radio im Schalippe Verkehrshotline 0209 360 und 4x8 bei WhatsApp und per Telefon. Kommt gut durch.
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3: Hallihallo, Hallöle.
4: Guten Morgen.
3: Und gute Nerven allen, die im Stau stehen. Wir versuchen euch so gut wie möglich zu unterhalten. Timo macht gleich mal einen Handstand oder so.
4: Mache ich das?
3: Ja.
4: Aber ich, sieht man ja nicht.
3: Ja, müssen die Leute sich vorstellen. Ich sehe es und kann dann stellvertretend für alle lachen zum Beispiel. So kann man

0: Wir haben aus dem Radio im Schalippe Verkehrsservice eine gute und eine schlechte Nachricht für euch.
1: Richtig.
0: Unser Nachrichtenkollege Alex hat gerade nämlich mit der Polizei telefoniert.
1: Ja, und man macht das hier mal so, man fängt hier mit der schlechten Nachricht an, ne?
0: Also, ja, genau.
1: B224 Richtung Essen, immer noch rappelvoll. Es knubbelt sich ordentlich, weil es einen Unfall gegeben hat auf Essener Stadtgebiet. Und die schlechte Nachricht, die dann noch dazu kommt, ist, ein Auto wurde abgeschleppt, zwei weitere müssen noch abgeschleppt werden.
0: Und da dauert wohl alles
1: Und da dauert alles noch ein bisschen. Aber die gute Nachricht ist, die Polizei geht davon aus, Stand jetzt, dass zumindest die B224 nicht gesperrt werden muss. Also eine Spur ist da weiterhin frei. Ja, es dauert lange, aber immerhin kommt man ein Stückchen weiter.
0: Richtig. Und das sollten wir doch alle jetzt als gute Essenz daraus ziehen.
1: So.
0: Und wir sind bei euch.
1: So ist es. Radio M. Schalippe ist hier. Guten Morgen.

0: Wie mein alter Trainer mal gesagt hat, wenn der Gegner die erste Torschance zum Spiel hatte, na, sind wir jetzt wach?
1: Boah, ja.
0: Und genau das muss man jetzt auch sagen. Na, Linkin Park und Numb hier bei Radio im Schalippe. Guten Morgen zusammen.
1: Alle wach jetzt. Statt Meeresrauschen hören wir die A40. Statt Strandbar gibt's die Bude nebenan mit einem richtig geilen Kratzeis.
0: Ja, Urlaub machen geht ja nicht nur im Süden oder irgendwo an der Küste. Nein, auch bei uns in NRW kann man die Urlaubstage ja durchaus gut rumkriegen.
1: Ja.
0: 25 Millionen Touristen im letzten Jahr haben es gemacht.
1: Das sind laut Landesverband Tourismus NRW rund 5 Millionen Menschen mehr als noch vor einem Jahr. Scheint also immer mehr Leute zu geben, die sagen, ja, habe ich Bock drauf, mache ich Urlaub in NRW. Unsere Kollegin Jasmin Wallbrot hat euch gefragt, ob ihr das auch schon mal ausprobiert habt.
2: Habt ihr auch schon mal zu Hause hier in NRW Urlaub gemacht?
3: Meine Eltern haben mit mir, als ich kleiner war, gerne mal Wochenendtrips gemacht.
2: Also mal ins Sauerland fahren oder in die Eifel oder irgendwie sowas?
4: Das Sauerland, das mache ich regelmäßig, ja. Nach Winterberg fahre ich zum Skifahren, zum Silbersee, Tagesausflüge.
2: Dann auch mal wandern oder sowas?
4: Ja, immer.
3: Also auf dem Dorf zum Beispiel, da könnte man theoretisch schon gut Urlaub machen. Kreis Borken, finde ich schon schön da.
2: Und wie macht man da Urlaub? Dann auf dem Bauernhof oder wie?
3: Ja, könnte ich mir vorstellen. Bauernhof-Sitting oder sowas. Schön im Wald spazieren gehen, an Quellen sitzen, sowas. Ja.
2: Und wenn jemand von außerhalb kommt, was würdest du sagen, wo gibt es denn schöne Ecken bei uns in NRW, wo man schön Urlaub machen könnte?
5: Ruhrgebiet auf jeden Fall, vor allem in Richtung Kultur.
2: Also ist schön hier, zum Leben und zum Urlaub machen.
5: Ja, wenn man die richtigen Stellen findet, auf jeden Fall.
0: Ja, Ruhrgebiet, Leben, wo andere Urlaub machen. Wo sind für euch die richtigen Stellen eurer Meinung nach? Immer mehr Menschen entscheiden sich nämlich eben für Urlaubsspots in NRW.
1: Ist das was für euch? Wollt ihr euch auch mal eine Quelle setzen? Habt ihr vielleicht Geheimtipps für uns? Gerne her damit.
0: Ja, und zwar in unser Studio. Könnt ihr eine WhatsApp-Nummer schicken, eine Nachricht über folgende Nummer, die 0209 360 und 4 mal die 8. Schönen guten Morgen zusammen.

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0: Zane und Sia. Das Till Dawn um jetzt 7:30.
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2: Mit Alex Enseling, schönen guten Morgen. Wenn ihr auf der B224 Richtung Essen unterwegs seid, müsst ihr heute Morgen viel Geduld mitbringen. Wie uns die Polizei bestätigt hat, gab es kurz hinter der Essener Stadtgrenze einen Unfall mit 3 Fahrzeugen. Gegen 16:45 ging die Meldung bei der Polizei ein. Seitdem kommt ihr nur einspurig voran. Ein Fahrzeug ist laut Polizei aktuell schon abgeschleppt, die anderen beiden folgen noch. Daher solltet ihr euch darauf einstellen, dass es weiterhin nur sehr langsam vorangeht. Immerhin, nach aktuellen Informationen plant die Polizei nicht mit einer Vollsperrung. Über 150 sanierungsbedürftige Wohnungen in Gelsenkirchen-Rotthausen können modernisiert werden. Einen entsprechenden Förderbescheid hat das Land NRW der Gelsenkirchener Gesellschaft für Wohnungsbau übergeben. Das hat die Stadt mitgeteilt. Es handelt sich um Wohnungen in 17 Gebäuden im Quartier Memelerstraße-Schodonstraße. Ein Großteil der nötigen 26 Millionen Euro kommt aus dem Fördertopf Modernisierungsoffensive Plus. Mit dem Geld können Wohnungen energetisch modernisiert und für die Zukunft fit gemacht werden. Die ersten Wohnungen sollen ab Oktober modernisiert werden. Das ist das Wichtigste aktuell. Unser ausführliches Update am Morgen gibt es immer ab 7 Uhr. 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
3: Jetzt das Wetter bei uns. 12 Grad sind es aktuell am Tetraeder. Bis zu 25 sind heute noch drin und das wird ein netter Sommertag. Sonne und Wolken im Wechsel. Der Rest der Woche tacken kühler, 22 Grad maximal und doch ein paar mehr Wolken, die unterwegs sind, aber die bringen meist nichts mit. Es bleibt trocken.
0: 7:32 Uhr. Hier ist der Radio im Schalippe Verkehrsservice mit einem Blitzer. Gelsenkirchen, Kurt-Schumacher-Straße gesehen und gemeldet von Capo. Dankeschön fürs Bescheid geben. Dann habt ihr das gerade in den Nachrichten bei Alex gehört. Die B224, die macht so ein bisschen Ärger in Richtung Essen. Auf Essener Stadtgebiet hat es nämlich einen Unfall gegeben. Aktuell staut es sich ordentlich zurück, aber immerhin eine Spur ist frei. Von den Autobahnen die A3 Richtung Köln zwischen dem Kreuz Oberhausen und Duisburg-Wedau 6 Kilometer Stau plus 14 Minuten. A40 Richtung Duisburg zwischen Gelsenkirchen Süd und dem Dreieck Essen Ost 4 Kilometer stockend plus 6 Minuten und die 42 Richtung Kamp-Lintfort zwischen Gelsenkirchen Zentrum und dem Kreuz Essen Nord 2 Kilometer Stau plus 8 Minuten. Blitzer und Staus, die meldet ihr uns und zwar über unsere App oder bei der Radio im Schalippe Verkehrshotline 0209 360 und 4x8 bei WhatsApp und per Telefon. Kommt gut durch.
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3: Jawohl, schönen guten Morgen zusammen.
0: Guten Morgen und schönen Dienstag.

0: So ganz romantisch sind wir heute Morgen hier bei Radio M. Schalippe.
1: Ist doch klar.
0: Savage Garden, truly, madly, deeply. Und jetzt haben wir vielleicht noch was für eine Date Night für euch.
1: Mhm.
0: Denn das Beste im Sommer, das ist ja, dass du schön lange draußen sitzen kannst. Es gibt für mich nichts Geileres. Und wenn dann noch einer die Glotze anmacht, ja, da bin ich da selig.
1: Und wenn die auch noch richtig groß ist. Ne? So Open-Air-Kinos gibt es ja durchaus einige. Und eines, was ich durchaus empfehlen kann, ist ja das in dem Landschaftspark Duisburg-Nord.
0: Das nehme ich mir seit Jahren vor, das habe ich bis jetzt noch nicht geschafft, glaubst du es?
1: Nee, glaube ich nicht.
0: Ja, ist aber
1: also,
0: so.
1: Also es sieht wirklich unfassbar geil aus. Ich meine, die Kulisse vom Landschaftspark, kennt ihr, ist einfach cool.
0: Ja.
1: Muss man sagen. Und dann ist da viel drumherum, irgendwie so ein Beachbereich und so. Und dann gibt es lecker was zu trinken und was zu essen und. Mm. Und dann, wenn es dunkel wird, dann setzt dich halt hin, guckst den Film an. Sehr, sehr cool. Noch bis zum 23. August läuft das Ganze. Und da laufen jetzt so Filme wie Wicked oder der neue Horst Schlemmer-Film, Mama Mia, Vaiana, die Minions und. Insgesamt 45 Filme. Tickets gibt es online für 14,50. Allerdings, das muss ich sagen, ich habe mich gerade mal ein bisschen durchgeklickt, ihr solltet euch ranhalten. Also einige Filme, da kriegst du wirklich nur so Restplätze.
0: Gut, da muss ich das jetzt mal machen.
1: Richtig.
0: Weil ich nehme mir das ja immer vor und tue es nicht. Also ich klicke mich da jetzt gleich mal durch und gucke, wo es mich hin verschlägt. Landschaftspark Duisburg-Nord, das Sommerkino. Wenn ihr noch mehr Veranstaltungstipps sucht für die Sommerferien, jetzt vielleicht gerade auch mit Kindern, radio-mschalippe.de, da haben wir einen Veranstaltungskalender für euch.
1: So ist es. Euch einen schönen guten Morgen zusammen. Mit jeder Welle

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1: Mit Malte Albrecht, guten Morgen. Die Folgen des Klimawandels sehen wir in diesem Jahr in Westeuropa ziemlich deutlich. Drei große Hitzewellen gab es schon. Und auch die Trockenheit macht Probleme, zum Beispiel in Form von Waldbränden. Auch bei uns in NRW steigt die Gefahr und deshalb versucht man, Waldbrände in Zukunft schneller zu erkennen. Danny Hopper aus dem News-Team, am Niederrhein sollen Kameras und KI dabei helfen.
2: Genau, da kommt das System Firewatch ins Spiel. Die erste Zentrale hat vor gut 2 Jahren ihre Arbeit in Wesel aufgenommen mit Kameras. Werden dort rund 62.000 Hektar Waldfläche überwacht. Wenn dem System was auffällt, zum Beispiel eine Rauchentwicklung, wird das mit Hilfe von KI ausgewertet und Verdachtsfälle werden dann an die Feuerwehr weitergeleitet. Jetzt soll das System 3 weitere Kameratürme dazu bekommen, und zwar in der niederländischen Provinz Limburg. Das hat das NRW-Landwirtschaftsministerium mitgeteilt. Damit könnten Brände in der deutsch-niederländischen Grenzregion noch leichter lokalisiert werden, heißt es.
1: Der Deutsche Wetterdienst hat ja noch einmal betont, generell steigt die Waldbrandgefahr auch in NRW an.
2: Ja, an immer mehr Tagen im Jahr sei die Waldbrandgefahr in Teilen von NRW hoch oder sehr hoch. Bis 1990 wurden die beiden höchsten Warnstufen demnach im Schnitt nur an 2,5 Tagen im Jahr erreicht. Bis 2020 waren es dann schon knapp 6 Tage und in diesem Jahr liegen wir schon bei 7 Tagen. Dieser Trend werde sich wohl fortsetzen, sagt der Deutsche Wetterdienst. Und auch der Landesbetrieb Wald und Holz NRW sieht eine immer höhere Waldbrandgefahr, vor allem in den Mittelgebirgslagen, in der Eifel, im Sauerland und im Bergischen Land. Während es früher meist um kleine Brände und Bodenfeuer ging, gäbe es inzwischen immer mehr Vollfeuer mit brennenden Baumkronen, sagt der Landesbetrieb.
1: Danke, Danny. Und das sind weitere Themen. Der neue britische Premierminister Andy Burnham hat wenige Stunden nach Amtsantritt mit Bundeskanzler Merz telefoniert. Beide sprachen sich dafür aus, die enge Zusammenarbeit zwischen Großbritannien und Deutschland fortzusetzen. Die Menschen in Deutschland sind beim aktuellen Diskussionsthema Leihmutterschaft gespalten. Laut einer Insa-Umfrage für die Bild halten 39% das Verbot in Deutschland für richtig, 41% für falsch. Spaniens Fußballweltmeister sind am Abend mit einer großen Party in ihrer Heimat empfangen worden. Rund 2 Millionen Fans feierten bei einer Parade in Madrid die frisch gebackenen Weltmeister. Der öffentliche Nahverkehr sollte eigentlich schon seit 4 Jahren barrierefrei sein. Ein bundesweiter Test des ADAC zeigt jetzt aber, davon sind Busse und Bahnen in Deutschland noch weit entfernt. Bei Bussen halten nur 3% so nah am Bordstein, dass Menschen mit Rollstuhl, Rollator oder Kinderwagen selbstständig reinkommen. An Straßenbahnhaltestellen stimmt der Abstand zwischen Bahnsteig und Fahrzeug sogar nur in jedem 5. Fall. Der ADAC fordert deshalb, Haltestellen schneller barrierefrei umzubauen. Und das waren die Nachrichten mit Malte Albrecht.
3: Jetzt das Wetter bei uns. Aktuell 12 Grad an der Musikschule in Gladbeck. Heute gibt's Sonne und Wolken im Wechsel. Bis zu 25 Grad sind drin. Und der Rest der Woche, der ist eher so ein bisschen Sommer auf Sparflamme. Ja, ich versuche das ja immer.
4: Wie kriege ich das jetzt positiv verkauft?
3: Es ist ja kein schlechtes Wetter. Es regnet nicht, es ist nicht grau, es wird nicht um 18 Uhr dunkel. Also wir haben ein gutes Leben.
4: Richtig.
3: Aber halt eins bei 22 Grad.
4: Ja, gut.
3: Und ich finde es ok. Mal einfach mal eine Woche schlafen können, ist auch in Ordnung. Bleibt trocken in den nächsten Tagen. Klar, es sind Wolken unterwegs, aber sie sind unser Freund.
4: Genau, die wollen nur spielen, die tun nichts. 3 nach 8, hier ist der Radio im Schalippe Verkehrsservice mit folgenden Blitzern: Gelsenkirchen-Eckhofstraße und Kurt-Schumacher-Straße, gesehen und gemeldet von Sabine und Capo. Dankeschön fürs Bescheid geben. Dazu von den Autobahnen die A3 Richtung Köln zwischen dem Kreuz Oberhausen und Duisburg-Wedau. 5 Kilometer Stau plus 16 Minuten. A40 Richtung Duisburg zwischen dem Dreieck Bochum-West und dem Dreieck Essen-Ost. 7 Kilometer Stau plus 10 Minuten. Und die 42 Richtung Dortmund zwischen Gelsenkirchen-Bismarck und dem Kreuz Herne. 1 Kilometer Stau plus 2 Minuten. Blitzer und Staus, die meldet ihr uns, und zwar über unsere App oder bei die Radio im Schalippe Verkehrshotline 0209 360 und 4x die 8 bei WhatsApp und per Telefon. Kommt gut durch.
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3: Schönen guten Morgen.
4: Guten Morgen zusammen und schönen Dienstag euch jetzt mit Anastasia. Paint My Juice.

0: von Hertz. Einmal durch die Purple Disco Machine gejagt. 8:10, hier ist Radio im Schalippe. Guten Morgen zusammen.
1: Vielleicht habt ihr sie auch gesehen, vielleicht sind sie euch auch gegen den Kopf gedonnert, weil die so tief liegen aktuell.
0: Ich glaube, wenn das passiert, dann tut's aber weh am Kopf.
1: In Erle und Kichel sind die echt im Tiefflug und das in Scharen. Und jetzt gibt's offizielle Zählbeweise. Es gibt bei uns so viele Störche.
0: Ja.
1: Wie?
0: Noch ja, wie schon seit langem nicht mehr. Also der NABU geht von 15.000 Brutpaaren in ganz Deutschland aus. In den 80ern waren es nur 3.000. Also denen scheint es richtig gut zu gehen, den Störchen.
1: Was heißt das jetzt für die Kinderquote? Wissen wir nicht, müssen wir abwarten. Diese Story übrigens, der Storch bringt die Kinder hier im Schnabel, im Tuch und so, kommt übrigens daher, dass Störche wohl schon immer nah bei Menschen genistet haben und auch nah am Wasser, also am Leben.
0: Ja, ergibt Sinn. Allerdings haben sie in Frankreich auch früher gesagt, dass Kinder in Kohlköpfen wachsen. Also insofern, was machen wir jetzt damit?
1: Das weiß ich jetzt auch nicht.
0: Ja.
1: Ich sag mal so, bei manchen Leuten, da würde es mich nicht wundern, wenn die im Kohlkopf gewachsen sind. Muss man auch mal sagen, ne?
0: Radio im Schalipp ist hier. 8:11 haben wir es euch. Einen schönen guten Morgen zusammen jetzt mit Bon Jovi, Living on a Prayer.

Miley Cyrus, Midnight Sky. Hier ist Radio im Schalippe um 17 Minuten nach 8. Schönen guten Morgen zusammen und wie immer um diese Uhrzeit gibt es jetzt etwas zu lernen. Wir haben uns was drauf geschafft in den letzten 24 Stunden. Fun Facts, Dönekes, Wissenswertes und

0: gezählt, denn hier sind eins, zwei, drei Dinge, die wir gestern noch nicht wussten.
1: Und was ich noch nicht wusste, ist, dass es momentan in Schleswig-Holstein an der einen oder anderen Ecke nach Knoblauch riecht.
0: Neues Restaurant aufgemacht, oder?
1: Nein, Krötenwanderung.
0: Was?
1: Ja, es gibt Kröten, die wohl nach Knoblauch riechen. Überraschenderweise heißen die Knoblauchkröte. Die leben den Großteil ihres Lebens unter der Erde, aber ab und zu kommen sie halt raus und sie riechen halt nach Knoblauch und sind auch eigentlich nur in Norddeutschland bei uns unterwegs.
0: Es gibt ja so Kröten, ich glaube in Australien oder so, wenn du dran leckst, bist du high.
1: Richtig.
0: Wie ist das jetzt bei der Knoblauchkröte? Schmecken die auch nach Knoblauch?
1: Die kannst du dir vielleicht so einmal so über einen Döner rubbeln oder so.
0: mit alles und Kröte,
1: bitte.
0: Ich wusste gestern noch nicht, dass man sich jetzt für die Schönheit das Gesicht verbrennt. Also es gibt ja immer wieder bekloppte schönheitsvermeintliche Trends.
1: Ja. Vermeintliche Schönheit vor allen Dingen auch.
0: Auch das, vor allen Dingen im Internet. Naja, da geht ja immer wieder, jeden Tag wird eine neue Schönheitssau durchs Dorf getrieben. Und jetzt ist es halt der Cute Sunburn, der bei TikTok gerade rumgeht. Also man soll sich so ganz leicht...
1: So ganz leicht verbrennen.
0: Genau, und dann sieht das...
1: cute ist.
0: Dann ist es cute.
1: Was für ein Unsinn.
0: Ja, danke, dass du es sagst.
1: Ja,
0: also, lass mal den Vater raushängen.
1: Das ist natürlich doof, sich die Haut zu verbrennen. Das ist nicht gesund.
0: Kinder, cremt euch ein.
1: Aber das ist ja genauso, als wenn ich jetzt sage, haut euch mal ein blaues Auge, damit das schön aussieht.
0: Zum Beispiel.
1: Also, vollkommener Quatsch.
0: Aber den Service würde ich bei dir anbieten, wenn du willst.
1: Kann ich mir vorstellen.
0: Wenn das mal Trend ist, ich bin zur Stelle.
1: Ja, was ich auch noch nicht wusste, ist, wie pflichtbewusst doch selbst Diebe sein können. Denn in Osnabrück, da wurden jetzt zwei so Fahrradbügel geklaut.
0: Also die, wo man das Fahrrad festmacht.
1: Ganz genau, also die so in der Erde fest sind, so Metallbügel.
0: Ja.
1: So, und einer Frau ist aufgefallen, dass die weg sind, weil sie ihr Fahrrad dran abgeschlossen hatte. Und als sie zurückgekommen ist, stand das Fahrrad einfach an so einem Baum gelehnt.
0: Ach, das haben die nicht geklaut.
1: Das haben sie nicht geklaut.
0: Die haben nur die Bügel geklaut.
1: Die haben nur die Bügel geklaut. So, und dann dachte sie auch, ey, spinne ich denn total? Weil nicht nur diese Bügel weg waren, nein, die Diebe haben offenbar den Gehweg nochmal neu gepflastert. Also da, wo die ja diese Bügel rausgerissen haben. Haben die dann gedacht, ja nee, so können wir das Ganze nicht hinterlassen. Dann müssen wir jetzt zumindest wieder alles frisch pflastern.
0: Timo, hat da vielleicht die Stadt entschieden, dass die Bügel weg sollen?
1: Nein, natürlich nicht, denn bei der Stadt hat man dann durchaus nachgefragt, ob das denn so ist. Und die sagt, nee, die sind weg. 1200 Euro kosten wohl die Bügel, die sind weg.
0: Die können bei mir auch mal einbrechen. Da müssen noch, der Balkon muss mal geputzt werden und so, weißt du?
1: Das macht doch deine Mutter jetzt mit dir.
0: Das ist richtig, am Mittwoch. Ich hab schon Angst.
1: Ja, das glaube ich wohl.
0: Drei Dinge, die wir gestern noch nicht wussten. Hier ist Radio M. Schalippe. Schönen guten Morgen zusammen.

0: 6 Minuten vor 8:30.
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0: Jennifer Lopez. Um jetzt 8:30.
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2: Mit Alex Enseling, schönen guten Morgen. Wenn ihr auf der B224 Richtung Essen unterwegs wart, musstet ihr heute Morgen viel Geduld mitbringen. Wie uns die Polizei bestätigt hat, gab es kurz hinter der Essener Stadtgrenze einen Unfall mit 3 Fahrzeugen. Deswegen kamt ihr lange Zeit nur einspurig voran, mit entsprechend langem Rückstau. Anfangs war auch eine Vollsperrung nicht ausgeschlossen. Dazu kam es dann nicht und jetzt gerade gab es auch die offizielle Entwarnung. Die Fahrzeuge konnten abgeschleppt werden. Alle Fahrspuren sind wieder befahrbar. In Gelsenkirchen, da geht's erst los. Wegen Bauarbeiten gibt es dort die nächste Sperrung. Nach mehreren abgeschlossenen Bauphasen wird auf der Goldbergstraße der Asphalt weiter erneuert. Und zwar zwischen Schillerstraße und Ostring. Die Arbeiten beginnen heute und dauern voraussichtlich 3 Wochen. In dieser Zeit wird der Verkehr auf dem Ostring und auf der vom Steinstraße durch eine Baustellenampel über die Gegenfahrbahn geführt. Eine Umleitung führt über die vom Steinstraße, Krangerstraße und Rathausplatz. Das ist das Wichtigste aktuell. Unser ausführliches Update am Morgen gibt es immer ab 7 Uhr. 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
3: Jetzt das Wetter bei uns. 15 Grad aktuell an der Domplatte im Bur. 25 sind heute drin. Dazu gibt es einen Mischmasch aus Sonne und Wolken. Der Rest der Woche ist eher so eine Light-Version vom Sommer. 22 Grad maximal. Doch ganz schön Wolken unterwegs, aber es bleibt meist trocken.
0: 8:31 Uhr, hier ist der Radio Emscher Lippe Verkehrsservice mit folgenden Blitzern: Bottrop, Hans-Böckler-Straße und Gelsenkirchen-Eckhof-Straße und Kurt-Schumacher-Straße. Gesehen und gemeldet von Uwe, Sabine und Capo. Dankeschön fürs Bescheid geben. Von den Autobahnen erstmal eine Warnmeldung: die A40 Richtung Dortmund, Höhe Gelsenkirchen-Süd, da hat es einen Unfall gegeben. Die Ausfahrt ist dementsprechend dicht, kommt da also aktuell nicht runter von der A40. Dazu folgende Staus: die A3 Richtung Köln zwischen dem Kreuz Oberhausen und Duisburg-Wedau, 6 Kilometer Stau plus 13 Minuten, und A40 Richtung Duisburg zwischen Bochum-Wattenscheid und dem Dreieck Essen-Ost, 5 Kilometer stockend plus 7 Minuten. Blitzer und Staus meldet ihr uns, und zwar über unsere App oder bei die Radio Emscher Lippe Verkehrshotline 0209 360 und 4x die 8 bei WhatsApp und per Telefon. Kommt gut durch.
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3: Einen schönen guten Morgen.
0: Guten Morgen zusammen, die Sugar Babes. Jetzt für euch Round and Round.

0: im Kreis und viel Sugar.
1: Mein Gott, dass der nicht schlecht wird.
0: Wechselnde Besetzung, dann geht's.
1: Ich glaube auch da nicht. Radio im Schalippe ist hier. Schönen guten Morgen zusammen.

0: das ist Vincent Weiss.
1: Ey, da müsste Musik sein.
0: Um 17 Minuten vor 9, hier ist Radio Emscherle. Bei euch einen schönen guten Morgen.
2: Und ich stelle die Frage, wieso in die Ferne schweifen, wenn das Gute liegt so nah und wenn das Rollo hier im Hintergrund runtergeht. Ich weiß nicht, ob ihr es hört im Radio, im Studio ist es sehr laut.
0: Ja.
2: So, das mit dem...
0: Funktioniert alles automatisch, wir können nichts dagegen tun.
2: Das mit der Ferne und dem Schweifen und dem Guten und so, das hat uns Goethe hat das gesagt und hatte dabei keine Ahnung, was NRW so kann.
0: Ja, denn hier Urlaub machen ist offenbar immer mehr im Trend. Ich meine, klar, ist jetzt auch durchaus günstiger, als an die Küste zu fahren oder wegzufliegen. Und was man ja sagen muss, wir können nicht nur die Fenster schließen, damit man das Rollo nicht mehr hört, sondern wir können auch Natur.
2: Ja.
0: Ein Viertel des Landes ist von Wald und Wasser bedeckt. Es gibt 50.000 Kilometer Wanderwege. Wir können aber auch Kultur. 6 UNESCO-Welterbestätten. Schon geil hier.
2: Kann man tatsächlich mit Fug und Recht behaupten. Und da ist die Frage, wo hier bei uns habt ihr denn schon Urlaub gemacht um eine Ecke, wo ihr gesagt habt, nee, ich brauche nicht nach Malle fliegen, ich fahre hier die A40 runter und dann da am Dings. Vielleicht habt ihr ja so einen Geheimtipp oder so, wo ihr sagt, da ist ein ganz toller Campingplatz oder hier habe ich so ein schönes kleines Hotel oder wir fahren mit dem Fahrrad immer
0: also
2: in die
0: Richtung.
2: Also die
0: eigene Terrasse zählt da jetzt nicht.
2: Wir wollen
0: Tipps haben, wo auch andere hin können.
2: Ja, genau. Also richtig. Das ist eine gute Umschreibung, wo auch andere hin können. Ja, wäre natürlich auch geil, ne? Ich habe gehört, Sie haben hier einen Pool.
0: Ja. Der soll schön sein.
2: Für 2 Wochen würden wir uns gerne einmieten, meine 6 Kinder und ich. Wir sammeln das alles, eure Geheimtipps 0209 360 4x8. Das ist die WhatsApp-Nummer direkt ins Radio im Schalippe-Studio.

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0: episch, kann man, glaube ich, diesen Song nennen, aus den 90ern.
1: Da ist das angebracht. Da ist das angebracht.
0: Angebracht. 6:06.
1: Hier ist Radio im Schalippe mit Vanessa Winkel und Timo Düngen. Einen schönen guten Morgen zusammen.
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1: Mit Malte Albrecht, guten Morgen. Wer am Wochenende mit der Bahn unterwegs ist, kennt das wahrscheinlich. Auf dem Bahnsteig stehen Fußballfans mit Bierflaschen oder Junggesellenabschiede, die mit Sekt anstoßen. Damit soll bald Schluss sein. Die Deutsche Bahn will an allen 5400 Bahnhöfen im Land Alkohol verbieten. Bis spätestens Mitte Oktober soll es auf Bahnsteigen und in Bahnhofshallen außerhalb der Gastronomie nicht mehr erlaubt sein, Bier, Wein oder Schnaps zu trinken. Der Bild sagte Bahnchefin Paller, genug sei genug. Man wolle mehr Ordnung und Sicherheit für Mitarbeitende und Reisende. Wer trotzdem Alkohol trinkt, muss zunächst mit einem Platzverweis rechnen. Wer öfter erwischt wird, bekommt sogar ein dauerhaftes Hausverbot. Und das sind weitere Meldungen. US-Präsident Trump verschärft den Handelsstreit mit Kanada. Er hat neue Zusatzzölle von 50% auf viele Produkte wie etwa kanadischen Wein oder Zement angekündigt. Trump wirft Kanada vor, bestimmte US-Produkte zu benachteiligen. Gemeint haben dürfte er damit vor allem amerikanische Autos. Grünen-Fraktionschefin Hasselmann will die Debatte über Leihmutterschaft neu aufgreifen. In den Funke-Zeitungen spricht sie sich dafür aus, die Empfehlungen einer Expertenkommission von 2024 noch einmal zu prüfen. Die Kommission hatte vorgeschlagen, frühe Schwangerschaftsabbrüche nicht mehr grundsätzlich strafbar zu machen und Leihmutterschaft nur unter strengen Schutzregeln zu erlauben. Nach der Sperrung der Bonner Nordbrücke gibt es die nächste Hiobsbotschaft für Pendler. Die Stadtwerke Bonn haben über Nacht 60 ihrer 75 Stadtbahnen vorübergehend aus dem Verkehr gezogen. Grund ist der Verdacht auf vorzeitige Materialermüdung bei älteren Fahrzeugen. Sie werden jetzt vorsorglich überprüft. Die Hoffnung ist, dass die Bahnen in der nächsten Woche wieder fahren können. In Duisburg steht ab heute ein ehemaliger Chefarzt für Kinder- und Jugendpsychiatrie vor Gericht. Es gibt schwere Vorwürfe gegen ihn. Er soll mehrere seiner minderjährigen Patientinnen missbraucht haben. Laut Anklage geht es um insgesamt 97 Fälle. Infos von Marc Weiß.
2: Der 60-jährige Mediziner soll jahrelang immer wieder das Vertrauensverhältnis zwischen ihm und seinen minderjährigen und psychisch kranken Patientinnen für sich genutzt haben. Die Anklage spricht von mindestens 4 Fällen sexuellen Missbrauchs und mindestens einer Vergewaltigung. Worum genau es in den anderen über 90 Fällen geht, wurde nicht gesagt. Der Mann sitzt seit Oktober schon in U-Haft. Er soll nach der Anklageerhebung Kontakt zu mindestens einer früheren Patientin aufgenommen und versucht haben, sie zu beeinflussen. Der Träger des betroffenen Krankenhauses hatte sich nach Bekanntwerden der Vorwürfe von dem Mediziner distanziert. Ende 2024 sei der Mann umgehend vom Dienst freigestellt und anschließend entlassen worden, sagte eine Sprecherin.
1: Und das waren die Nachrichten mit Malte Albrecht.
3: Jetzt das Wetter bei uns. 15 Grad sind es aktuell am Zopp in Bottrop und heute gibt es Sonne und Wolken im Wechsel. Bis zu 25 Grad sind drin. Der Rest der Woche eher so die Light-Version des Sommers. 22 Grad maximal, immer wieder Wolken, die unterwegs sind. Bleibt aber weitestgehend trocken.
4: Und jetzt haben wir es 9:03. Hier ist der Radio Emscher Lippe Verkehrsservice mit folgenden Blitzern: Bottrop-Hans-Böckler-Straße und Gelsenkirchen-Eckhoff-Straße und Kutschumacher-Straße. Und gemeldet von Uwe, Sabine und Capo. Dankeschön fürs Bescheid geben. Und von den Autobahnen gibt es eine Meldung. Die A40 Richtung Duisburg zwischen Bochum-Wattenscheid West und dem Dreieck Essen-Ost. 4 Kilometer stockend plus 4 Minuten. Blitzer und Staus, die meldet ihr uns und zwar über unsere App oder über die Radio im Schallippe Verkehrshotline 0209 360 und 4x die 8 bei WhatsApp und per Telefon. Kommt gut durch.
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3: Einen wunderschönen guten Morgen.
4: Guten Morgen zusammen.

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0: 90er Schmachterei. Take that. Back for good. Gleich Viertel nach neun. Schönen guten Morgen zusammen. Hier ist Radio im Schalipel.
1: Ja, und jetzt haben wir wieder den Kollegen Atze Schröder im Programm. Der haut hier immer raus, so was ihn in der Woche so beschäftigt hatte. Zum Beispiel auch heute.
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4: Ja, nee, ist klar.
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0: Es ist 9:30. Schönen guten Morgen zusammen.
1: 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Guten Morgen.
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0: Robin Beck, First Time, um jetzt 9:30.
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2: Mit Alex Enseling, schönen guten Morgen. In Gelsenkirchen gibt es wegen Bauarbeiten die nächste Sperrung. Nach mehreren abgeschlossenen Bauphasen wird auf der Goldbergstraße der Asphalt weiter erneuert, und zwar zwischen Schillerstraße und Ostring. Die Arbeiten beginnen heute und dauern voraussichtlich 3 Wochen. In dieser Zeit wird der Verkehr auf dem Ostring und auf der Vom-Stein-Straße durch eine Baustellenampel über die Gegenfahrbahn geführt. Eine Umleitung führt über die Vom-Stein-Straße, Krangerstraße und Rathausplatz. Bottrop hat seinen kommunalen Wärmeplan verabschiedet. Der Stadtrat hat mehrheitlich dafür gestimmt. Gemeinsam mit Gladbeck und Gelsenkirchen hat Bottrop einen Plan erarbeitet, wie die Wärmeversorgung bis 2045 klimaneutral werden soll. Derzeit stammen rund 80% der benötigten Wärme in Bottrop noch aus fossilen Energieträgern. Der Plan setzt auf den Ausbau bestehender Fern- und Nahwärmenetze sowie dezentrale Lösungen für Gebiete ohne Netzanschluss. Durch Gebäudesanierung könnten laut Plan jährlich über 230 Gigawattstunden eingespart werden. Das ist das Wichtigste aktuell. 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
3: Jetzt das Wetter bei uns. 17 Grad sind es aktuell am Hafengraf Bismarck. Und heute gibt es so einen Mischmasch aus Sonne und Wolken. Bis zu 25 Grad sind drin. Der Rest der Woche ein Tacken kühler, 22 Grad in der Spitze. Auch immer wieder Wolken unterwegs, aber kein Regen.
0: 9.31 Uhr. Hier ist der Radio im Schalippe Verkehrsservice mit folgenden Blitzern: Bottrop-Hans-Böckler-Straße und Gelsenkirchen-Eckhof-Straße. Gesehen und gemeldet von Uwe und Sabine. Dankeschön fürs Durchgeben. Und von den Autobahnen dann eine Meldung: die A3 Richtung Köln zwischen dem Kreuz Oberhausen und dem Kreuz Oberhausen-West. 2 Kilometer stockend plus 3 Minuten. Blitzer und Staus meldet ihr uns, und zwar über unsere App oder über die Radio im Schalippe Verkehrshotline 0209 360 und 4x8 bei WhatsApp und per Telefon. Und kommt gut durch.
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3: Tschüss.

0: die 90er, ne?
1: Ach echt?
0: Du trägst keine Liebe in dir. Hier ist Radio im Schalippe. Einen wunderschönen guten Morgen zusammen.
1: Am Dienstag. Und der Freitag, der kann für euch bei uns ab sofort ganz schnell vom normalen Tag zum Start in den Kurzurlaub werden. Wir schicken euch nämlich jeden Freitag in den Sommerferien spontan nach Willing.
0: So ist es. Der Ablauf ist relativ einfach. Also so gegen 10 Uhr am Freitagvormittag sagen wir, wo ihr hin müsst. Und ab dann habt ihr genau 3 Stunden Zeit, eure Sachen da schnell zu packen und dann an einem geheimen Treffpunkt aufzutauchen.
1: Mit so einer Zeitung mit Löchern drin. Wer zuerst da ist, der sackt das Wochenende ein. Diesen Freitag geht's ins Wellnesshotel. 2 Übernachtungen, Frühstück für 2 Personen. Herrlich.
0: Kann sie meckern, denn dazu gibt es auch noch so ein Erlebnispaket, zum Beispiel fürs Erlebnisbad. Also da wird Erlebnis ganz, ganz groß geschrieben. Sowas von. Nur die Anreise, also wie ihr hinkommt. Also das müsstet ihr dann schon noch selber organisieren, aber dafür ist der Rest eben für Noppes, ne?
1: Einen kleinen Hinweis, den kriegt er schon. Der erste Treffpunkt diese Woche ist in Essen.
0: So.
1: Alles Weitere gibt's Freitag gegen 10. Wenn ihr alles nochmal nachlesen wollt und euch das Hotel angucken wollt, dann ab auf unsere Homepage radioimschalippe.de.
0: So ist es. Der erste Hinweis, Essen. Gut, ist ein bisschen größer die Stadt, aber kommen noch weitere Hinweise, ne?

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0: Marshmallow Pink und Sting mit Dreaming um 6:06. Nach 10 geht's weiter mit Lukas und Steffi.
1: So ist es. Das heißt im Umkehrschluss Vanessa Winkel und Timo Dungen raus für heute. Aber morgen früh um 6 hören wir uns wieder hier bei Radio M. Schalippe.
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1: Mit Malte Albrecht, guten Morgen. Auf den Straßen sind immer mehr E-Autos unterwegs und damit es in Zukunft noch mehr werden, fördert der Staat seit diesem Jahr wieder den Kauf von Elektroautos. Neue Zahlen zeigen jetzt, von der Prämie profitieren häufig Haushalte mit wenig Geld. Danny Hopper aus den Nachrichten, die Linke hatte dazu eine Anfrage bei der Bundesregierung gestellt.
2: Genau, und die hat darauf geantwortet. Bis zum 10. Juli wurden demnach mehr als 17.000 Anträge für die Förderung bewilligt und fast jede zweite davon ging an einkommensschwache Haushalte mit einem Einkommen von bis zu 45.000 Euro. Genau das war ja auch der Plan der Bundesregierung, dass sich eben auch Menschen ein E-Auto leisten können, für die es ohne diese Förderung schwierig wäre. Deshalb räumt auch die Linke ein, dass diese soziale Staffelung bei der Förderung hier greife, zumindest teilweise. Sie sagt, viele Menschen mit geringem Einkommen könnten sich auch mit der staatlichen Förderung keinen Neuwagen leisten. Deshalb müsse die Förderung spätestens im nächsten Jahr auch auf bezahlbare Gebrauchtwagen ausgeweitet werden.
1: Das Interesse, wie es bei der Förderung so läuft, ist offenbar ja groß in der Politik. Zuletzt wollten auch die Grünen wissen, wie viel von der Prämie bisher ausgezahlt worden ist.
2: Ja, auch dazu gibt es Zahlen vom Bundesumweltministerium. Demnach wurden bis Ende Juni knapp 54 Millionen Euro ausgezahlt. Insgesamt umfasst das Förderprogramm ja bis zu 3 Milliarden Euro. Wie viel staatlichen Zuschuss es gibt, hängt von Fahrzeug, Einkommen und Familiengröße ab. 6.000 Euro sind das Maximum.
1: Danke, Danny. Und damit zu weiteren Themen. Die Ölpreise sind wieder gefallen. Damit ist der Anstieg der letzten Tage erst einmal gestoppt. Der Preis für ein Barrel der Nordseesorte Brent sank um mehr als 1% auf gut 88 Dollar. Zu Beginn der Woche war der Preis nach der jüngsten Eskalation im Irankrieg noch auf über 91 Dollar gestiegen. Die Gewerkschaft der Polizei begrüßt das geplante Alkoholverbot an allen Bahnhöfen. Sie hält die Umsetzung aber für schwierig. Für konsequente Kontrollen fehle Personal, sagte GdP-Vize Peutz bei NTV. Bahnchefin Paller hatte angekündigt, den Alkoholkonsum an allen 5.400 Bahnhöfen ab Mitte Oktober zu verbieten. 9 Monate nach dem spektakulären Juwelenraub im Pariser Louvre soll der betroffene Museumsteil ab morgen wieder eröffnet werden. Allerdings sollen dort vorerst keine Juwelen mehr ausgestellt werden. Im Oktober waren 4 Männer mithilfe eines Lastenaufzugs in die Galerie eingedrungen und hatten Kronjuwelen im Wert von 88 Millionen Euro gestohlen. Die mutmaßlichen Täter wurden festgenommen. Von der Beute fehlt bis heute jede Spur. Auch in NRW sind mittlerweile Ferien. Wer ins Schwimmbad gehen will, muss in diesem Jahr etwas mehr bezahlen. Die Eintrittspreise sind im Vergleich zum Vorjahr um 3,6% gestiegen. Das hat das Statistische Bundesamt mitgeteilt. Damit liegt der Anstieg sogar über der allgemeinen Inflationsrate von 2,3%. Die gute Nachricht ist, die neue Badehose oder den neuen Bikini gibt es dafür dieses Jahr günstiger und auch Sonnenschirme sind im Preis leicht gesunken. Und das waren die Nachrichten mit Malte Albrecht.
3: Hallo zusammen, 9:02 haben wir, hier ist euer Sommerradio und das Wetter ist ja ein bisschen sommerlicher zumindest als gestern, das wird ganz nett heute. Bis zu 9 Stunden Sonne sind möglich, dazu gibt es Wolken, kein Regen und bis zu 24 Grad.
4: Es geht rüber auf die Straßen. Hier aus euer aktueller Verkehrsservice, geht direkt los auf den Autobahnen. Die A3 Köln-Oberhausen zwischen Duisburg-Wedau und Oberhausen-Lierich. 2 Kilometer Stop and Go. 5 Minuten kommen hier oben drauf für euch. Dann die A33 Bielefeld-Brilon zwischen Etteln und Kreuz-Wünnenberg-Haaren. 2 Kilometer Stau. 20 Minuten plus. Dann noch die A44 Dortmund-Kassel zwischen Kreuz-Wünnenberg-Haaren und Lichtenau. 1 Kilometer. 10 Minuten plus. Und dann noch die A59 Duisburg in Richtung Dienstlaken zwischen Duisburg-Ruhrort und Kreuz Duisburg-Nord. 1 Kilometer Stau, 5 Minuten kommen hier oben drauf. Habt ihr noch was gesehen für uns, Blitzer oder Staus? Gerne melden über unsere kostenlose Nummer
5: 0209 360 4x8.
4: Das geht per WhatsApp und per Telefon. Gute Fahrt euch.
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3: Ja, hallo, das sind wir. Und das ist Frau Swift oder mittlerweile Frau Kelsey. Ich weiß ja nicht, wie die nach ihrer Hochzeit überhaupt heißt.
4: Tja, wie heißt sie denn? Meld dich mal.

0: dust. Bastille. Things we lost in the fire hier in eurem Sommerradio. Ja, und einfach mal schön mit einem Kaltgetränk in der einen Hand und einem dicken Burger in der anderen den Blick über einen Golfplatz schweifen lassen, nebenbei mal den einen oder anderen Abschlag wagen. Das ist schon sehr nah dran an so einem perfekten Mittwochnachmittag im Sommer, ne?
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2: So, und den machen wir euch ab jetzt jeden Mittwoch beim Topgolf Sommercup in Oberhausen. Wir haben es gerade gehört. Wir laden dich oder euch und maximal 5 eurer oder deiner Freunde oder Familie zum Golfturnier ein.
0: Ja, und ihr tretet dann eben bei Topgolf in Oberhausen im direkten Duell gegen ein anderes Team aus Lieblingsmenschen an. Keine Sorge, ihr müsst dafür echt keine Golfprofis sein. So ein bisschen Ehrgeiz, ein bisschen Lust auf einen coolen Tag reichen völlig aus. Vertraut mir, ich weiß, wovon ich rede. Ich schlag das immer so nach hinten sogar.
2: Bist du so schlecht?
0: Ich bin richtig schlecht.
2: Du triffst wahrscheinlich auch die Decke.
0: Ja, habe ich auch schon, glaube ich.
2: Ja, okay. Also währenddessen gibt es für euch Essen und kühle Getränke für Lau natürlich. Und wenn ihr das Dingen gewinnt, kleiner Ansporn, ne, geht jeder Spieler aus dem Gewinnerteam mit einem dicken, fetten Pokal nach Hause.
0: Habe ich noch nie gewonnen.
2: Ja, ich schon. Und bekommt eine Fanmitgliedschaft für ein ganzes Jahr. Das bedeutet, ihr zahlt bei jedem Topgolf-Besuch in Zukunft dann nur noch die Hälfte.
0: Also ich würde sagen, das Ganze geht schlechter. Bewerben geht ganz einfach auf unserer Homepage. Aber ihr müsst schnell sein. Morgen um 15 Uhr startet nämlich das erste Top-Golf-Turnier in Oberhausen. Lukas, man könnte schon sich freuen, wenn du in der Mannschaft wärst, ne? So ein richtiger Pro bist du,
2: ne? Ich habe ja meine Platzreife gemacht. Das ist jetzt drüber, ne? War drüber, oder?
0: Das war jetzt drüber.
2: Gut.
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2: Das Bruno Mars für euch.

0: Lukas hat gerade gesagt, toll, er hat die Platzreife, er kann voll gut Golf spielen. Ich fand es ein bisschen drüber, aber unsere Hörer nicht.
1: Ja.
0: Mike sagt, man darf ruhig auch mal stolz auf seine Leistungen sein.
1: So nämlich.
0: Was hast du dem gegeben, dass er sowas schreibt, Lukas?
1: 50 Euro.
0: Eieiei, 10.23 Uhr haben wir, hi.
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0: ja, Wetterchen wird doch ganz nett heute. Hallo zusammen, wir haben heute mehr Sonne als gestern, bis zu 9 Stunden sind sogar drin. Dazu haben wir ein paar Wolken, die aber keinen Regen mitbringen und bis zu 24 Grad. Im Moment kommen wir auf 17 Grad in Gladbeck am Alten Rathaus oder auch im Moviepark.
1: Kurz nach 11:30 ist es. Hier ist der Blick aufs Radio M. Schalippe Verkehrszentrum. Es gibt nur einen Blitzer für euch. Steht in Bottrop auf der Hans-Böckler-Straße. Hat uns der Uwe gemeldet. Ansonsten sind die Straßen frei. Wenn ihr was habt für uns, meldet das gerne über die Radio M. Schalippe Verkehrshotline. Das ist die 0209 360 und 4x8 per WhatsApp und per Telefon. Gute Fahrt euch.
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1: Freunde, zweiter Tag Sommerradio. Und vor allem das Wetter, ne, wird besser.
0: Habe ich doch gerade schon gesagt.
1: Das ja, aber alles wiederholen. Aber trotzdem. Ja.

0: geschrieben von Prince, perfekt umgesetzt von Sinead O'Connor. Nothing Compares to You aus dem Jahr 1990. 20 vor 11 haben wir es. Hier ist euer Sommerradio.
1: Ich bin immer ein bisschen angefasst, wenn der Song läuft, muss ich sagen.
0: Es ist schön.
1: Ja.
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1: So, und ihr kennt doch bestimmt alle noch diesen sehr berühmten Sketch mit und von Loriot und Evelyn Hamann, oder? Wo er so die ganze Zeit diese Nudel im Gesicht hat. Hildegard, sagen Sie doch was. Und wo er dann ständig die Nudel woanders im Gesicht verteilt. Ja, und genau so einen verstörenden Moment hatte jetzt auch Robbie Williams.
0: Ja, und zwar bei einem Interview während des WM-Finales ist ihm so ein weißer Krümmel aus dem Mund gefallen. Ne? Aufs Mikro direkt obendrauf. Sah schon ein bisschen komisch aus.
1: Ja.
0: Dann hat er versucht, das wegzumachen. Es hat so semi-gut funktioniert.
1: Kann man so sagen.
0: Der Müller, der hat sich im Hintergrund und totgelacht. Das war wirklich herzlich zu sehen. So, und nachdem der Robby sich dann mit der Hand durchs Haar gefahren hat, klebte das weiße Ding dann plötzlich nicht mehr am Mikro, sondern an der Stirn.
1: Die Szene ist natürlich sofort viral gegangen und alle so, boah, was ist das denn? Ist das wirklich Loriots Nudel oder ist es vielleicht doch, man weiß bei Robby ja nie, eine verbotene Substanz?
0: Ja, aber da hat er sofort Entwarnung gegeben, sagt, es war nur eine Nikotin-Minz-Pille. Ist ihm aber sehr peinlich, alles sagt er.
1: Muss doch nicht. Er hat doch sicherlich ein ganz reines Gewissen.
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0: Brandy. Good Old Days.
1: Oh, Good Old Days. Ich erinnere mich, dass wir damals doch so Ferien hatten.
0: Damals.
1: Ja, hier, Ed von Schleck erinnere ich mich. Ich erinnere mich an Sunkist.
0: Kratzeis für 20 Cent.
1: 20 Pfennig waren das.
0: Oder so.
1: Aber Sommerferien sind immer noch gut. Früher und heute.
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0: Ja, da ist gute Laune drin, ne? Katrina in the Waves, Walking on Sunshine bei eurem Sommerradio.
1: Wir sind Steffi Hein und Lukas Mansch und wünschen euch einen wunderbaren Dienstag. 10.55 Uhr haben wir's.
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1: Mit Malte Albrecht, guten Tag. Viele Menschen fühlen sich an Bahnhöfen nicht immer wohl. Das zeigen immer wieder Umfragen. Die Deutsche Bahn will das ändern. Sie will an allen rund 5.400 Bahnhöfen im Land ein Alkoholverbot einführen. Am liebsten schon bis Mitte Oktober. Man wolle mehr Sicherheit und Ordnung, sagte Bahnchefin Paller der Bild. Danny Hopper aus den Nachrichten. Inzwischen hat sich auch die Gewerkschaft der Polizei geäußert. Grundsätzlich findet sie die Pläne gut.
2: Ja, denn sie beobachtet, dass die Qualität der Gewalt zunimmt und dabei spielten eben oft Drogen oder Alkohol eine Rolle, sagte der stellvertretende GdP-Chef Putz bei RTL.
3: Alkohol ist ein berauschendes Mittel, was eben viel zu Konfliktsituationen führt.
2: Trotzdem bleibt die Gewerkschaft der Polizei skeptisch, denn sie sagt, dafür brauche man auch zusätzliches Personal. Und das werde schwer, da man schon jetzt stark gebunden sei bei Großveranstaltungen oder Grenzkontrollen mit der Bundespolizei. Und dann hat sie noch einen anderen Grund.
3: Es macht keinen Sinn, an den Bahnhöfen ein Alkoholverbot umzusetzen und dann aber in der Bahn selbst Alkohol konsumieren zu dürfen.
2: Denn von einem Alkoholverbot in den Zügen ist bei den Plänen keine Rede. Und in den Fernzügen verkauft die Bahn ja selbst Alkohol.
1: Auch der Fahrgastverband Pro Bahn und die Verkehrsgewerkschaft EVG finden die Pläne grundsätzlich gut, aber auch sie befürchten Probleme bei der Umsetzung.
2: Ja, denn die EVG sagt auch, dass die Durchsetzung des Verbots nicht an den Beschäftigten hängen bleiben dürfe. Da sehe man ja jetzt schon, dass es allein bei den Ticketkontrollen immer wieder zu Eskalationen komme. Man brauche deshalb gut geschultes Sicherheitspersonal und eine deutlich stärkere Präsenz der Bundespolizei. Und da sind wir wieder an genau dem Punkt, den auch die GdP nennt, nämlich zu wenig Personal. An rund 30 großen deutschen Bahnhöfen gibt es ja schon ein Alkoholverbot, zum Beispiel in Köln, München oder Hamburg. Und die Bahn sagt, dass man da bisher gute Erfahrungen gemacht habe, das Sicherheitsgefühl sei besser und es gäbe weniger Konflikte.
1: Danny, vielen Dank. Und damit zu weiteren wichtigen Themen. Das US-Militär hat in der Nacht wieder Ziele im Iran angegriffen. Gleichzeitig laufen die Bemühungen um eine neue Waffenruhe weiter. Laut dem US-Nachrichtenportal Axios haben Katar, Ägypten, Pakistan und andere regionale Vermittler eine Feuerpause von 10 Tagen vorgeschlagen. Die US-Regierung prüfe den Vorschlag aktuell, heißt es. Die Bundesregierung will den Kindersofortzuschlag abschaffen. Betroffen wären knapp 1,9 Millionen Familien. So steht es in einer Antwort der Bundesregierung auf eine Anfrage der Linken. Der Kindersofortzuschlag von 25 Euro im Monat wird an Kinder, Jugendliche und junge Erwachsene gezahlt, die noch bei ihren Eltern wohnen und Anspruch auf bestimmte Sozialleistungen haben. Der Rücktritt von Unionsfraktionschef Spahn hat eine Debatte über das Thema Leihmutterschaft ausgelöst. Die Meinungen in der Bevölkerung sind da sehr gespalten. Laut einer Insa-Umfrage für die Bild-Zeitung halten 39% das aktuelle Verbot in Deutschland für richtig, 41% halten es für falsch. Bildungsministerin Prien zeigt Verständnis dafür, wenn kinderlose Paare Hilfe im Ausland suchen. Die CDU lehne Leihmutterschaft aber weiterhin ab, sagte sie dem Portal The Pioneer. Grünen-Fraktionschefin Hasselmann fordert dagegen eine neue politische Debatte über das Thema. Und das waren die Nachrichten mit Malte Albrecht.
4: Und wir schauen auf das Wetter bei uns. Hallo, hier ist euer Sommerradio. 11:03 haben wir am Dienstag und das Wetter ist deutlich besser schon mal als gestern. Viel mehr Sonne ist da. Ja, es sind auch ein paar Wolken dabei, die bringen aber keinen Regen mit. Heute gibt es maximal 24 Grad. Da kann noch ein bisschen was passieren. 18 Grad gerade aktuell.
5: Rüber geht's auf die Straßen. Hier ist euer aktueller Verkehrsservice. Es geht los auf der A3 Köln-Oberhausen zwischen Duisburg-Wedau und Oberhausen-Lierich. 2 Kilometer Stop-and-Go, 5 Minuten plus. Dann die Gegenseite Arnheim-Köln zwischen Kreuz-Oberhausen und Kreuz-Oberhausen-West. 4 Kilometer Stop-and-Go, 10 Minuten obendrauf. Da gibt's noch die A40 Dortmund-Essen zwischen Kreuz-Bochum und Bochum-Harpen. 1 Kilometer Stau, 5 Minuten plus. Und last but not least die A44 Kassel-Dortmund zwischen Lichtenau und Kreuz-Wünnenberg-Haaren. 1 Kilometer Stau, 5 Minuten obendrauf für euch. Da, wo es geht, eine gute und vor allem sichere Fahrt euch.
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4: Leute, ihr könnt froh sein, dass wir hier überhaupt aufgetaucht sind. Wir sind nämlich gerade schwer beschäftigt. Der Lukas hat gerade einen Intelligenztest bei sich auf dem Computer.
5: Warum auch immer.
4: Ich frage mich das auch, aber da geht es um Schnelligkeit. Mhm. Ja, und jetzt mussten wir ja kurz unterbrechen für euch. Wir machen das jetzt mal weiter und werden euch später sagen, vielleicht, wie intelligent wir sind.
5: Nee, wenn es schlecht ist, dann nicht.
4: Wir sind jetzt gerade bei räumlichem Denken angelangt.
5: Und schon bei 7 Minuten.
4: Ui, das klingt nicht gut.
5: Schönen Dienstag euch.

0: Teddy Swims hier für euch. Mit Mr. Know-It-All. Hier in eurem Sommerradio.
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0: So, und Sommerradio ist ja nur komplett, wenn auch die Sommerradio-Reporter unterwegs sind. Und das sind Lena Berg und Max Berger.
2: Hallo. Berg und Berger.
0: Hallo.
2: Hallöchen.
0: Ich finde das einfach so großartig, dass ihr das zusammen macht.
3: Toll, ne? Mhm.
0: Gestern wart ihr zusammen Radfahren auf dem Ruhrtal-Radweg.
4: Ja.
0: Wie's Po?
3: Mein Po tut weh.
4: Es fühlt sich an, als wäre ich ohne Sattel gefahren.
2: Steffi, es riecht nach Kütter. Ich glaube, es wird sich eingeschmiert.
0: Und vorher gehen, ach du. Ja. Aber heute habt ihr entspannter. Ne? Heute ist Dienstag, Es ist Campingdienstag. Erzählt mal, was macht ihr?
3: Wir fahren nach Sonsbeck auf den Campingplatz, auf den Kerskenhof und fahren da so ein bisschen rum. Wir haben gehört, es gibt einen Golfkart für uns vorbereitet.
0: Was?
3: Das heißt, wir cruisen ein bisschen über den Campingplatz.
0: Fahren muss aber sein.
3: Die Leute. Ja, fahren muss sein. Ja. Also ich will heute sitzen, ich will heute nicht so anstrengend. Gestern war schon, ne?
2: Lebt ihr so ein bisschen diesen Campingtourismus?
3: Ja,
2: also wirklich
3: schon.
2: Auch so ein bisschen mit Grillen und sowas. Habt ihr was dabei?
3: Wir haben auf jeden Fall was für Challenges dabei. Wir zocken nämlich auch ein bisschen mit den Leuten. Was genau wir machen, verraten wir natürlich noch nicht. Soll ja auch ein bisschen spannend bleiben, ne?
4: Ja.
3: Aber,
2: Rätselteasing im Radio, super.
0: Ich habe vorhin gesagt, ich würde mir total Klopapierrennen oder so wünschen. Nee, irgendwas mit Klopapier.
3: Irgendwas
0: oder
3: mit Klopapier, kriegen wir hin.
0: Für dich baue ich Klopapier ein.
2: Kirschkern-Weitwurf?
3: Nee.
2: Habe ich früher immer gespielt mit Oma.
3: Echt?
2: Ja.
3: Hast du gewonnen?
2: Ja, ich habe immer gewonnen.
3: Mm.
4: Ja, es kann bei deiner Oma bleiben, wir machen was Cooleres. Bleibt gespannt.
0: Ja, also ihr macht da ein bisschen Rambazamba auf dem Campingplatz.
3: Mhm.
0: Leute auf dem Kerskenshof, zieht euch vielleicht das Unterhemd jetzt über, die beiden kommen. Sie werden vielleicht auch ein bisschen filmen. Wir sind sehr gespannt. Wir begleiten euch auf jeden Fall und werden später mal live rüberschalten. Und man kann euch ja auch immer in unserer Insta-Story bewundern.
2: So, und jetzt raus hier, ne?
0: Mit eurer Klopapierrolle.

0: Die toten Hosen nur nach vorn, hier in eurem Sommerradio.
1: 11.23 Uhr, morgen.
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0: Hallo, um kurz nach 11:30. Ganz netter Tag heute. Es gibt mehr Sonne als gestern. Bis zu 9 Stunden sind drin. Dazu gibt es Wolken, kein Regen und bis zu 24 Grad. Aktuell 18 Grad in der Zoom-Erlebniswelt und auch in Bottrop am Ostfriedhof.
1: Es geht rüber auf die Straßen. Hier ist euer aktueller Radio M. Schöllippe Verkehrsservice. Es gibt nur noch eine Meldung für euch, und zwar von der A3 Anheim-Köln zwischen Kreuz Oberhausen und Kreuz Oberhausen-West. 4 Kilometer Stop and Go. 5 Minuten kommen hier oben drauf. Ansonsten sind die Straßen frei. Falls ihr aber noch was habt für uns, Staus oder Blitzer, könnt ihr das gerne melden über die kostenlose Radio M. Schöllippe App oder über die Verkehrshotline 0209 360 und 4x8. Gute Fahrt.
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1: Ja, hallöchen am Dienstag. Wir haben euch gerade erzählt, dass wir einen IQ-Test gemacht haben.
0: Wir sind jetzt fertig damit.
1: Wir haben jetzt ein Problem.
0: Ja.
1: Kostet 1,95 sich jetzt den Bericht herunterzuladen und auch seinen IQ zu bekommen.
0: Vor allen Dingen, was wäre das dann für ein IQ? Unser beider zusammengefasst?
1: Aber weit über 200 wahrscheinlich.
0: Ich wäre ja dafür, ihr schreibt uns einfach per WhatsApp mal eine Zahl eurer Wahl rein.
1: Zwischen 120 und 170.
0: Und dann sagen wir einfach, dass unser IQ, das wird mir auch reichen.
1: Das ist Aha mit Take on Me. 11:33 Uhr haben wir es.

0: Große Aufgabe bei uns im Sommerradio. Und zwar, dass euch nicht langweilig wird.
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0: Ja, deswegen gibt's bei uns regelmäßig Tipps aus der Region und der Umgebung. Heute mit dabei ein Picknick, ne? Aber nicht auf der Decke im Park, sondern entweder auf einem schattigen Platanhof oder direkt am Seeufer mitten in Schermbeck. Picknick wunderbar nennt sich das Ganze. Ihr bekommt da so einen schnieken Picknickplatz plus überdachtes Mini-Haus, wenn es dann anfangen sollte zu regnen. Ne? Wir hoffen natürlich nicht, wenn ihr da seid. Mit Tisch, Stühlen und Deko, alles was dazugehört. Und dazu gibt es natürlich noch liebevoll gepackte Picknickkörbe mit Geschirr und halt allem, was du so zum Picknicken brauchst.
2: Ja, was für mich besonders wichtig ist, Filterkaffee inklusive, WLAN auch. Und wer Kinder dabei hat, die finden so ein Spielhaus, Sandkasten. Es gibt ganz viel Platz zum Rumtoben. Und preislich geht das Ganze bei knapp 4 Euro los mit dem Kinderfrühstück bis hin zu 28 Euro für die westfälischen Tapas.
0: Ja, das geht.
2: Gut. Getränke wie Sekt oder Limo kann man auch dazu buchen. Picknicken könnt ihr mittwochs bis sonntags von Mai bis Oktober. Und ich sag's nur schon mal sicherheitshalber dabei. Viele Slots sind schon ausgebucht. Meine beste Freundin und ich suchen seit Wochen nach irgendeinem passenden Termin, wo wir können und wo noch was frei ist.
0: Könnte auch so eine neue Gaming-Show werden. Ja, also schnappt Steffi den letzten Picknickplatz weg, zum Beispiel.
2: Toll. Ja. Finde ich super. Vielen Dank auch.
0: Den Tipp, den findet ihr auch nochmal auf unserer Homepage.
2: Vielen Dank auch, Lukas.
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0: Das Musik von Shawn Mendes, Why, ist auch noch recht neu hier bei uns im Sommerradio.
1: Recht neu, Junge, 2 Jahre alt schon.
0: Ja, aber neuer als das hier.
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1: Mit Malte Albrecht. Guten Tag. Es sind erschreckende Zahlen, die Bundesinnenminister Dobrindt am Vormittag in Berlin vorgestellt hat. Mehr als 17.000 Fälle sexueller Gewalt gegen Kinder wurden im vergangenen Jahr registriert. Das ist ein deutlicher Anstieg im Vergleich zu vor 5 Jahren. Außerdem wird von einem hohen Dunkelfeld ausgegangen. Danny Hopper aus dem News-Team. Das aktuelle Lagebild zeigt auch, dass immer mehr Fälle online begangen werden.
2: Ja, im Bericht wird zum Beispiel Cybergrooming angeführt, also das gezielte Ansprechen von Minderjährigen im Internet durch Erwachsene über Social-Media-Plattformen oder Online-Games. Fast jeder Dritte zwischen 14 und 17 Jahren sei davon betroffen, heißt es. Ein weiteres Phänomen ist Sextortion. Das ist eine Erpressungsmethode im Internet, bei der Täter damit drohen, intime Bilder oder Videos des Opfers zu veröffentlichen. Das nimmt gerade drastisch zu und deshalb sagt auch die Bundesbeauftragte gegen sexuellen Missbrauch von Kindern und Jugendlichen Klaus, das Lagebild könne das tatsächliche Ausmaß der sexuellen Gewalt, der Jugendliche im Netz jeden Tag ausgesetzt sein, nicht ansatzweise abbilden. Dazu kommt dann oft noch der Einsatz von KI. Und deshalb fordert Bundesinnenminister Dobrindt die Speicherung von IP-Adressen, um Täter besser zu identifizieren und verfolgen zu können.
1: Gibt es denn sonst noch Gründe, warum die Missbrauchszahlen so stark gestiegen sind?
2: Ja, das könnte auch mit daran liegen, dass inzwischen mehr solcher Fälle angezeigt werden. Es gibt ja immer wieder Präventionskampagnen, die solche Themen aufgreifen. Aber wie du schon gesagt hast, da bleibt eben auch noch ein riesiges Dunkelfeld. Was das Lagebild auch noch zeigt, die Täter sind fast immer männlich und handeln alleine. Die Opfer sind in den meisten Fällen Mädchen. Und in mehr als der Hälfte der Fälle bestand eine Vorbeziehung zwischen Tatverdächtigen und Opfern.
1: Danke, Danny. Und das sind weitere wichtige Meldungen heute Mittag. Die Gewerkschaft der Polizei findet es grundsätzlich gut, dass die Deutsche Bahn ein Alkoholverbot an allen Bahnhöfen einführen will. Das sei angesichts der Gewaltexzesse gerechtfertigt, sagte GdP-Vize Preutz bei NTV. Das Verbot müsse aber auch in den Zügen gelten und für die Kontrollen müsse es mehr Personal geben. Deutschland kommt beim Ausbau der Windenergie auf See voran. Im Juni wurde zum ersten Mal die Marke von 10 Gigawatt installierter Leistung überschritten. Das teilte der Bundesverband Windenergie Offshore mit. Auf Nord- und Ostsee waren knapp 1.800 Anlagen im Betrieb. Im Amazonasgebiet in Brasilien gibt es deutlich weniger Waldbrände. Im letzten Jahr brannten gut 3 Millionen Hektar ab, so wenig wie noch nie seit Beginn der Messungen in den 80ern. In Brasilien setzt sich Präsident Lula stark dafür ein, die illegale Abholzung des Regenwaldes zu stoppen. Bei vielen Menschen in Deutschland sitzt das Geld nicht mehr so locker. Aber deswegen auf den Urlaub verzichten, das kommt für jeden Vierten überhaupt nicht in Frage. Das ist ein Ergebnis einer YouGov-Umfrage für die Teambank. Fast jeder Fünfte plant demnach sogar, für den Urlaub mehr als 2.000 Euro auszugeben. Gespart wird dagegen eher abseits von Urlaubsreisen im Alltag, zum Beispiel beim Restaurantbesuch. Mehr als jeder Vierte will seltener essen gehen. Das liegt vor allem an den gestiegenen Preisen. Stattdessen wollen viele lieber selber kochen, aber mit hochwertigen Zutaten. Und das waren die Nachrichten mit Malte Albrecht.
3: Und wir schauen gemeinsam aufs Wetter hier mit eurem Sommerradio. 12:02 haben wir hier, sind Lukas und Steffi, und das Wetter ist ja ganz nett heute. Es könnte immer besser, aber hey, die Sonne kämpft sich ordentlich durch. Es gibt viele Wolken heute, aber keinen Regen. Das Ganze bei aktuell 17, 18 Grad. Da kommt aber noch ein bisschen was drauf. Maximal gibt es 24.
4: Es geht rüber auf die Straßen. Hier ist euer aktueller Verkehrsservice. Geht direkt los auf den Autobahnen, und zwar auf der A3 Köln-Oberhausen zwischen Duisburg-Wedau und Oberhausen-Lierich. 3 Kilometer Stau, 10 Minuten plus. Dann die Gegenseite, also Arnheim-Köln zwischen Kreuz-Oberhausen und Kreuz-Oberhausen-West. 4 Kilometer Stop-and-Go, 5 Minuten obendrauf. Dann habe ich noch die A40 für euch. Essen-Dortmund zwischen Bochum-Zentrum und Bochum-Hapen. 1 Kilometer, 5 Minuten kommen hier obendrauf für euch. Und dann noch die A44 Kassel-Dortmund zwischen Lichtenau und Kreuz-Wünnenberg-Haaren, 6 Kilometer Stau, Viertelstunde plus. Wenn ihr noch was habt für uns, Blitzer oder Staus, gerne melden über unsere kostenlose Nummer.
5: 0209 360 4x8.
4: Das geht per WhatsApp und per Telefon. Gute Fahrt euch.
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3: Ich habe aber ein bisschen langsam Finger, ne, bis ich da die Nummer gefunden habe.
4: Das passiert, warst ein bisschen lost.
3: Ja, ich war richtig lost.
4: Habe ich dir jetzt einen Joke geklaut?
3: Ja, irgendwie schon, aber hey, bitte, nimm ihn dir. Linkin Park jetzt für euch. Mahlzeit um gleich 12:05.

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2: Gut.
0: Weit ist er gegangen.

0: passender könnte ein Song für meine aktuelle Situation nicht sein. Also ich bin noch nicht under the bridge, aber die Red Hot Chili Peppers, die waren, glaube ich, gerade auf meiner Curry Krakauer, die der Kollege aus der Redaktion mir gerade aus der Kantine mitgebracht hat.
1: Deswegen schäumst du so.
0: Das schäumt richtig. Ich brauche echt unbedingt mal Milch gleich.
1: Okay, oder ein Eis.
0: Oder vielleicht. Ein Eis, ja.
1: Das ist, aber warum isst du denn auch sowas während der Sendung?
0: Ich weiß es nicht.
1: 12.23 Uhr haben wir Mahlzeit.

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0: Hallo zusammen um kurz nach 12:30. Wir werfen einen kleinen Blick aufs Wetter und da sieht es doch ganz ordentlich aus. Viel Sonne, klar, ein bisschen durch Wolken verschleiert, aber hey, es ist deutlich besser als gestern. 9 Stunden Sonne sind heute möglich, dazu bleibt es trocken bei bis zu 24 Grad. Im Moment messen wir 19 Grad in Grafenwald und den Rest sind es 18.
1: Rüber geht's auf die Straßen. Hier ist euer Radio im Schalippe Verkehrsservice. Es gibt einen Stau im Stadtverkehr und zwar auf der 224 zwischen Gelsenkirchen-Bur West und der Anschlussstelle Essen-Gladbeck. Hier aktuell 5 Minuten plus für euch. Schauen wir noch auf die Autobahn. A3 Arnhem-Köln zwischen Kreuz-Oberhausen und Kreuz-Oberhausen-West. 4 Kilometer Stop and Go, 5 Minuten plus. Und dann noch die A42 Dortmund-Kamp-Lindfort zwischen Kreuz-Herne und Herne-Krange. 1 Kilometer Stau. Hier kommen ebenfalls 5 Minuten obendrauf für euch. Blitzer und Staus könnt ihr uns über unsere App melden oder über die Radio im Schalippe Verkehrshotline. Das ist die 0209 360 und 4x8 per WhatsApp und per Telefon. Gute Fahrt euch.
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1: Und Benson Boone mit Beautiful Things.
0: Liebt mein Nachbar, er ist 75 und hat sich die Platte gekauft, die Vinyl.
1: Ach, schön.
0: So großartig.
1: Ja, findet. Toll. Hm.

0: Freunde, vergesst Hyaluron, Botox, Facelifting und Grüntee-Supplementierung. Jung werdet ihr nur noch vom Kaffee trinken.
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3: Guck mal, da haben wir im Hintergrund direkt schon einen eingeschüttet. Ne? Konnte man hören. Ja. Ja, sagen auf jeden Fall neueste Studien das mit diesem Kaffee. Wer Kaffee trinkt, altert biologisch wohl langsamer. Und auch diese Telomere, also die Schutzkäppchen am Ende unserer Chromosomen, die sind wohl länger und größer, wenn wir viel Kaffee trinken.
0: Mhm, das, was die Frau Hein da sagt, ja, ob das alles
3: genau,
0: stimmt.
3: Doch,
0: ne?
3: Doch.
0: So, und bevor ihr jetzt alle zum Kaffeeautomaten in der Kaffeeküche sprintet oder euch vielleicht sogar noch einen Löffel Instant-Kaffee mehr in die Tasse kippt, geht leider nicht. Ne? Das mit dem Jüngerwerden, das geht ausschließlich mit, haltet euch fest, Filterkaffee.
3: Siehst du, und das wusste schon meine Oma, ne? Und meine hat mit 98 noch gesagt, Kind, tu den Pulli da weg, das trage ich mal, wenn ich alt bin.

0: 12.46 Uhr, hier ist euer Sommerradio. Das war Musik von Alex Warren, Ordinary.
1: Ich bin immer wieder erstaunt, wie gut du lesen kannst.
0: Ja, lies mal. Soll ich? Pink
1: du?
0: Runaway.
1: Sehr gut.
0: Danke.
1: Klasse.
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0: 5 vor 1 ist es. Das ist Musik von Robin Schulz. All This Love.
1: Hallo zusammen.
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1: Mit Christian Böder, guten Tag. Gerade am Wochenende kann es an unseren Bahnhöfen mal lauter werden. Ein Fußballspiel hier, ein Junggesellinnenabschied da und fast immer ist er dabei, der Alkohol. Die Deutsche Bahn will jetzt dagegen vorgehen. Der Konzern plant ein Alkoholverbot an allen Bahnhöfen in ganz Deutschland. Bis Mitte Oktober soll es laut Bahnchefin Palla umgesetzt werden. Sarah Heinz aus dem News-Team. Hintergrund ist ja vor allem das Thema Sicherheit.
2: Ja, die Deutsche Bahn nennt das als Hauptgrund für das geplante Verbot. Immer wieder kommt es an Bahnhöfen, aber auch in Zügen, zu gewalttätigen Auseinandersetzungen, weil mindestens einer der Beteiligten betrunken ist. Erst kürzlich ist ein Sicherheitsmitarbeiter in Baden-Württemberg ja während einer Ticketkontrolle in ein Gerangel geraten und aus dem fahrenden Zug gestürzt. Aber auch an Bahnhöfen kommt es durch zu viel Alkohol immer wieder zu Pöbeleien und Streits. Der Fahrgastverband Pro Bahn und die Eisenbahn- und Verkehrsgewerkschaft EVG halten das Verbot deswegen für eine gute Idee. Es sei aber wichtig, dass konsequent durchzusetzen. Genau da ist die Gewerkschaft der Polizei skeptisch. Ohne zusätzliches Personal könnte das schwierig werden.
1: Bei dem Verbot geht es ja in erster Linie ums Trinken und nicht darum, dass man Alkohol mitführen darf.
2: Genau, das Verbot betrifft nur den Konsum auf den Bahnsteigen und in den Bahnhofshallen. Wer dabei erwischt wird, dem droht künftig ein Platzverweis. In der Tasche dürfen Reisende aber auch weiterhin Bier, Wein und Co. mitnehmen. Und auch in den Restaurants und Bars im Bahnhof bleibt es erlaubt, Alkohol zu trinken. Übrigens genau wie in den Zügen selbst. Polizeigewerkschaftschef Peutz sieht das kritisch. Es mache keinen Sinn, an Bahnhöfen den Alkohol zu verbieten, in den Zügen dann aber nicht.
1: Vielen Dank, Sarah. Und das sind weitere Nachrichten in der Zusammenfassung. In Deutschland werden immer mehr Kinder Opfer sexueller Gewalt. Im vergangenen Jahr waren es über 17.000 Fälle. Das sind rund 1.600 mehr als noch vor 5 Jahren. Das geht aus dem Bundeslagebild zum Kindesmissbrauch des Bundeskriminalamts hervor, das in Berlin vorgelegt wurde. US-Präsident Trump hat neue Strafzölle gegen Kanada verhängt. Die neuen Zölle von 50% unter anderem auf Wein und Zement sollen in 30 Tagen in Kraft treten. Angeblicher Grund für die Zölle sei eine diskriminierende Behandlung von gewissen US-Produkten durch die kanadische Regierung. Israel will sich nicht in den laufenden Konflikt zwischen den USA und dem Iran hineinziehen lassen. Das sagte der israelische Finanzminister Smotrich. Israels oberstes Ziel sei zwar die Schwächung des Irans, aber der beste Weg dorthin seien wirtschaftliche Maßnahmen, sagte er. Deutschland erzeugt immer mehr Strom über Windanlagen im Meer. Das sagen die Experten vom Bundesverband Windenergie Offshore. Ende Juni wurde demnach erstmals die Marke von 10 Gigawatt geknackt. Zu dem Zeitpunkt waren rund 1760 Windanlagen in Nord- und Ostsee im Betrieb. Und der Ausbau von Windkraft auf See schreitet voran. Weitere 22 Anlagen sind bereits fertig, aber noch nicht eingeschaltet. Und weitere Anlagen sind in unterschiedlichen Stadien der Planung. Unterm Strich könnten bis spätestens 2032 genug Offshore-Windkraftanlagen in Betrieb sein, dass sie 30 Gigawatt Leistungen bringen könnten. Das waren die Nachrichten mit Christian Böder.
3: Und wir gucken gemeinsam aufs Wetter. Hallo, hier ist euer Sommerradio um 1:03. Und das Wetter ist schon mal deutlich besser als gestern, muss man sagen. Viel Sonne, ein bisschen verschleiert von Wolken, die bringen aber keinen Regen mit. Das Ganze bei maximal 24 Grad. Im Moment kommen wir auf 20 Grad durchschnittlich.
4: Es geht rüber auf die Straßen. Hier ist euer aktueller Verkehrsservice. Wir starten rein mit einer Warnmeldung von der 40. Essen-Duisburg zwischen Mülheim-Heißen und Mülheim-Winkhausen. Da hat es einen Unfall gegeben im Baustellenbereich. Fahrt hier bitte vorsichtig. 1 Kilometer Stau, Viertelstunde plus aktuell hier. Dann habe ich noch die A3 für euch. Arnheim-Köln zwischen Kreuz-Oberhausen und Kreuz-Oberhausen-West. 4 Kilometer Stop-and-Go, 5 Minuten plus. Und dann noch die A44 Dortmund-Kassel zwischen Kreuz-Wünnenberg-Haaren und Lichtenau. 3 Kilometer, Viertelstunde plus auch hier. Ja, da wo es geht, euch eine gute und sichere Fahrt.
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3: So, gleich 1:05, was machen wir da? Wir gehen auf den Campingplatz.
4: Ja.
3: Unsere Sommerradio-Reporter Lena Berg und Max Berger, das haben wir übrigens extra so gemacht, Berg und Berger, ja, fehlt uns noch ein Bergsten. So, und die sind heute auf dem Campingplatz unterwegs, und zwar in Sonsbeck auf dem Kerstgenshof. Da wollen sie euch ein bisschen aufwirbeln, ein paar Challenges machen.
4: Alles dabei.
3: Und da schalten wir gleich mal live rüber.
4: Aber ganz gespannt.
3: Bist du?
4: Oder ja, sind ja. Die? Ob die da schon die Campingtoilette ausprobiert haben, wie die so ist.
3: Als erstes, so Pipi immer nach dem Auto fahren.

0: So ein guter Song. Passend für euer Sommerradio. Samba Homewrecker. 16 Minuten nach 1 haben wir's. Und Sommerferien und Campingplatz. Passt ja für viele von uns zusammen wie Arsch auf Eimer, ne?
1: Ja, was Lukas uns eigentlich sagen will, wir in NRW lieben Camping. Muss man sich mal vorstellen, ein Viertel aller Wohn- und Campingwagen in Deutschland sind alleine hier bei uns zugelassen.
0: Mhm. Und deswegen ist natürlich auch ganz klar, dass wir während unseres Sommerradios auch bei euch auf dem Campingplatz sind. Mhm. Heute sind unsere Sommerradio-Reporter Lena Berg und Max Berger in Sonsbeck und zwar auf dem Kerstgenshof.
1: Hallo ihr beiden, ihr macht schön Camping oder was?
2: Ja, wir machen schön Camping. Also wir sind schon da und fahren gerade so mit dem Golfkart, was wir hier bekommen haben, über den Campingplatz und besuchen schon mal so die ersten Camper.
0: Dekadent.
2: Hallo, schönen Mittag, hallo. Es ist total gemütlich hier, ne? Also Wetter ist natürlich himmlisch, blauer Himmel, wenig Wolken, viel Sonne. Ein paar Camper auf jeden Fall schon draußen, die so ein bisschen aufbauen gerade draußen, sich mal hinsetzen, spätes Frühstück genießen. Und wir drehen mal so eine Runde, begrüßen die mal ein bisschen. Max, wie fahre ich denn das Golfkart? Fahre ich gut?
3: Du fährst es, ja. Also, ich halte mich hier gerade fest. Das ist wie, wenn man so auf dem Beifahrersitz einfach sitzt und sich dann oben an diesem kleinen Griff festhalten muss, damit man nicht rausfällt. So fühlt sich das auch hier an, ja.
1: Was genau hat das Ganze mit Camping zu tun, ihr beiden? Ich dachte, ihr macht da so ein bisschen, weiß ich nicht, Klopapier den Leuten hinterher tragen, eine Flasche Bier mit aufmachen, irgendeine Wurst grillen. Um 17 nach 1 macht ihr da nichts? Außer
2: ja,
1: rumfahren.
2: Wie nichts. Leute. Steffi, wir müssen die Leute ja auch erstmal begrüßen, ein bisschen gute Stimmung verteilen, weil wir wollen ja auch noch ein bisschen Spaß mit denen haben.
0: Ich verstehe das.
2: Klopapier kommt ja gleich noch. Ich habe dir das vorhin versprochen.
1: Ja.
2: Ich habe das Klopapier in eine unserer Challenges, die wir gleich spielen.
0: Ha, schön.
2: Toll, ich freue mich.
0: Lena, erzähl mal, ist denn schon voll? Sommerferien, zweiter Tag jetzt, ist denn schon voll der Campingplatz?
2: Ach, es geht noch. Also wenn jetzt Leute sagen, boah, spontan vielleicht nach Sonsbeck mal kurz campen gehen, hier ist auf jeden Fall noch Platz. Also ihr könnt immer noch vorbeikommen. Gut. Es sind aber auf jeden Fall auch schon ein paar da. Ich habe auf jeden Fall ein paar Kiddies schon gesehen, viele Familien, aber auch ein paar Ältere mit dabei. Also es ist total durchmischt und natürlich die ganzen Dauercamper, die sind ja auch hier am Start.
1: Es macht mir einfach Angst, Lena die ganze Zeit reden zu hören, während sie fährt. Ich starte jetzt mal wieder Musik und wir hören uns einfach in einer guten halben Stunde nochmal. Ich hoffe, Max, dir geht's weiterhin gut.
2: Max, geht's gut, oder?
3: Ja.
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1: Udo Lindenberg und Apache 207 um 13.23 Uhr.
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0: Hallo zusammen um kurz nach 2:30. Kleiner Blick aufs Wetter, der sagt uns, ach ja, es ist ganz okay. Wir haben Sonne und Wolken im Mix. Heute wird es nicht nass und einigermaßen verträglich warm. 24 Grad maximal, im Moment messen wir 20 in Gladbeck an der Erich-Kästner Realschule und auch im Bernepark in Bottrop.
1: Es geht rüber auf die Straßen, hier ist euer Radio M. Scholippe Verkehrsservice. Es gibt nur noch eine Meldung für euch und zwar von der A3 Arnheim-Köln zwischen Kreuz Oberhausen und Kreuz Oberhausen West. 4 Kilometer Stop and Go, hier kommt 5 Minuten obendrauf für euch. Ansonsten sind die Straßen frei. Wenn ihr noch was gesehen habt, Blitzer und Staus, die könnt ihr uns gerne über unsere App melden oder über die Radio M. Scholippe Verkehrshotline. Ist die 0209 360 und 4x8. Geht per WhatsApp und per Telefon. Gute Fahrt euch.
0: Dafür, dass nichts los ist, redest du verdammt lange, mein Freund.
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0: Hallo zusammen, jetzt gibt's Kato und John, Turn the Lights Off.
3: Was ist das?

0: Osborne, One of Us.
1: 20 vor aber nicht zum Ende, ne?
0: Bitte ausreden lassen, 20 vor 2, wie ist euer Sommerradio? Und wir sind heute live auf dem Kerstgenhof in Sonsbeck. Wir feiern so ein bisschen Campen zusammen mit euch, ne?
1: Du verschluckst immer ein S, Kerstgenhof.
0: Danke.
1: So, ja, und wir machen jetzt jeden Dienstag Campingplätze unsicher mit unseren Sommerradio-Reportern Lena Berg und Max Berger. Berg und Berger wieder unterwegs, live auf dem Campingplatz. So, ihr beiden, was macht ihr denn jetzt da gerade?
2: Oh, wir haben jetzt was ganz Tolles vor, Steffi. Ich habe dir versprochen, ich baue noch dein Klopapier ein in
1: der
2: Challenge.
1: Super, finde ich gut.
2: Ne? Ja. So, ich habe mir zwei Camperinnen rangeholt, Verena und Monika. Hallo ihr beiden.
3: Hallo.
4: Hallo.
2: Schön, dass ihr da seid und Lust habt, mit mir eine Runde zu spielen. Wir haben eine tolle Challenge vorbereitet. Und zwar habe ich vorhin mühevoll eine Packliste geschrieben bei uns in der Redaktion. Mit so, ja, 6, 7 Sachen drauf, die man so als guter Camper eigentlich im Bestfall dabei haben sollte. Die zeige ich euch jetzt gleich. Ihr guckt euch das an, was da drauf steht und rennt dann los zu euren Campern. Und diejenige von euch, die zuerst wieder da ist, am besten natürlich mit all den Sachen, hat gewonnen. Habt ihr das verstanden?
4: Ja.
2: Wundervoll. Okay, dann zeige ich euch jetzt die Packliste. Ja, einmal einprägen bitte. Hier steht drauf, Klopapier, Steffi, von dir gewünscht,
1: ja.
2: Eine Taschenlampe, einen Campingstuhl, einen Eimer, Duschgel und Dosenfutter. So, ihr beiden, bisschen einprägen noch. Und dann geht's jetzt gleich los. Seid ihr bereit, jetzt kurz zu rennen? Du bist bereit?
4: Ich bin bereit.
3: Ich bin auch bereit.
2: Okay, dann los. Let's go. Okay, die beiden. Oh mein Gott, die rennen. Okay, die rennen sofort los. Ich bin mal sehr gespannt. Also, ich hoffe auch, dass keiner hinfällt. Das ist ganz lustig. Die filmen ja alle mit, die Leute. Monika rennt links rum, Verena rechts rum. Also, die wohnen relativ nah aneinander zum Glück. Die müssen nicht ganz so weit rennen. Ich glaube, das mit dem Campingstuhl hätte ich mir vielleicht überlegen sollen. Das ist natürlich ein bisschen schwer zu tragen, ne?
1: Was haben die denn für Stühle?
2: Groß? Ja, ich glaube, so relativ große Stühle. Ich guck mal bei Verena hinten rein.
0: Kann man da nicht alles auf den Campingstuhl drauflegen,
1: ja,
0: und dann...
1: Du, Lukas, bist wieder klug.
2: Ja, Lukas hat natürlich wieder eine bombastisch zündende Idee. Das ist natürlich ganz smart.
1: Siehst du schon das Klopapier von da aus?
2: Oh, ich sehe, Verena hat schon Eimer in der Hand. Die huscht so um ihren Camper rum. Die rennt auf jeden Fall und sucht ihr Zeug zusammen. Ich gehe mal bei Monika lünkern, wie es da so aussieht. Ich renne auch mit dieser riesigen roten Packliste über den Campingplatz. Oh, Monika wuschelt am Auto rum. Hat die Klopapier im Auto? Oh, Monika, jetzt noch an den Kofferraum, aber schnell!
1: Bestimmt unter so einer gehäkelten Mütze, wie man dazu hatte.
2: Ach, unter einer gehäkelten Mütze,
1: ja,
2: das ist ja auch
1: doch
2: ganz
1: so
2: sweet.
1: Früher bei Oma gab es doch so, das Klopapier war doch so eingehäkelt irgendwie, damit da nichts drankommt.
2: Leute, nee, Steffi, also das habe ich so bei meinen Großeltern nicht erlebt.
1: Jetzt, ja gut, du bist auch eine andere Generation, Junge. So, 3 Minuten haben wir jetzt um, da müsste mal langsam was passieren.
2: Ja, Monika kriegt gerade noch Hilfe von ihrem Mann, ich glaube bei dem Campingstuhl. Verena ist auch, Verena kommt mit einem Campingstuhl, mit einem Eimer, ich glaube, die hat alles in dem Eimer gesammelt. Verena rennt auf jeden Fall wieder in unsere Richtung.
0: Mhm.
2: Hier sind wir, Verena, hier.
1: Das
2: ja,
1: hätte ich,
2: ja.
1: Das hätte ich gesagt,
2: ja.
1: Ich mach mal Musik zwischendurch, aber wenn es jetzt zum Ende kommt.
2: Ich glaube, Verena kommt jetzt gleich wirklich.
0: Das gibt's
2: die
0: ja
2: hat
0: doch
2: ein paar Meter. Die hat den Stuhl auf dem Rücken, also nicht wie Lukas das jetzt erklärt hat, sondern sie hat den Eimer in der Hand. Ich befürchte, die hat einfach, oh mein Gott, Monika kommt von der anderen Seite. Monika! Okay, wir gucken. Es ist ein Campingstuhl. Wir haben bei Monika ein Duschgel. Wir haben eine Powerbank, da ist eine Taschenlampe dran. Wir haben Dosenfutter, Klopapier und einen Eimer. Also Monika hat alles mit dabei. Verena hat auch Duschgel, Klopapier, eine Taschenlampe und ein Campingstuhl. Ihr habt beide alles mitgebracht. Ihr seid total außer Atem, ne?
3: Ein bisschen, ja.
4: Genau. Ja, nein. Ich musste nur gerade überlegen, wo alles ist, weil ich habe auch nicht alles im Caravan eingepackt. Es war noch was im Auto gelegen, genau.
2: Und ihr beiden atmet jetzt erstmal durch. Oh Gott, das war ja voll.
1: Und die Challenge könnt ihr euch anschauen, natürlich in unserer Insta-Story. Jetzt mache ich mal wirklich Musik, ne? Das ist ja wild bei euch.
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0: Drop Dead. Und jetzt gibt es den mindestens genauso bezaubernden Elton John. Ja, Lukas und Steffi sind raus.
1: Gleich übernehmen die Kollegen Joshua Windelschmidt und Lena Schweikert hier in eurem Sommerradio am Nachmittag.
0: Auch zauberhaft.
1: Tschüss.

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1: Mit Christian Böder, guten Tag. Im vergangenen Jahr hat es wieder mehr Missbrauchsfälle an Kindern und Jugendlichen gegeben. Das zeigt ein neuer Bericht des Bundeskriminalamts, der unter anderem von Innenminister Dobrindt vorgestellt wurde. Die deutliche Mehrheit der Opfer war weiblich, die meisten Täter erwachsene Männer. Sarah Heinz aus dem News-Team, in vielen Fällen kannten die Opfer die Täter ja schon vor der Tat.
2: Ja, das war bei mehr als der Hälfte der Missbrauchsfälle so. Knapp jeder fünfte Missbrauch fand vergangenes Jahr zum Beispiel innerhalb der Familie statt. Mehr als jeder vierte im Freundes- oder Bekanntenkreis. Insgesamt wurden bundesweit über 18.300 Fälle des sexuellen Missbrauchs von Kindern und Jugendlichen erfasst. Das sind über 800 mehr als im Jahr davor. Etwa 4.500 aller Missbrauchsfälle wurden außerdem bei uns in NRW registriert. Wichtig ist bei den Zahlen immer zu sagen, sie spiegeln nur das sogenannte Hellfeld wider. Die Polizei rechnet neben den bekannten Zahlen mit einer sehr großen Dunkelziffer.
1: Dass die Fallzahlen wieder gestiegen sind, liegt ja vor allem an den Delikten, die im Internet stattfinden.
2: Ja, immer mehr Taten werden online begangen. Fast jeder dritte Jugendliche zwischen 14 und 17 Jahren war schon mal von Cybergrooming betroffen. Außerdem werden immer mehr Minderjährige im Netz bedroht oder sexuell erpresst, zum Beispiel mit intimen Bildern oder Videos. Dabei und auch bei Kinder- und jugendpornografischen Inhalten könnte die Nutzung von KI eine Rolle spielen. Echt wirkendes Material kann inzwischen nämlich über wenige Klicks generiert werden. Innenminister Dobrindt sagte mit Blick auf die Zahlen, dass wir unsere Kinder noch besser schützen müssten, vor allem online. Es brauche wirksame Instrumente wie eine IP-Adressenspeicherung, um die Täter zu identifizieren, zu verfolgen und den Missbrauch zu beenden.
1: Vielen Dank, Sarah. Und hier haben wir weitere Nachrichten in der Zusammenfassung. Die Deutsche Bahn plant ein Alkoholverbot an allen Bahnhöfen in Deutschland. Bis Mitte Oktober soll es laut Bahnchefin Paller umgesetzt werden. Das Verbot betrifft nur das Trinken von Alkohol auf den Bahnsteigen und in den Bahnhofshallen. Trotz der Unsicherheiten durch den Iran-Krieg sind die Konjunkturerwartungen ordentlich gestiegen in Deutschland. Das hat das Leibniz-Zentrum für europäische Wirtschaftsforschung mitgeteilt. Demnach entwickelt sich vor allem die Lage im Exportbereich, im Maschinenbau und beim privaten Konsum gut. Erstmals in ihrer Geschichte ist die Gamescom in Köln komplett ausgebucht. Alle Stände seien vergeben, heißt es von den Veranstaltern. Die Gamescom ist die weltweit größte Messe für Computer- und Videospiele. In den vergangenen Jahren kamen im Schnitt jeweils mehr als eine Drittelmillion Besucher. Wer ins Schwimmbad gehen will, der muss in diesem Jahr im Schnitt tiefer in die Tasche greifen. Die Eintrittspreise sind im Vergleich zum Vorjahr um 3,6% gestiegen. Das hat das Statistische Bundesamt mitgeteilt. Damit liegt der Anstieg sogar über der allgemeinen Inflationsrate von 2,3%. Aber es gibt auch eine gute Nachricht. Badehosen, Badeanzüge und Bikinis sind in diesem Jahr günstiger und auch Sonnenschirme sind im Preis leicht gesunken. Und auch der Weg zum nächsten Frei- oder Naturbad ist oft überschaubar. Laut Deutschlandatlas sind es im Schnitt nur rund 10 Minuten mit dem Auto. Und das waren die Nachrichten mit Christian Böder.
3: Und jetzt schauen wir gemeinsam aufs Wetter. Das hat heute zumindest wieder ein bisschen mehr Sonne für uns. Hin und wieder gesellen sich da auch ein paar harmlose Wölkchen mit dazu. Bis zu 23 Grad sind heute drin. Morgen starten wir dann aber meist bewölkt und mit ein paar Regenschauern in den Mittwoch. Im Laufe des Tages wechseln sich dann Sonne, Wolken und eventuell auch kurze Schauer immer wieder ab bei bis zu 21 Grad.
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5: Und das ist der Verkehrsservice mit den längsten Staus ab 10 Minuten Wartezeit. Da haben wir die A3 Köln Richtung Oberhausen zwischen Duisburg-Wedau und Oberhausen-Lierich. 3 Kilometer, mindestens eine Viertelstunde steckt da drin. Und dann haben wir die A40 Essen Richtung Duisburg zwischen Essen-Zentrum und Mülheim-Winkhausen. 5 Kilometer Stau nach einem Unfall. Da dauert es 25 Minuten länger aktuell. Wenn ihr noch was entdeckt, einen Stau oder einen Blitzer, dann meldet euch gerne bei uns.
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5: Gute Fahrt.
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3: Lena Schweikert.
5: Und Joshua Windelschmidt. Hallo.
3: Tag in die Runde. Gut gestärkt jetzt. Wir hatten Eis.
5: Ja, Stracciatella und Vanille. Und du?
3: Ich hatte Mango und Stracciatella.
5: Auch gut. War lecker.

0: Lena, habe ich eigentlich noch irgendwo Schokostückchen zwischen den Zähnen vom Stracciatella?
1: Sieht von, ja, ganz viel überall. Nicht an den Zähnen, mehr so drumrum, einmal wie so ein kleines Kind.
0: Ach so, sorry. Wie sieht für euch eigentlich der perfekte Mittwochnachmittag in den Sommerferien aus? Wir hätten da auf jeden Fall für euch einen Vorschlag. 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

0: Coldplay. Feels like I'm falling in love. Um Viertel nach zwei in eurem Sommerradio.
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0: Ja, und hier im Sommerradio sind wir in der ganzen Region unterwegs. Immer woanders, jeden Tag Action. Gestern zum Beispiel waren wir mit dem Fahrrad auf dem Ruhrtal-Radweg von Winterberg nach Bestwig unterwegs.
2: Ja, und heute schlagen unsere Sommerradio-Reporter ihre Zelte auf einem Campingplatz auf, auf dem Kerskenshof in Sonsbeck. Lena Berg und Max Berger sind live vor Ort. Lena, seid ihr eigentlich da von der Camping-Community schon aufgenommen worden?
3: Ja, wir sind ganz gut aufgenommen worden hier. Wir haben ja vorhin schon unsere Ründchen so gedreht mit so einem Golfkart über den Campingplatz. Es ist wirklich ganz toll hier. Und gerade als wir so nach der ersten Challenge unsere Runde hier nochmal gedreht haben, haben wir Jana und Johanna getroffen. Die sitzen nämlich hier auf so einer ganz süßen blauen Picknickdecke und basteln. Also die sind irgendwie schwer beschäftigt hier. Was genau macht ihr da?
4: Ja, wir haben gebartigt gestern mit unseren Kiddies und heute verzieren wir die Tüten mit Glitzersteinchen.
3: Das ist richtig süß. Also ihr müsst euch vorstellen, das sind wie so Jutebeutel, die einfach so ganz süß in pink und rosa und lila sind. Dann kleben hier überall eben so Glitzersteine mit drauf. Es ist wirklich toll. Campt ihr denn öfter oder ist das das erste Mal Camping für euch?
5: Also ich campe mein ganzes Leben lang. Ja, also den Wohnwagen besitzen wir jetzt seit 12 Jahren und davor hatten wir halt einen alten.
3: Boah, krass, also 12 Jahre ist ja eine ganz schön lange Zeit. Was genau findest du so schön am Campen? Es gibt ja Leute, die sagen, boah, nee, Camping, ey, komm, ist gar nichts für mich. Hier so mit Campingtoiletten und so. Und andere sagen ja, boah, doch, mache ich irgendwie voll gerne, ne?
4: Ich glaube einfach so dieses in den Tag reinleben. Also man hat nicht irgendwie so einen festen Plan, sondern man guckt morgens aus seiner Tür raus und überlegt sich, wie ist das Wetter heute, was machen wir heute? Und manchmal mögen wir es einfach den ganzen Tag nur auf dem Platz irgendwas zu machen. Manchmal machen wir einen Ausflug. Wenn wir am Meer stehen, das ist natürlich auch ganz toll, weil viele Campingplätze sind näher am Meer als irgendwelche Hotels. Ich finde es, ja, ich glaube das so.
3: Also Meer haben wir jetzt hier leider nicht für euch am Start in Sonsbeck, aber ist trotzdem, glaube ich, ganz schön. Was macht ihr heute sonst noch so? Einfach ein bisschen chillen?
4: Ja, wir machen jetzt noch hier das zu Ende und dann packen wir gleich tatsächlich zusammen, weil wir heute nach Hause fahren.
5: Oh.
4: Ja.
3: Schade, letzter Urlaubstag. Okay, dann wünsche ich euch noch viel Spaß beim Barticken. Die beiden hören übrigens auch Bi und Tina dabei. Das ist wirklich, ich liebe das. Ich finde das ganz toll. Das könnte ich hier auch den ganzen Tag so machen.
0: Ihr klingt auf jeden Fall sehr meditativ. Lena, den ganzen Tag Bibi und Tina hören ist bei euch aber nicht drin. Ihr habt noch ein bisschen Programm da jetzt gleich, ne? Was passiert noch?
3: Ja, wir haben noch ein bisschen Programm. Wir haben ja vorhin schon eine Challenge gespielt und wir suchen jetzt gleich noch zwei weitere Leute, die mit uns eine Challenge spielen. Ich bin gespannt. Was genau wir machen, verraten wir noch nicht. Das erfahrt ihr gleich. Es soll ja auch ein bisschen spannend bleiben.
0: Mhm. Lena Berg, unsere Sommerradio-Reporterin, heute in Sonsbeck auf dem Campingplatz und da hat sie viel zu tun.
2: Ist der Wohnwagen eigentlich auch im Batik-Style oder?
3: Nee, der Wohnwagen ist nicht im Batik-Style. Nee. Der sieht ganz normal aus, Joschi.
2: Okay, na gut, vielleicht könnt ihr da ja nochmal ran. Also, von wegen entspannte Ferien auf dem Campingplatz, da wird heute ordentlich geackert bei Lena.

0: ist neue Musik hier in eurem Sommerradio. Becky G und Topic mit Sorry Papi hier bei uns.
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3: Der Batik, haben wir gerade drüber gesprochen, ne? Auf dem Campingplatz, die Beschäftigung da der beiden Mädels. Ist das was für dich?
0: Ich habe das als Kind immer sehr, sehr gerne gemacht, so, weil alles mit den Händen mit Farbe war natürlich klasse. Ne? Ist, glaube ich, eine gute Beschäftigung, wirklich für draußen.
3: Ja.
0: Ich habe in Erinnerung, dass das ganz schön mieft.
3: Echt? Keine Ahnung. Also ich habe die T-Shirts immer gesehen, also die Endergebnisse, und dachte mir so, nee, das ist nicht so meins.
0: Ist nicht so deins?
3: Nee, also schön bunt, aber nicht so meine Muster und so.
0: Ich
3: habe mich anders beschäftigt auf dem Campingplatz früher.
0: Zum Beispiel?
3: Schlafen.
0: Du hast nur, weißt du, andere Kinder spielen, basteln, hören da irgendwie, weiß nicht, noch Hörgeschichten nebenbei.
3: Ich hab bunt geträumt.
0: Und du hast bunt geträumt, Träume in Batik, alles klar. Euer Sommerradio hier.
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0: Und jetzt das Wetter bei uns. Das hat schön viel Sonne für uns heute. Ein paar Dekowölkchen sind noch mit dabei und das Thermometer schafft die 23 Grad heute maximal. Morgen sieht es dann um einiges grauer aus mit Regen, insbesondere am Morgen und am Vormittag wird es nass. Die zweite Tageshälfte pendelt sich irgendwo zwischen Regenwolken und Sonnenstrahlen ein. 21 Grad sind da an der Spitze möglich.
1: Der Radio Emscher-Lippe Verkehrsservice für euch. Und da ist die Lage sehr entspannt an diesem Dienstagmittag. Zumindest bis jetzt. Aktuell keine Staus oder Blitzer entdeckt. Wenn ihr Staus oder Blitzer findet, dann meldet sie uns gerne über die App oder über die Radio Emscher-Lippe Verkehrshotline 0209 360 4x8 bei WhatsApp und per Telefon. Gute Fahrt.
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0: Lena Schweikert
1: und Joshua Windelschmidt. Hallo zusammen.
0: Hallöchen.
1: Kategorie bisschen zu süß. Was fällt dir da ein?
0: Oh, Cola.
1: Ja?
0: Ja, ist viel, viel zu viel Zucker. Wenn, dann die Light.
1: Ja, bisschen zu süß finde ich Erdbeermilch und Hundewelpen.
0: Oh.
1: Ja. Was Hosier zu süß findet, das hören wir jetzt. Too Sweet in eurem Sommerradio.

0: Lenny Kravitz, Fly Away.
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0: Ja, wir merken, dass Sommerferien sind. Nicht nur in unserem Sommerradio, sondern die Straßen und Büros sind auch um einiges leerer momentan. Viele sind im Urlaub, da muss es auch gar nicht unbedingt weit weggehen. Der Tourismus in NRW ist nämlich am Boomen, sagt der Landesverband Tourismus NRW. Im letzten Jahr sind ganze 2% mehr Deutsche hier zu uns nach NRW gekommen für ihren Urlaub. Also 2% mehr als noch im Jahr davor.
3: Das wundert mich jetzt gar nicht. Wir haben ja auch wirklich schöne Ecken hier bei uns. Ne? Vor allem auch Campingplätze. Da klappern wir einige im Laufe unseres Sommerradios ab. Und heute sind unsere Reporter Berg und Berger, zum Beispiel in Sonsbeck auf dem Campingplatz Kerskenshof, und kundschaften den mal für uns so ein bisschen aus. Thema Camping, ist das so deins?
0: Oh, voll. Ja, ich war erst vor ein paar Wochen, mein Wochenende wirklich einmal in der Natur, ne? Kein Strom, kein fließend Wasser, gar nichts, ne? Das ist schon schön.
3: Das stimmt. Ich finde das auch. Ich war mit dem Wohnmobil öfter mal unterwegs, auch in Norwegen und so, und dann wirklich an die Küste, und ja, du hattest alles irgendwie parat. Alles war zusammen, direkt im Wohnmobil, musst es gar nicht so viel aufbauen und so. Es war echt schön.
0: Ja, das ist ja schon Glamping im Wohnmobil.
3: Ja, ich bin so ein kleiner Glamper. Ja, aber ich glaube, bei Lena und Max in Sonsbeck, da sieht es ein bisschen anders aus. Die sind da, glaube ich, nicht so ganz Glamping-mäßig unterwegs. Die haben einiges zu tun da heute, ne?
0: Ja, die haben ja noch die ein oder andere Challenge vorbereitet. Wir wissen auch noch von nichts. Deswegen, wir sind genauso gespannt, was die da jetzt vorbereitet haben.
3: Wie ihr.
0: Ja, genau. Yeah, wir müssen es noch ein bisschen gedulden. Bis dann haben wir noch Holly Humberstone und To Love Somebody. Also vielleicht haben die ja noch ein paar, ich weiß nicht, meinst du, die machen noch vielleicht was mit Zelten oder so?
3: Wäre praktisch auf jeden Fall.
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0: Nico Santos, Number One um 14.48 Uhr hier bei uns.
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2: Besoffen hinter Steuer ist ja nie eine gute Idee. Ne? Das gilt für Autos, Fahrräder, aber auch für Flugzeuge.
0: Ja, das hatten sich zwei Piloten aus Genf nicht so doll zu Herzen genommen. Die sind völlig bambuselt zur Arbeit erschienen und wollten in diesem Zustand gerne ihren Flug antreten. Da hat zum Glück die Crew Lunte gerochen, vielleicht auch eine Fahne. Die haben Alarm geschlagen und die zwei Piloten aus dem Einsatz genommen. Ist also da alles nochmal gut gegangen, zum Glück.
2: Haben sich wohl ein bisschen zu sehr einen an der Flughafenbar gegönnt. Ne? Vielleicht dachten sie aber auch nur bei Wodka Red Bull, da kann eigentlich nichts passieren. Ne? Verleiht ja schließlich Flügel.
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0: Maroon 5 und Memories hier bei uns.
1: Hier sind Lena Schweikart und Joshua Windelschmidt. Wir wünschen euch einen schönen Dienstagnachmittag.
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1: Mit Christian Böder, guten Tag. Im Urlaub mal völlig von der Arbeit abschalten. Das schaffen nur die wenigsten. 2 von 3 Berufstätigen sind auch am Strand, beim Wandern oder beim Frühstücksbuffet im Hotel weiter dienstlich erreichbar. Das geht aus einer Umfrage für den Digitalverband Bitkom hervor. Mehr zum Thema von Marc Weiß aus dem Newsteam.
2: Gerade mal ein Drittel der Berufstätigen schafft es, den Job aus dem Urlaub rauszuhalten. Das ist schon das dritte Jahr in Folge, so heißt es von den Bitkom-Experten. Dass viele trotz Auszeit ans Telefon gehen oder auf Mails reagieren, liegt vor allem daran, dass sie andere nicht enttäuschen wollen. Eine knappe Mehrheit der Befragten sagte, dass es vor allem die Kolleginnen und Kollegen seien, die von einem erwarten, auch im Urlaub erreichbar zu sein, gefolgt von den Chefs. Etwa ein Drittel sagte außerdem, dass ihre Kunden davon ausgehen, dass sie rund um die Uhr verfügbar sind. Im Urlaub reagieren die Berufstätigen vor allem auf Kurznachrichten, etwa über WhatsApp oder SMS oder auf direkte Anrufe. Deutlich weniger checken regelmäßig ihr Mailkonto und noch weniger lassen sich zu Videocalls überreden. Für Bitkom-Chef Rohleder ist das alles ein Problem. Flexibles und mobiles Arbeiten dürfe nicht zu einem Gefühl ständiger Verfügbarkeit führen, sagt er. Wer sich erholt, lebt gesünder und arbeitet auch besser.
1: Und das sind weitere Nachrichten in der Zusammenfassung. Der Tatverdächtige der tödlichen Schüsse von Stade hat Selbstmord begangen. Er wurde tot in seiner Zelle in Untersuchungshaft gefunden, heißt es aus dem niedersächsischen Justizministerium. Der 45-jährige Türke soll Ende Juni 6 Mitarbeiter in einer Jugendhilfeeinrichtung erschossen haben. Es ging wohl um einen Sorgerechtsstreit. Die Fälle von sexuellem Missbrauch an Minderjährigen haben erneut zugenommen. Das zeigt das Bundeslagebild zum Kindesmissbrauch. Laut Bundeskriminalamtschef Münch verlagern sich die Strafhandlungen immer mehr ins Internet. Ein Faktor dafür sei der Einsatz von künstlicher Intelligenz. Mit der werde es immer einfacher, aus harmlosen Bildern kinderpornografische Inhalte zu erstellen. Weltweit wird weniger Bier gebraut. Die Produktion ging im vergangenen Jahr um 0,7% zurück auf knapp unter 190 Milliarden Liter. Das geht aus einer Untersuchung des weltgrößten Hopfenhändlers Bad Haas aus Nürnberg hervor. In Europa gingen vor allem die Produktionen in Deutschland und Polen nach unten. Bauarbeiter in Oberwesel haben heute einen kuriosen Fund gemacht. Sie haben am Rheinufer eine Flaschenpost entdeckt, die wohl fast 70 Jahre lang unterwegs war. In der Flasche befand sich eine alte Speisekarte, datiert auf den 16. Juli 1958 mit einer handgeschriebenen Notiz auf der Rückseite. Demnach haben die Verfasser eine Schifffahrt gemacht und würden Brieffreunde suchen. Da die Speisekarte von einem Schiff stammt, das zwischen Koblenz und Mainz gependelt ist, wäre Mainz ein möglicher Startpunkt. Oberwesels Bürgermeister Zimmer hält das aber eher für unwahrscheinlich. Er will jetzt versuchen, die Verfasser ausfindig zu machen. Und das waren die Nachrichten mit Christian Böder.
3: Und jetzt schauen wir aufs Wetter hier in eurem Sommerradio. Das sieht heute ziemlich freundlich aus mit richtig viel Sonne. Ein paar Wolken sind so zu Dekorationszwecken auch noch mit dabei. 23 Grad sind für heute drin. Morgen sieht es dann wesentlich grauer aus mit vielen Wolken und besonders am Morgen auch noch mit einigen Regenschauern. Im Laufe des Tages sind dann immer wieder einige Schauer möglich. Außerdem gibt es auch viele Wolken. Hin und wieder zeigt sich auch mal kurz die Sonne bei bis zu 21 Grad.
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4: Und das ist der Verkehrsservice mit dem Blick auf die Autobahnen. A3 Köln-Oberhausen zwischen Duisburg-Wedau und Oberhausen-Lierich. 3 Kilometer Stau, mindestens 13 Minuten steckt ihr da fest. Dann haben wir die A52 Düsseldorf in Richtung Essen zwischen Bergerhausen und dem Dreieck Essen-Ost. 1 Kilometer Stau, dauert mindestens 5 Minuten länger. Und die A516 Oberhausen-Eisenheim Richtung Oberhausen zwischen Oberhausen-Eisenheim und dem Kreuz Oberhausen. Dichter Verkehr und da verliert ihr 8 Minuten aktuell. Wenn ihr was entdeckt, einen Stau oder einen Blitzer, dann meldet euch doch gerne bei uns.
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4: Wir wünschen gute Fahrt.
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3: Lena Schweikert
4: und Joshua Windelschmidt.
3: Hallo.
4: Hallo, und da kommt er die Showtreppe langsam hinunter. Ganz elegant, Freddie Mercury. Hoppala. Ja, da ist er kurz mal gestolpert, ne?
3: Ja, hat sich aber gut gefangen. Keine Verletzung. Es kann also weitergehen.
4: Sehr gut.
3: The show must go on, auch hier im Sommerradio.

0: Rosé und Bruno Mars mit Ab bitte hier bei uns um 10 nach 3.
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0: Ja, 6 Wochen Sommerferien. Yoshi, was hat man damals 6 Wochen lang gemacht?
3: Natürlich gelernt für das neue Schuljahr, ne?
0: Dann würdest du nicht mit mir hier stehen heute, wenn das
3: nee,
0: so wäre.
3: Das muss ich jetzt sagen. Nee, nein, ich war natürlich viel weg mit Freunden oder mit der Familie, Freibad, Eis essen, Urlaub machen. Irgendwas hat man sich schon gesucht, um sich zu beschäftigen, ne?
0: Ja, und das Suchen könnt ihr euch während der Sommerferien klemmen. Das übernehmen nämlich wir hier im Sommerradio für euch.
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3: Und diesen Samstag startet im Westfalenpark in Dortmund wieder das Juicy Beats Festival. Unter anderem mit diesen Künstlern hier auf der Bühne.

0: geklemmt.
1: Den kenne ich.
2: Ja. Ach, das wird lustig. Das ist jetzt schon so eine bunte Mischung. Ja. Juicy Beats, ne? Also so ein Obstsalat an Musik, kann man sagen. Also wenn ihr 81 Euro für ein Festival-Ticket auf den Tisch legt, dann bekommt ihr ein Line-Up von Iki Mell über Alexander Markus bis hin zur Indie-Rock-Band Tulpe.
1: Es gibt auch noch günstigere Gruppentickets oder so ein Ticket nur für die Nachtparty. Und da sind natürlich auch jede Menge DJs und Bands auf den verschiedenen Bühnen unterwegs. Da geht's quer durch Hip-Hop, Elektro und Indie.
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1: Leonie, don't worry, hier im Sommerradio am Dienstagnachmittag. Urlaub auf dem Campingplatz, da hat wahrscheinlich jeder von uns so seine Erfahrungen gemacht, ne? Als Kind mit Oma und Opa oder jetzt als Erwachsener im Matsch auf irgendwelchen Festivals.
2: Heute sind unsere Sommerradio-Reporter Lena Berg und Max Berger, Berg und Berger, auch im Campingmodus und zwar in Sonsbeck auf dem Kerskenshof. Lena, wie viel Camping-Erfahrung bringt ihr zwei denn eigentlich mit?
3: Also Max hat mir gerade noch verraten, dass er das erste Mal auf einem Campingplatz ist. Das heißt, er ist ein totaler Frischling hier neben mir. Ich war früher mit der Family mal, aber sonst bin ich ja auch eher unerfahren.
1: Oh, das ist nicht so viel Erfahrung, muss man an der Stelle sagen. aber gut, man hat euch trotzdem aufgenommen in der Community. So, Lena, ja. Es wird auch Zeit für die nächste Challenge, ne? Ihr habt ja da auch ein bisschen was vor, nicht nur chillen. Was macht ihr denn jetzt?
3: Wir haben eine ganz tolle Challenge vorbereitet. Mhm. Wenn ihr das sehen könntet, ihr würdet euch wirklich totlachen. Ihr könnt gleich mal in unserer Instagram-Story vorbeischauen. Es sieht prächtig aus. Max und ich haben mein rechtes und sein linkes Bein aneinander getaped. Und wir machen jetzt quasi die Dreibein-Challenge. Oh. Und probieren hier, ich schätze mal, es sind so 30 Meter, innerhalb von 30 Sekunden zu laufen. Mhm. Beziehungsweise wir probieren zu rennen. Ich glaube nicht, dass das funktionieren wird. Wir probieren es, aber ich bin sehr gespannt, ob wir es schaffen. Was meinst du, Max?
4: Ich habe kein Gefühl mehr im linken Bein. Es ist alles so fest und eng.
2: Oh Gott. Dazu muss man ja auch sagen, dass Max um einiges größer ist als Lena. Ich habe da gerade Bilder vor Augen. Ich bin echt gespannt, wie das Max hat.
3: Ich auch. Oh Gott, aber ich glaube, wir sind bereit. Max, fühlst du dich ready?
4: Ich habe mich noch nie so unbereit gefühlt. Los geht's.
3: Okay, seid ihr auch bereit?
1: Nee, aber macht mal.
3: Super, wir starten jetzt die Stoppuhr in 3, 2, 1, los. Okay, erst das.
4: Okay. Wir sind gut.
3: Wir sind total gut.
4: Richtig gut. Nein. Oh, da gab es knapp einen Unfall. Aber ich konnte Lena retten. Wir sind ein Team. Wir sind gleich da. Wir haben es gleich geschafft.
3: Und, Stopp, die Uhr. Wir haben es geschafft.
2: Atmen, oh mein Gott. Atmen, ganz
4: ja, wir haben es geschafft. Wir sind nicht komplett hingefallen. Es gab schwache Momente, aber wir sind immer wieder aufgestanden und das macht den Sportsgeist hier auf dem Campingplatz aus.
3: Max hat mich mehrfach hochgezogen, weil ich fast hingefallen.
2: Da sprechen die wahren Camper, genau, die beiden.
1: Die super erfahrenen. Gott. Falls ihr jetzt erst eingeschaltet habt, das war die Dreibein-Challenge. Ja, ihr könnt euch den Rest denken, denke ich mal. Ja.
3: Genau.
1: Lena Berg und Max Berger, unsere Sommerradio-Reporter, sind auf dem Campingplatz und auf ganz verschiedenen in der Region unterwegs. Heute in Sonsbeck auf dem Kerskenshof und ein bisschen außer Atem.
2: Ja, holt ihr zweimal erstmal Luft und dann hören wir uns später nochmal. Und versucht mal, dass ihr euch irgendwie wieder auseinandergeklebt kriegt da.
3: Ja, wir probieren's.
2: Euer Sommerradio, 18 Minuten nach 3 ist es.

0: Imagine Dragons mit On Top of the World hier bei uns.
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2: Wir wünschen euch einen schönen Dienstag.
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0: Es ist 3:30.
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0: Mit Fabian Hirscher, hallo zusammen. Das Zukunftsforum Gladbeck 2035 hat seine Arbeit aufgenommen. Es soll den Austausch zwischen Bürgern, Politik und Verwaltung stärken und die Zukunftsstrategie der Stadt begleiten. Bei der ersten Sitzung ging es direkt um konkrete Ideen, zum Beispiel für das Projekt Mein Garten für die internationale Gartenschau 2027. Dafür stehen 20.000 Euro bereit. Diskutiert wurden außerdem Themen wie Sauberkeit, Radverkehr, Nahverkehr und neue Begegnungsorte in der Stadt. Fast 50 Sporttalente aus Bottrop können sich über eine Leistungssportförderung freuen. Das hat die Stadt Bottrop bekannt gegeben. Die Förderzusage gilt für die neue Saison und umfasst nochmal 10 Sporttalente mehr als im Vorjahr. Das Sportförderprojekt der Stadt Bottrop existiert seit 10 Jahren. Über 250.000 Euro sind bisher an die Talente geflossen. Fast 90 Sportlerinnen und Sportler wurden damit gefördert. Sie konnten mehrere Meistertitel bei deutschen Jugendmeisterschaften gewinnen, Goldmedaillen bei deutschen Meisterschaften und Medaillen bei internationalen Wettkämpfen. Das ist das Wichtigste aktuell. 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
2: Und jetzt das Wetter bei uns. Und das hat heute zumindest wieder ein bisschen mehr Sonne für uns. Hin und wieder gesellen sich da ein paar ganz harmlose Wölkchen mit dazu. Bis zu 23 Grad sind heute drin. Und morgen starten wir dann meist bewölkt und mit einigen Regenschauern in den Mittwoch. Im Laufe des Tages wechseln sich Sonne, Wolken und eventuell auch noch kurze Schauer immer wieder ab bei bis zu 21 Grad.
3: Der Radio Emscher Lippe, Verkehrsservice für euch. Da schauen wir auf die A516 Oberhausen-Eisenheim Richtung Kreuz Oberhausen. Da ist dichter Verkehr. Aktuell braucht ihr da 8 Minuten länger. Und es wird geblitzt in Gelsenkirchen auf der Eckhofstraße am Parkplatz des Friedhofs. Danke an Biene fürs Bescheid sagen. Blitzer und Staus könnt ihr uns immer auch über die App melden oder über die Radio Emscher Lippe Verkehrshotline 0209 360 4x die 8 bei WhatsApp und am Telefon.
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2: Mit Lena Schweikert
3: und Joshua Windelschmidt. Hallo zusammen. Da denkt man, ach, wie schön hier auf dem Campingplatz. Schön ruhig, kann die Sommerferien hier genießen. Und dann schickt das Sommerradio seine Reporter vorbei.
2: Alarm! Ja, wir haben heute den Campingplatz Kerskenshof in Sonsberg ein bisschen aufgemischt. Mhm. Mit wir meine ich unsere Sommerradio-Reporter Berg und Berger. Die mussten da verschiedene Aufgaben erfüllen. Wir schauen gleich nochmal, wir fassen das nochmal zusammen für euch.

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0: Miles Smith und Neil Horan, Drive Safe, habt ihr gehört in eurem Sommerradio.
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0: Und unsere Sommerradio-Reporter Lena Berg und Max Berger, Berg und Berger, die sind heute im Kreis Wesel in Sonsberg unterwegs und zwar auf dem Campingplatz Kerskenshof.
2: Und da war ordentlich Action. Unter anderem haben sich die beiden vorhin aneinander geklettet, also geklebt mit Tape und allem drum und dran und mussten dann ein paar Meter laufen. So, ihr beiden, habt ihr euch denn wieder losgeklebt, also losgelöst? Seid ihr jetzt getrennt klebend?
3: Wir sind getrennt klebend. Ich weiß nicht, ob noch ein bisschen Klebstoffrückstand an unseren Hosen ist. Es war eng. Wir haben ein bisschen gebraucht, bis das wieder ab war. Es hat aber irgendwie funktioniert. Wir sind schon ganz weitergekommen. Also wir sind jetzt quasi fast wieder am Ausgang hier vom Campingplatz, weil wir uns ja gleich wieder auf den Weg zurück zu euch machen. Mhm. Aber wir haben nochmal einen kurzen Halt gemacht. Hier ist nämlich einfach ein Tiergehege. Oh. Leute, hier sind so viele Babyziegen, die füttern wir gerade. Max hat hier so ein bisschen Futter in der Hand. Fütter die mal hier, die brauchen wir noch mal wissen was. Es ist wirklich total schön. Also 10 von 10 hier.
0: Lena, ihr seid ja jetzt so, ich sag mal, mit mäßig Camping-Erfahrung da rein gestartet auf diesen Campingplatz. Wie ist jetzt so, ich meine, was soll ich sagen, ihr seid da jetzt gerade an so einem Streichelgehege mit Ziegen. Aber wie ist euer Fazit nach heute, nach dem Campingausflug?
3: Ach, ich würde sagen, unser Fazit zum Camping grundsätzlich ist eigentlich ganz gut. Also ich finde irgendwie vor allem der Campingplatz jetzt, man hat so seine Ruhe. Du bist so mitten im Nirgendwo hier in Sonsbeck. Es ist ja nicht viel drumherum. Das heißt, es ist einfach ruhig, wenn du mal so eine Woche einfach nichts machen möchtest. Hast hier eben die Ziegen mit dabei, ein paar nette Nachbarn mit und so. Grundsätzlich Camping ganz nice. Max, meinst du, du hier irgendwann mal auf dem Campingshof?
4: Als alter Greis mit ganz vielen Babyziegen. Ja, das glaube ich, das wäre was für mich, muss ich sagen.
3: Also Max und ich sind in love. Wir sind begeistert. Wir sind jetzt zwei Campingmäuse geworden seit heute.
2: Ja, das ist schön. Campingmäuse und ein paar Ziegen, also wirklich tierisch geht's da zur Sache. Highlight, was ist euer Highlight neben den Ziegen? Also ihr habt ja vorhin noch ein paar Challenges gemacht, unter anderem auch musstet ihr ja eine Packliste zusammenstellen.
3: Ja, ich wollte gerade sagen, also neben den Ziegen natürlich, weil die sind jetzt natürlich mein absolutes Highlight für heute, würde ich sagen, die erste Challenge war schon ganz cool, als Verena und Monika eben diese Packliste da erfüllen mussten und aus ihrem Camper die Sachen da rangekarrt haben und ja wirklich in einem Eiltempo zu uns gerannt sind. Das war so ein Kopf-an-Kopf-Rennen. Das haben die schon sehr cool gemacht.
2: Sehr schön. Ich glaube, wir machen aus euch noch echte Camper in den nächsten Wochen der Sommerferien, denn ihr seid ja noch auf anderen Campingplätzen unterwegs und das hört ihr dann natürlich hier bei uns im Sommerradio.
0: Ja, Lena, seht ihr mal zu, dass ihr die Ziegen nicht überfüttert und macht euch auf.
3: Wir haben nur eine Packung, alles gut, wir passen auf.
0: Bitte. Okay, sehr gut. Dann macht euch mal sicher auf dem Weg wieder ins Studio und hier gibt es jetzt ein Sommerradio für euch, Roxette. Listen to your heart um 15.42 Uhr.
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0: Roxette, Listen to Your Heart habt ihr gehört hier in eurem Sommerradio.
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0: So, ist jetzt eigentlich noch jemand in so einem Loch wie ich, jetzt wo die WM vorbei ist?
3: Ja.
0: Es lief ja immer irgendein Spiel im Fernsehen. Man hatte Teil seiner Tippgruppe, konnte sich da irgendwie drüber unterhalten. Panini-Heftchen. Gibt's irgendjemanden, der wirklich mal so ein Ding vollbekommen hat?
3: Ich hatte tatsächlich ein volles Zuhause. Sommermärchen 2006.
0: Ja, 2006. Da hattest du jetzt noch 20 Jahre Zeit zu sammeln.
3: Ja, zu teuer geworden.
0: Ist es wirklich, ne? Aber Leute, immerhin eins bleibt uns von der Weltmeisterschaft noch. Shakira mit ihrem WM-Hit Die Die.
3: Ab jetzt vielleicht dann lieber eher Bye Bye.

0: Kelly Clarkson, Since You Begun, hier bei uns.
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2: Ihr hört das Sommerradio und wir wünschen euch einen schönen Dienstagnachmittag.
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1: Mit Christian Böder, guten Tag. Es sind schon erschreckende Zahlen, die Bundesinnenminister Dobrindt am Vormittag in Berlin vorgestellt hat. Mehr als 17.000 Fälle sexueller Gewalt gegen Kinder wurden im vergangenen Jahr registriert. Das ist ein deutlicher Anstieg im Vergleich zu den Zahlen von vor 5 Jahren. Dazu wird von einem hohen Dunkelfeld ausgegangen. Danny Hopper aus dem News-Team. Das jetzt vorgelegte Lagebild zeigt auch, dass immer mehr Fälle online begangen werden.
2: Ja, im Bericht wird zum Beispiel Cybergrooming angeführt, also das gezielte Ansprechen von Minderjährigen im Internet durch Erwachsene über Social-Media-Plattformen oder Online-Games. Fast jeder Dritte zwischen 14 und 17 Jahren sei davon betroffen, heißt es. Ein weiteres Phänomen ist Sextortion. Das ist eine Erpressungsmethode im Internet, bei der Täter damit drohen, intime Bilder oder Videos des Opfers zu veröffentlichen. Das nimmt gerade drastisch zu und deshalb sagt auch die Bundesbeauftragte gegen sexuellen Missbrauch von Kindern und Jugendlichen Klaus, das Lagebild könne das tatsächlich Ausmaß der sexuellen Gewalt, der Jugendliche im Netz jeden Tag ausgesetzt sein, nicht ansatzweise abbilden. Dazu kommt dann oft noch der Einsatz von KI. Und deshalb fordert Bundesinnenminister Dobrindt die Speicherung von IP-Adressen, um Täter besser zu identifizieren und verfolgen zu können.
1: Vielen Dank, Danny. Und hier haben wir weitere Nachrichten in der Zusammenfassung. Und da bleiben wir auch bei Bundesinnenminister Dobrindt. Der hat sich offen gezeigt für geplante Alkoholverbote an allen 5.400 Bahnhöfen in Deutschland. Allerdings gäbe es noch Fragen, über die er mit Bahnchefin Palla sprechen wolle, sagte er in Berlin. Dobrindt hält vor allem die Durchsetzung des Verbots für problematisch. Die Bahn will schon im Herbst das Trinken von Alkohol auf Bahnsteigen und in Bahnhofshallen verbieten. Das UN-Menschenrechtsbüro warnt vor einer wachsenden Zahl von zivilen Opfern bei russischen Drohnenangriffen in der Ukraine. Auffällig sei, dass immer mehr Drohnen genutzt werden, die über Videobrillen gesteuert werden, sagte die Leiterin des Büros in der Ukraine, Bell. Insgesamt seien durch russische Angriffe in der ersten Jahreshälfte über ein Drittel mehr Menschen getötet oder verletzt worden als in der ersten Hälfte des vergangenen Jahres. Die Polizei hat im Landkreis Würzburg einen 20-jährigen Syrer festgenommen, der einen 65-jährigen Mann angegriffen und schwer verletzt haben soll. Polizei und Staatsanwaltschaft gehen von einem islamistischen oder antisemitischen Motiv aus, denn das Opfer trug zum Tatzeitpunkt eine Israel-Flagge am Revers. Ermittelt wird nun wegen versuchten Mordes. Bei vielen Menschen in Deutschland sitzt das Geld nicht mehr so locker. Aber deswegen auf den Urlaub verzichten, das kommt für jeden Vierten überhaupt nicht in Frage. Das ist ein Ergebnis einer YouGov-Umfrage für die Teambank. Fast jeder Fünfte plant demnach sogar im nächsten Jahr mehr als 2.000 Euro für den Urlaub auszugeben. Gespart wird dagegen eher abseits von Reisen im Alltag, zum Beispiel beim Restaurantbesuch. Mehr als jeder Vierte will seltener essen gehen. Das liegt vor allem an den gestiegenen Preisen. Stattdessen wollen viele lieber selber kochen, auch mit hochwertigen Zutaten. Bei den Jüngeren stehen außerdem Sport- und Streamingdienste ganz oben auf der Liste der Dinge, auf die sie nur ungern verzichten würden. Und das waren die Nachrichten mit Christian Böder.
3: Und jetzt schauen wir eben aufs Wetter hier beim Sommerradio. Das hat heute schön viel Sonne für uns. Ein paar Dekowölkchen sind noch mit dabei und das Thermometer schafft heute die 23 Grad an der Spitze. Morgen sieht es dann um einiges grauer aus mit Regen. Insbesondere am Morgen und am Vormittag kann es dann nass werden. Die zweite Tageshälfte, die pendelt sich dann ein, irgendwo zwischen Regen und Wolken und Sonnenstrahlen. 21 Grad sind da an der Spitze möglich.
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5: Und das ist der Verkehrsservice. Da gucken wir auf die A3, Köln Richtung Oberhausen. Zwischen Duisburg-Wedau und Oberhausen-Lierich 4 Kilometer Stau, 13 Minuten Zeitverlust. Dann haben wir die A40, Essen Richtung Duisburg. Zwischen Essen-Zentrum und Mülheim-Winkhausen 4 Kilometer stockender Verkehr durch die Baustelle. Da dauert es mindestens 6 Minuten länger. Und dann noch die A59, Duisburg Richtung Dienstlaken. Zwischen Duisburg-Düssern und Kreuz Duisburg-Nord 4 Kilometer Stau. Da steckt ihr 11 Minuten fest. Wenn ihr noch was entdeckt, Stau oder einen Blitz ab, dann sagt uns gerne Bescheid.
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5: Wir wünschen euch eine gute Fahrt.
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3: Mit Lena Schweikert
5: und Joshua Windelschmidt.
3: Hallo zusammen.
5: Hi.
3: Alex Warren ist auch noch mit dabei. Fever Dream.

0: Falco und Ego ist um 10 Minuten nach 4 in eurem Sommerradio.
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Draußen kommen wir ohne Umbrella aus, im Radio natürlich nicht, hier im Sommerradio. Rihanna war das zusammen mit Jay-Z in eurem Sommerradio. Und wir haben jetzt ganz, ganz neue Musik für euch. Frische Mucke in der ersten Ferienwoche und die kommt von ihm hier. Hey!

0: kennen wir. Ist auch ein Ohrwurm gewesen. Das ist Isaak, kennen wir mit Always on the Run. Und jetzt gibt's seinen neuen Song und der heißt We Had It All.
1: Ja, wieder so ein Song, bei dem seine super starke Stimme voll heraussticht, finde ich. Und der macht durchaus gute Laune.
0: Ja, dann hören wir doch mal rein, was er so singt. Isaak mit We Had It All. Ist ganz frisch geschlüpft hier in eurem Sommerradio.
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0: Es ist 16:30.
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0: Mit Fabian Hirscher, hallo zusammen. Die Autobahnpolizei hat in Gladbeck auf der A52 einen Raser erwischt, der fast 80 km/h zu schnell unterwegs war. Wie die Polizei erst jetzt mitteilt, war der Fahrer aus Rheinland-Pfalz letzte Woche Donnerstag im Bereich Gladbeck in Richtung Essen unterwegs. Dort sind 70 km/h erlaubt. Der Mann wurde mit 153 km/h geblitzt. Normalerweise sind in so einem Fall 700 € Bußgeld fällig, plus 2 Punkte in Flensburg und 3 Monate Fahrverbot. Wegen der deutlichen Geschwindigkeitsüberschreitung wird das Bußgeld möglicherweise verdoppelt. Das Zukunftsforum Gladbeck 2035 hat seine Arbeit aufgenommen. Es soll den Austausch zwischen Bürgern, Politik und Verwaltung stärken und die Zukunftsstrategie der Stadt begleiten. Bei der ersten Sitzung ging es direkt um konkrete Ideen, zum Beispiel für das Projekt Mein Garten für die internationale Gartenschau 2027. Dafür stehen 20.000 € bereit. Diskutiert wurden außerdem Themen wie Sauberkeit, Radverkehr, Nahverkehr und neue Begegnungsorte in der Stadt. Das ist das Wichtigste aktuell. 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
2: Und wir schauen aufs Wetter. Das sieht heute ziemlich freundlich aus mit viel Sonne. Ein paar Wolken sind zu Dekorationszwecken auch noch mit dabei. 23 Grad sind für heute angesagt. Morgen sieht es dann um einiges grauer aus mit vielen Wolken. Und besonders am Morgen sind auch noch ein paar Regenschauer mit drin. Im Laufe des Tages sind dann auch immer mal wieder ein paar Schauer möglich. Außerdem gibt es weiterhin viele Wolken. Hin und wieder zeigt sich aber auch mal ganz kurz die Sonne bei bis zu 21 Grad.
3: Der Radio Emscher Lippe Verkehrsservice für euch. Da gucken wir auf die A3, Arnheim Richtung Köln, zwischen dem Kreuz Oberhausen und Kreuz Oberhausen West. 4 Kilometer stockender Verkehr, da verliert ihr 4 Minuten. Ansonsten ist die Lage relativ entspannt. Gucken wir zu den Blitzern. Da gibt's einen in Gelsenkirchen auf der Eckhofstraße am Parkplatz des Friedhofs. Und falls ihr auch noch Blitzer oder Staus entdeckt, dann sagt uns gerne Bescheid über die App oder über die Radio Emscher Lippe Verkehrshotline. 0209 360 4x8 bei WhatsApp und per Telefon. Und wir wünschen euch eine gute Fahrt.
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2: Mit Lena Schweikert
3: und Joshua Windelschmidt. Hi.
2: Tag zusammen.

0: All for One an diesem entspannten Dienstagnachmittag. I swear, im Sommerradio. Und wie sieht für euch so ein perfekter Mittwochnachmittag in den Sommerferien aus? Wir hätten auf jeden Fall einen Vorschlag. 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

0: with MC Show Me Love hier in eurem Sommerradio.
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0: Es ist 16.48 Uhr und das ist schon echt eine kleine Sensation, ne? Anton und Mara sind Zwillinge, die haben aber trotzdem an unterschiedlichen Tagen Geburtstag.
2: Ja, die beiden sind gerade in Halle in Sachsen-Anhalt geboren. Anton kam kurz vor Mitternacht, seine Schwester ist eine halbe Stunde jünger und kam kurz nach Mitternacht. Und auch die Klinik war überrascht, denn sowas kommt wirklich nur sehr, sehr selten vor.
0: Ich bin mir ziemlich sicher, da wird sie immer damit aufziehen, dass sie die kleine Schwester ist, obwohl sie Zwillinge sind. Das ist ja eigentlich trotzdem super, ne? Da hat ja jeder so seinen eigenen Ehrentag zum Geburtstag feiern. Mhm. Und noch besser, es gibt gleich zweimal Kuchen.
2: Ja, ist schon cool, aber ich glaube für die Eltern auch wirklich nervig, ne? Gleich zwei Tage hintereinander Partys organisieren. Oh.
0: Ja gut, aber auch nur solange die Zwillinge noch klein sind, ne? Mhm. Weil später können die ja auch immer zusammen Party machen. Ja. Er fängt an, sie feiert rein.
2: Ja, stimmt. Ist eigentlich ganz gut. Also Zwilling zu sein ist ja eh schon besonders, aber ich glaube bei den beiden ist es noch besonderer.
0: Sag das nochmal.
2: Besonderer.
0: Cutting Crew.
2: Jetzt noch im Takt. Besonderer.
0: Das passt sogar. Mensch doch.

0: back. Shawn Mendes, There's Nothing Holding Me Back hier in eurem Sommerradio.
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2: Und wir wünschen euch einen wunderschönen sommerlichen Dienstagnachmittag und einen schönen Feierabend.
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1: Mit Christian Böder, guten Tag. Weil er sein Kind hat von einer Leihmutter in den USA austragen lassen, musste Jens Spahn von seinem Posten als Fraktionschef der Union zurücktreten. In dem Zusammenhang wird jetzt immer mehr über das Thema Leihmutterschaft in Deutschland diskutiert. In Deutschland ist es verboten, gegen Bezahlung über eine andere Frau ein Kind austragen zu lassen. In anderen Ländern sieht das anders aus. Sarah Heinz aus dem News-Team, die Meinungen innerhalb der Bevölkerung gehen da sehr weit auseinander.
2: Ja, das hat jetzt auch eine INSA-Umfrage im Auftrag der BILD gezeigt. Demnach halten 39% der Deutschen das Verbot für richtig, 41% sind dagegen. Auch in der Politik gehen die Meinungen auseinander. CDU-Bildungsministerin Prien sagte, sie könne zwar nachvollziehen, dass Paare ohne Kinder nach Möglichkeiten im Ausland schauen würden. Die CDU lehne eine Leihmutterschaft aber weiterhin ab. Grünen-Fraktionschefin Hasselmann hat dagegen gefordert, das Thema im Parlament nochmal neu anzugehen. Und auch der Deutsche Ethikrat sagt, es sei völlig offen, über das Thema zu sprechen. Auch wenn es moralisch sehr komplex ist.
1: Was sind denn die Argumente auf beiden Seiten?
2: Das offensichtlichste Argument dafür ist, dass kinderlosen Paaren so der Kinderwunsch erfüllt werden könnte. Davon würden Menschen in gleichgeschlechtlichen Beziehungen profitieren, aber auch Frauen, die aus medizinischen Gründen keine Kinder bekommen können. Außerdem würden wir uns weniger von anderen Ländern abhängig machen und könnten so auch sicherstellen, dass die Rahmenbedingungen für eine Leihmutterschaft bei uns optimal sind. Ein Hauptargument dagegen ist vor allem das Geld. Frauen würden demnach gegen Bezahlung körperlich ausgebeutet werden und Kinder gekauft, so die Gegenstimmen. Und eine Leihmutter könnte nach der Geburt vor emotionalen Herausforderungen stehen, wenn sie ihr Kind weggibt.
1: Vielen Dank, Sacha. Und hier haben wir weitere Nachrichten in der Zusammenfassung. Rund 3 Wochen nach den tödlichen Schüssen in Stade hat der Tatverdächtige Selbstmord begangen. Der 45-jährige Türke sei in seiner Einzelzelle in der Justizvollzugsanstalt Bremervörde tot aufgefunden worden, heißt es aus dem niedersächsischen Justizministerium. Der Mann soll in einer Jugendhilfeeinrichtung 6 Beschäftigte der Einrichtung und des Jugendamtes erschossen haben. Hintergrund der Tat war mutmaßlich ein Sorgerechtsstreit. Deutschland will künftig mehr Gas und Wasserstoff aus Aserbaidschan einkaufen. Das hat Kanzler Merz bei einem Treffen mit dem aserbaidschanischen Präsident Aliyev in Berlin angekündigt. Merz beglückwünschte ihn auch zum Friedensvertrag, den Aserbaidschan im vergangenen Jahr mit dem Nachbarn Armenien geschlossen hatte. Die beiden Länder streiten sich seit langer Zeit um die Grenzregion Bergkarabach. Hausbesitzer können wieder Zuschüsse bei der staatlichen Förderbank KfW beantragen, wenn sie ihre Heizungen austauschen wollen. Die Bundesförderung für effiziente Gebäude sei angelaufen, heißt es von dort. Für die Anschaffung und den Einbau von Wärmepumpen oder ähnlichen klimafreundlichen Heizungen gibt es ab jetzt aber weniger Geld vom Staat. Grund ist, dass die Bundesregierung sparen will. Bei der Förderung wird deshalb mehr sozial gestaffelt. Familien und Menschen mit geringem Einkommen sollen mehr unterstützt werden. Haushalte mit mittleren und höheren Einkommen bekommen im Gegenzug weniger Geld. Das waren die Nachrichten mit Christian Böder.
3: Und jetzt schauen wir aufs Wetter hier beim Sommerradio. Das hat heute zumindest auch mal wieder ein bisschen mehr Sonne für uns. Hin und wieder gesellen sich da so ein paar harmlose Wölkchen mit dazu. Bis zu 23 Grad kriegen wir heute aufs Thermometer. Morgen starten wir dann meist bewölkt und auch mit ein paar Regenschauern in den Mittwoch. Im Laufe des Tages wechseln sich dann Sonne, Wolken und eventuell auch kurz ein paar Schauer immer wieder ab. Und das Ganze bei bis zu 21 Grad.
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5: Und das ist der Verkehrsservice. Alle Staus ab 6 Minuten Zeitverlust. Da haben wir die A3 Köln Richtung Oberhausen. Zwischen Duisburg-Wedau und Oberhausen-Lierich 3 Kilometer. Mindestens 10 Minuten verliert ihr da. Dann haben wir die A52 Düsseldorf in Richtung Essen. Zwischen Bergerhausen und dem Dreieck Essen-Ost 1 Kilometer Stau. Mindestens 6 Minuten. Und die A59 Duisburg Richtung Dienstlaken. Zwischen Duisburg-Zentrum und Duisburg-Meiderich 1 Kilometer Stau. Da braucht ihr 7 Minuten länger. Wenn ihr noch einen Stau entdeckt oder einen Blitz, dann sagt uns doch gerne Bescheid.
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5: Wir wünschen euch eine gute Fahrt.
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3: Mit Lena Schweikart
5: und Joshua Windelschmidt. Hallo.
3: Hallöchen. Es sind ja nicht nur Sommerferien, sondern es ist auch Festivalsaison.
5: Oh ja, am Wochenende war das Perukaville, vielleicht wart ihr auch da. Und am nächsten Wochenende geht's in Dortmund weiter.
3: Das Juicy Beats steht an. Gleich hört ihr auch bei uns, was euch da genau erwartet und welche Stars auf der Bühne stehen werden.
5: Eins können wir euch jetzt schon verraten, Ed Sheeran ist leider nicht dabei. Oh. Dafür jetzt hier im Sommerradio.
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0: Das sind die 80er hier in eurem Sommerradio.
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0: Nick Kershaw, Wouldn't It Be Good? Um 5:12. 6 Wochen Sommerferien stehen jetzt gerade an. Was hat man 6 Wochen lang damals gemacht, Joschi?
2: Natürlich gelernt für das neue Schuljahr. Man wollte ja vorbereitet sein. Auf gar keinen Fall, nee.
0: Und also, in echt?
2: Ja, also ich war natürlich auch mal weg mit Freunden oder der Familie, Freibad, Eisessen, so die Klassiker, ne? Urlaub, zwischendurch ja vielleicht auch mal. Irgendwas hat man sich ja irgendwie gesucht, um sich zu beschäftigen, ne?
0: Ja, und dieses Suchen könnt ihr euch während dieser Sommerferien ganz gut klemmen. Das übernehmen nämlich wir hier im Sommerradio für euch.
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0: Wir versorgen euch mit den besten Unternehmungen und Veranstaltungen.
2: Ja, und diesen Samstag startet im Westfalenpark Dortmund wieder das Juicy Beats Festival. Unter anderem mit diesen Künstlern hier auf der Bühne.

0: Das ist ein Fiebertraum.
1: Aber trotzdem.
0: Aber lustig. Ja. Iki Mel hat ja noch für Aufsehen gesorgt im Morgenmagazin letztens mit ihrem Auftritt. Aber gut, sie hat eben Aufmerksamkeit bekommen. Und wenn ihr 81 Euro für ein Festival-Ticket auf den Tisch legt, bekommt ihr das Line-Up von Iki Mel über Alexander Markus bis hin zur Indie-Rockband Tulpe. Alles dabei.
1: Es gibt aber auch noch günstigere Gruppentickets oder auch so ein Ticket für die Nachtparty dann nur. Und da sind natürlich dann auch jede Menge DJs und Bands auf den verschiedensten Bühnen unterwegs. Da geht's quasi quer durch von Hip-Hop, Elektro oder auch Indie.
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0: Lavigne und Skaterboy in eurem Sommerradio.
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0: Um 20 Minuten nach 5. Jetzt gibt's Musik, die perfekt in den Feierabend passt. So richtig schön entspannt. Richtung Feierabend.
2: Wir begleiten euch auf dem Weg nach Hause. Und dann könnt ihr nochmal schön den Balkon irgendwie schön machen oder den Rasen mähen oder was auch immer. Und dabei einfach ein bisschen Get Lucky lauschen. Daft Punk.

0: Wir wünschen euch einen schönen Dienstagnachmittag.
1: Lena Schweikert und Joshua Windelschmidt sind hier in eurem Sommerradio.
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1: Mit Fabian Hirscher, hallo zusammen. Die Autobahnpolizei hat in Gladbeck auf der A52 einen Raser erwischt, der fast 80 km/h zu schnell unterwegs war. Wie die Polizei erst jetzt mitteilt, war der Fahrer aus Rheinland-Pfalz letzte Woche Donnerstag im Bereich Gladbeck in Richtung Essen unterwegs. Dort sind 70 km/h erlaubt. Der Mann wurde mit 153 km/h geblitzt. Normalerweise sind in so einem Fall 700 Euro Bußgeld fällig, plus 2 Punkte in Flensburg und 3 Monate Fahrverbot. Wegen der deutlichen Geschwindigkeitsüberschreitung wird das Bußgeld möglicherweise aber verdoppelt. Fast 50 Sporttalente aus Bottrop können sich über eine Leistungssportförderung freuen. Das hat die Stadt Bottrop bekannt gegeben. Die Förderzusage gilt für die neue Saison und umfasst nochmal 10 Sporttalente mehr als im Vorjahr. Das Sportförderprojekt der Stadt Bottrop existiert jetzt seit 10 Jahren. Über 250.000 Euro sind in dieser Zeit an Talente geflossen. Fast 90 Sportlerinnen und Sportler wurden damit gefördert. Sie konnten mehrere Titel bei deutschen Jugendmeisterschaften gewinnen, Goldmedaillen bei deutschen Meisterschaften und Medaillen bei internationalen Wettkämpfen. Das ist das Wichtigste aktuell. 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
3: Und jetzt das Wetter bei uns. Das hat schön viel Sonne für uns heute. So ein paar Deko-Wölkchen sind auch noch mit dabei. Das Thermometer schafft die 23 Grad maximal für heute. Morgen sieht es dann leider um einiges grauer aus. Mit Regen, insbesondere am Morgen und am Vormittag wird es ganz schön nass. Die zweite Tageshälfte, die pendelt sich dann irgendwo ein zwischen Regen, Wolken und Sonnenstrahlen. Bis zu 21 Grad sind an der Spitze möglich.
4: Der Radio Emscher Lippe Verkehrsservice jetzt für euch. Da gibt's noch ein bisschen Stau auf den Autobahnen. Die A40 Essen Richtung Dortmund. Zwischen dem Dreieck Bochum West und Bochum Hafen 3 Kilometer stockender Verkehr. Da dauert's 5 Minuten länger für euch. Und die A42 Kamp-Lindfort in Richtung Dortmund zwischen Gelsenkirchen-Bismarck und dem Kreuz Herne. Auch da 3 Kilometer stockend, 5 Minuten Zeitverlust. Blitzer und Staus könnt ihr uns immer auch gerne über die App melden oder über die Radio Emscher Lippe Verkehrshotline 0209 360 4x8 bei WhatsApp und per Telefon. Und wenn ihr unterwegs seid, dann habt eine gute Fahrt.
3: Und da habe ich, glaube ich, einen falschen Knopf erwischt gerade. Lena Schweikert und Joshua Windelschmidt sind hier für euch an eurem Sommerradio-Nachmittag.
4: Hallo zusammen.
3: Tagchen.

0: Donna Lewis, I love you always forever hier in eurem Sommerradio.
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2: Und wenn uns das Wetter, das heiße sommerliche Wetter schon so ein bisschen hängen lässt, ne, zum Start in die Sommerferien, gibt's wenigstens musikalisch jetzt noch etwas mehr Sonne aufs Ohr. Neue Musik von Chris de Serendi, Good Old Days.
0: Ich finde den auch richtig stark, das ist so Sommer aus der Tuba. Drückst du drauf, Sommerstimmung an.
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0: Rock the Moon hier im Sommerradio. Es ist Urlaubszeit. Die Flugzeuge fliegen wieder über uns wie an einer Perlenkette. Viele wollen in den Urlaub. Lena, wann bist du das letzte Mal geflogen?
1: Ist gar nicht so lange her. Ich war vor 2 Wochen tatsächlich noch in Spanien.
0: Oh, ja, schön klar. War's. Warum denn nicht? Ne? Hast du vielleicht ja auch die verschiedenen Reisetypen im Flieger wahrgenommen?
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3: Es gibt die verschiedensten Flugzeugtypen. Typ 1 ist der Prepper. Den erkennst du sofort beim Einsteigen. Der trägt ja schon am Gate sein Nackenkissen und die Kompressionsstrümpfe. Der Pass und die Bordkarte immer griffbereit im Brustbeutel. Er weiß, welche Boardinggruppe er hat, welche Sitznummer und natürlich hat er sich auch über den Flugzeugtypen informiert. In seinem Handgepäck findet man so viel Proviant und Medikamente, dass man nach einer Bruchlandung auf einer einsamen Insel 72 Stunden überleben kann. Ohne Probleme. Dann gibt's natürlich noch den Typ 2, das ist der Tourist. Für ihn ist es aufregend zu fliegen, sein Highlight wird das Bordmenü sein und er wird nach der Landung klatschen, das ist sicher. Typ 3, das ist der Lässige, kurze Hose, Tanktop, Flipflops, braun gebrannt mit Muschelkette und kein Handgepäck, denn dieser Typ lebt von Luft und Liebe. Aber egal welcher Typ ihr seid, immer dran denken, im Flugzeug sitzen wir alle im gleichen Boot.
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0: Granny Swims, Mr. Know-It-All hier bei uns.
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2: Und, achso, ja, sag ruhig.
0: Ich wollte noch sagen, es ist 17.51 Uhr. Jetzt darfst du was sagen.
2: Die Info war auch noch wichtig, das ist richtig. Das heißt, wir machen jetzt Feierabend und übergeben an Markus Steinacker. Der ist gleich hier für euch am Mikrofon.
0: Ja, Lena Schweikert hier und Joshua Bindisch mit sagen Tschüss.
2: Ciao, ciao.

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1: Mit Christian Böder, guten Tag. Im vergangenen Jahr hat es wieder mehr Missbrauchsfälle an Kindern und Jugendlichen gegeben. Das zeigt ein neuer Bericht des Bundeskriminalamtes. Die deutliche Mehrheit der Opfer war weiblich, die meisten Täter erwachsene Männer. Sarah Heinz aus dem News-Team, in vielen Fällen kannten sich Opfer und Täter schon vor der Tat.
2: Ja, das war bei mehr als der Hälfte der Missbrauchsfälle so. Knapp jeder fünfte Missbrauch fand vergangenes Jahr zum Beispiel innerhalb der Familie statt. Mehr als jeder vierte im Freundes- oder Bekanntenkreis. Insgesamt wurden bundesweit über 18.300 Fälle des sexuellen Missbrauchs von Kindern und Jugendlichen erfasst. Das sind über 800 mehr als im Jahr davor. Etwa 4.500 aller Missbrauchsfälle wurden außerdem bei uns in NRW registriert. Wichtig ist bei den Zahlen immer zu sagen, sie spiegeln nur das sogenannte Hellfeld wider. Die Polizei rechnet neben den bekannten Zahlen mit einer sehr großen Dunkelziffer.
1: Dass die Fallzahlen wieder gestiegen sind, liegt ja vor allem an den Delikten, die immer mehr im Internet stattfinden.
2: Ja, immer mehr Taten werden online begangen. Fast jeder dritte Jugendliche zwischen 14 und 17 Jahren war schon mal von Cybergrooming betroffen. Außerdem werden immer mehr Minderjährige im Netz bedroht oder sexuell erpresst, zum Beispiel mit intimen Bildern oder Videos. Dabei und auch bei Kinder- und jugendpornografischen Inhalten könnte die Nutzung von KI eine Rolle spielen. Echt wirkendes Material kann inzwischen nämlich über wenige Klicks generiert werden. Innenminister Dobrindt sagte mit Blick auf die Zahlen, dass wir unsere Kinder noch besser schützen müssten, vor allem online. Es brauche wirksame Instrumente wie eine IP-Adressenspeicherung, um die Täter zu identifizieren, zu verfolgen und den Missbrauch zu beenden.
1: Vielen Dank, Sacha. Und hier haben wir weitere Nachrichten in der Zusammenfassung. Für mehr Sicherheit und weniger Gewalt an den deutschen Bahnhöfen will die Bahn das Trinken von Alkohol auf den Bahnsteigen und in Bahnhofshallen verbieten. Die neue Regelung soll bis Mitte Oktober in allen Bahnhöfen in Deutschland umgesetzt werden, heißt es vom Unternehmen. Die Gewerkschaft der Polizei und die Deutsche Polizeigewerkschaft begrüßen den Schritt. NRW hat bisher 35 Millionen Euro gezahlt, um die afrikanische Schweinepest in Südwestfalen zu bekämpfen. Bisher ist die Krankheit bei über 800 Wildschweinen nachgewiesen worden, heißt es in einer Antwort von Landwirtschaftsministerin Gorissen auf eine Anfrage der SPD-Landtagsfraktion. Der Golfstaat Kuwait hat dem Iran vorgeworfen, den vierten Tag in Folge wieder Kraftwerke und Entsalzungsanlagen für Meerwasser beschossen zu haben. Auch Bahrain meldet erneut iranischen Beschuss, ebenso wie Jordanien. In allen drei Ländern haben die USA Soldaten stationiert. Seit nunmehr knapp 7 Wochen ist die Nordbrücke in Bonn gesperrt und das Verkehrschaos in und um die Stadt scheint sich seitdem nur zu verschlimmern. Anfang Juli wurde der Bonner Hauptbahnhof für knapp eine Woche gesperrt. Jetzt geht es mit der Stadtbahn weiter. Ein Großteil der Wagen wird heute aus dem Verkehr gezogen. Laut den Stadtwerken Bonn wurden bei Routineuntersuchungen frühe Verschleißspuren an einigen Bauteilen gefunden. Und das müsse aus Sicherheitsgründen sofort überprüft werden. Die Stadtwerke hoffen, dass die betroffenen Bahnen in den kommenden Wochen wieder fahren können. Bis dahin helfen die Kölner Verkehrsbetriebe mit etwa 20 ihrer Stadtbahnwagen aus. Soweit die Meldungen mit Christian Böder.
0: Das Wetter.
3: Es geht aufgelockert in den Abend und die Nacht. Dann ist es zuerst auch noch klar. Tiefstwerte zwischen 13 und 8 Grad. Am frühen Morgen ziehen schon Regenschauer rein und morgen ist es auch erstmal bewölkt und nass. Später lockert es auch mal auf. Dazu gibt es maximal noch 19 bis 23 Grad.
0: NRW Verkehr.
3: Die Staus ab 5 Minuten. A3 Arnheim Richtung Köln zwischen Kreuz Oberhausen und Kreuz Oberhausen West. 3 Kilometer, 6 Minuten plus. Die A4 Köln Richtung Aachen zwischen Dreieckholm und Kreuz Köln Süd, 4 Kilometer, 10 Minuten. A40 Dortmund Richtung Essen zwischen Bochum-Hamme und Bochum-Wattenscheid, 3 Kilometer, 21 Minuten plus. Die A562 Bonn-Rheinaue Richtung Bonn-Ost zwischen Bad Godesberg und Ramersdorf, 1 Kilometer, 5 Minuten extra. Und die 565 Bonn Richtung Meckenheim zwischen Kreuz Bonn-Nord und Bonn-Endenich, 1 Kilometer Stau, 8 Minuten plus. Gute Fahrt!
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3: Mit Markus Steinacker und meine Kolleginnen Laura Potting und Kim Klages sind mit dem Camper auf Tour in NRW und checken für euch die schönsten Campingplätze, Badeseen und generell Sommerlocations. Sie haben schon alles gepackt, sind schon losgedüst. Das Wichtigste haben sie aber bis jetzt noch nicht gemacht oder vergessen. Ich weiß es nicht. Der Camper, den sie da fahren, der hat noch keinen Namen. Das kann doch nicht wahr sein. Das holen wir gleich mal nach. Hört ihr hier, wie das Ding heißt, in ein paar Minuten.

0: Dienstagabend mit Markus Steinacker. Camping ist toll, weil voll im Trend. Jedes Jahr sind auch mehr Camper unterwegs und dieses Jahr noch einer mehr. Meine Kolleginnen Laura Potting und Kim Klages sind diese Woche auf Roadtrip durch NRW. Bis Freitag testen sie mit ihrem Wohnmobil die besten Campingplätze bei uns in NRW. Und heute sind sie auf dem Campingplatz am Wisseler See bei Kleve angekommen. Aber so richtig wohl fühlt man sich im Camper ja immer erst, wenn man auch eine gewisse Nähe zum Fahrzeug entwickelt hat. Also musste vor der Abfahrt noch eine ganz, ganz wichtige Frage geklärt werden.
1: Das Wichtigste haben wir vergessen.
2: Was denn?
1: Wir müssen dem Auto einen Namen geben.
2: Oh ja.
1: Ja. Was, wie findest du Harry?
2: Harry?
1: Harry findest du nicht so geil.
2: Nee, wir brauchen schon was Luxuriöseres. Was? Okay. Weil der ist so schick.
1: Der ist so schick?
2: Ja.
1: Okay, willst du den Mann oder Frau? Also fühlst du dich hier, ist das so ein... Ist das ein männlicher Camper oder ein weiblicher Camper?
2: Ich finde schon eher ein weiblicher Camper.
1: Ein weiblicher Camper, okay.
3: Queen Elizabeth.
2: Nee, das ist mir zu lang. So eine Bertha.
3: Eine Bertha ist doch nicht edel. Eine Bertha.
1: Aber weißt du, was ich schön daran finde? Ich bin mal einen Camper gefahren in Kanada und den haben wir Bertie genannt.
2: Oh,
1: und
2: ja,
1: ich finde irgendwie Bertha.
2: Lass uns Bertha.
1: Ja, das ist okay. Also Bertha ist startklar, glaube ich. Und Kim wird mir nachher beibringen, weil ich muss fahren.
2: Ja.
1: Weil mir wird beim Autofahren immer schlecht und sonst kotze ich in den Camper und das will keiner. Deswegen fahre ich. Aber ich bin das noch nie gefahren und Kim wird mir das gleich mal beibringen.
2: Ja.
1: Und dann hoffen wir, dass wir ankommen.
2: Ja.
1: Toi, toi, toi.
0: Ja, okay, also mit Bertha sind die beiden jetzt bis Freitag auf großer Campingtour quer durch NRW unterwegs. Ob Bertha sie ruhig schlafen lässt, das hören wir dann morgen früh. Dann fahren sie weiter zum nächsten Ziel, dem Eifelcamp am Freilinger See.
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0: Das Wetter.
1: Es wird wieder wechselhafter. Wir kommen noch meistens aufgelockert durch den Abend und in die Nacht. In der Nacht ziehen dann mehr Wolken rein und ab der zweiten Nachthälfte gibt es schon ein bisschen Regen. Das bleibt auch morgen früh erstmal so, grau und leicht verregnet. Dazu gibt es aber noch ähnliche Werte wie heute, 19 bis 23 Grad an der Spitze und morgen lockert es dann später auch mal auf.
0: NRW Verkehr.
1: Die Staus ab 4 Minuten Zeitverzug. Da haben wir die A4 Köln Richtung Aachen zwischen Kreuz Gremberg und Kreuz Köln Süd. 2 Kilometer, 4 Minuten plus. A40 Dortmund Richtung Essen zwischen Dreieck Bochum West und Wattenscheid. 1 Kilometer Stau, 8 Minuten plus. Die A562 Bonn-Rheinaue Richtung Bonn-Ost zwischen Bad Godesberg und Ramersdorf. 1 Kilometer Stau, 5 Minuten plus. Die A565 einmal von Meckenheim nach Bonn zwischen Poppelsdorf und Endenich. Dichter Verkehr und 4 Minuten plus und die 565 in Gegenrichtung von Bonn nach Meckenheim zwischen Kreuz Bonn Nord und Ende nicht dichter Verkehr, auch 4 Minuten plus. Gutes Durchkommen.
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1: So, wie kann das denn jetzt hier mal weitergehen? Also fußballtechnisch. Kann ja nicht sein, dass wir nach der WM jetzt gar nichts mehr im Blick haben. Haben wir auf jeden Fall. Mit unserem Sportreporter gucken wir gleich mal auf den internationalen Fußballkalender und auf den, ja wahrscheinlich Ende der Woche als neuer Bundestrainer präsentierten Jürgen Klopp. Gleich ausführlich hier. Ich bin Markus Steinacker. Schönen Abend euch.

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0: der Dienstagabend und irgendwie kommen wir vom Fußball nicht los. Auch heute nicht, denn wir fragen uns, wie geht's denn eigentlich weiter? Also international und mit dem DFB-Team. Nico Hartmann aus unserer Sportredaktion, gib uns nochmal einen Überblick, wie es jetzt weitergeht im internationalen Fußballkalender.
1: Also diejenigen, die denken, jetzt muss doch für dieses Jahr mal endlich Schluss sein nach 104 Spielen bei der WM, die muss ich enttäuschen. Denn Ende August beginnt schon wieder die Bundesliga, alle internationalen Ligen starten und diesmal gibt es nur zwei Länderspielpausen. Eine nach dem 20. September, diese dauert 3 Wochen diesmal, anders als in den vergangenen Jahren. Da findet dann die Nations League statt. Dann nochmal eine 2-wöchige Pause im November, wo die Nations League Liga-Phase abgeschlossen wird. Kommen wir gleich aus deutscher Sicht nochmal zu. Und dann folgt im März 2027 ein Jahr lang die Qualifikation für die Euro 28. Die Gruppen werden am 6. Dezember ausgelost. Dann findet die Europameisterschaft in Großbritannien statt und ein ähnliches Prozedere dann im Vorfeld der WM 2030, die in Spanien, Portugal und Marokko stattfindet.
0: Nico, Jürgen Klopp wird ja wahrscheinlich Ende der Woche als neuer Bundestrainer präsentiert werden. Wie sieht denn sein Terminkalender aus, beziehungsweise der deutschen Nationalelf?
1: Jürgen Klopp, sein Trainerteam, vielleicht auch Per Mertesacker als Sportgeschäftsführer, er ist zumindest im Gespräch. Sie hätten das erste Spiel am 24. September in den Niederlanden. Weitere Partien am 28. zu Hause gegen Griechenland, 3 Tage später gegen Serbien und am 4. Oktober schließlich in Griechenland. Ein strammes Programm, da muss er einiges vorbereiten. Das ist die Liga-Phase der Nations League. Die will er erfolgreich abschließen. Das EM-Turnier ist natürlich dann für Jürgen Klopp ein ganz besonderes in Großbritannien, in seiner alten Wahlheimat. Und da soll möglichst schon der Kloppsche Vollgrasfußball zu sehen sein. Bei der WM 2030 dann sowieso.
0: Der Fußballkreisel dreht sich also weiter. Jetzt wissen wir auch wie. Vielen Dank an Nico Hartmann aus unserer Sportredaktion.
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1: Mit Christian Böder, guten Abend. Im Urlaub mal völlig von der Arbeit abschalten, das schaffen nur die wenigsten. 2 von 3 Berufstätigen sind auch am Strand, beim Wandern oder beim Frühstücksbuffet im Hotel weiter dienstlich erreichbar. Das geht aus einer Umfrage für den Digitalverband Bitkom hervor. Mehr dazu von Marc Weiß aus dem News-Team.
2: Gerade mal ein Drittel der Berufstätigen schafft es, den Job aus dem Urlaub rauszuhalten. Das ist schon das dritte Jahr in Folge, so heißt es von den Bitkom-Experten. Dass viele trotz Auszeit ans Telefon gehen oder auf Mails reagieren, liegt vor allem daran, dass sie andere nicht enttäuschen wollen. Eine knappe Mehrheit der Befragten sagte, dass es vor allem die Kolleginnen und Kollegen seien, die von einem erwarten, auch im Urlaub erreichbar zu sein, gefolgt von den Chefs. Etwa ein Drittel sagte außerdem, dass ihre Kunden davon ausgehen, dass sie rund um die Uhr verfügbar sind. Im Urlaub reagieren die Berufstätigen vor allem auf Kurznachrichten, etwa über WhatsApp oder SMS oder auf direkte Anrufe. Deutlich weniger checken regelmäßig ihr Mailkonto und noch weniger lassen sich zu Videocalls überreden. Für Bitkom-Chef Rohleder ist das alles ein Problem. Flexibles und mobiles Arbeiten dürfe nicht zu einem Gefühl ständiger Verfügbarkeit führen, sagt er. Wer sich erholt, lebt gesünder und arbeitet auch besser.
1: Und hier haben wir weitere Nachrichten in der Zusammenfassung. Die Fälle von sexuellem Missbrauch an Minderjährigen haben erneut zugenommen. Das zeigt das Bundeslagebild zu Kindesmissbrauch. Laut Bundeskriminalamtschef Münch verlagern sich die Strafhandlungen immer mehr in den digitalen Raum. Ein Faktor dafür sei der Einsatz von künstlicher Intelligenz. Mit der wird es immer einfacher, aus harmlosen Bildern Kinder- und jugendpornografische Inhalte zu erstellen. Spanien will das Rauchen in öffentlichen Außenbereichen wie Café- und Restaurantterrassen, Parks, Sportanlagen oder Stränden komplett verbieten. Die spanische Regierung hat eine entsprechende Gesetzesvorlage beschlossen. Das Gesetz muss noch vom Parlament gebilligt werden. Die Regelung würde dann auch beliebte deutsche Urlaubsorte etwa auf Mallorca betreffen. In Köln haben Spezialeinheiten der Polizei 2 Männer verhaftet, die am Raub von 350 Kilogramm Marihuana aus einer Lagerhalle in Hürth beteiligt gewesen sein sollen. Der Diebstahl gilt als Auslöser des sogenannten Kölner Drogenkriegs, in dessen Verlauf es zu Sprengungen, Geiselnahmen und Folterungen kam. Mehr als 20 Beteiligte wurden in dem Zusammenhang bereits verurteilt. Deutschland erzeugt immer mehr Strom über Windanlagen im Meer. Das sagen die Experten vom Bundesverband Windenergie Offshore. Ende Juni wurde erstmals die Marke von 10 Gigawatt geknackt, heißt es. Zu dem Zeitpunkt waren rund 1760 Windanlagen in Nord- und Ostsee in Betrieb. Und der Ausbau von Windkraft auf See schreitet voran. Weitere 22 Anlagen stehen bereits bereit, sind aber noch nicht eingeschaltet. Und noch weitere Anlagen sind in unterschiedlichen Stadien der Planung. Unterm Strich könnten bis spätestens 2032 genug Offshore-Windkraftanlagen in Betrieb sein, dass sie mehr als 30 Gigawatt Leistung bringen könnten. Und das waren die Nachrichten mit Christian Böder.
3: Das Wetter.
4: Es wird langsam wechselhafter. Heute Abend bleiben wir noch trocken. In der Nacht werden die Wolken dann aber schon dichter und zum frühen Morgen ziehen leichte Schauer durch. Der Mittwoch bleibt dann auch erstmal grau und nass. Später lockert es aber auch öfter mal auf. Dazu gibt es die gewohnten Höchstwerte bis 23 Grad.
3: NRW Verkehr.
4: Wir haben noch Stau bzw. stockenden Verkehr auf der A4. Aachen Richtung Köln. Zwischen Kreuz Köln West und Klettenberg 1 Kilometer Stau, 2 Minuten plus. Die A59 Köln Richtung Bonn. Zwischen Köln Rad und Dreieck Porz, dichter Verkehr 4 Minuten plus. Die A562 Bonn-Rheinaue Richtung Bonn-Ost zwischen Bad Godesberg und Ramersdorf 1 Kilometer Stau, 4 Minuten plus. Und die A565 einmal von Meckenheim nach Bonn zwischen Poppelsdorf und Endenich, dichter Verkehr und 3 Minuten plus. Und die Gegenrichtung zwischen Kreuz Bonn-Nord und Bonn-Endenich, dichter Verkehr und 5 Minuten extra. Kommt gut durch!
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4: Mit Markus Steinacker und dem besten Mix für euren Dienstagabend. Die Welshly Arms haben wir am Start. Eine Prise 90er Rockset und Entspanntes mit Alex Warren. Macht's euch schön.

0: Also eins ist doch klar, Eis geht immer, oder? Sag mal doch so. Schönen Dienstagabend, Markus Steinacker hier. Und ich finde, Eis geht immer, ja, natürlich jetzt im Sommer. Den Spruch kann man aber auch super adaptieren auf Musik. Denn ich finde, Super High geht immer. Spielen wir auch hier im Best Mix zusammen mit Nika, Following the Sun. Oh ja, und vom britischen Produzentinnen-Team gibt's jetzt einen neuen Geschmack, sag ich mal, nämlich den neuen Song Anywhere With You. Und dazu haben sich Super High auch Features ins Waffelhörnchen geholt, die so saftig, süß und lecker klingen. Featuring Graham Candy und Nova Tropics. Also wenn das kein lecker Sommerhit ist, dann weiß ich auch nicht. Erinnert mich so ein bisschen an was Fruchtiges mit Vanille und Sahne. Richtig geil. Also hier für euch Super High featuring Graham Candy und Nova Tropics mit Anywhere With You. Guten Appetit.
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0: Das Wetter.
1: Der Hochsommer macht weiter Pause. Wir kriegen morgen so ein bisschen Regen ab. Das geht in der zweiten Nachthälfte schon los. Aber ab morgen Mittag wird es dann entspannter. Die Wolken kriegen dann auch mal Lücken. Und dazu wird es wie heute maximal 19 bis 23 Grad warm.
0: NRW Verkehr.
1: Und wir haben noch dichten Verkehr auf der A3. Köln Richtung Oberhausen zwischen Leverkusen-Opladen und Dreieck-Langenfeld. 2 Minuten plus. Die A3 weiter rauf Richtung Oberhausen zwischen Kreuzhilden und Mettmann. Dichter Verkehr. 1 Minute plus. Die A448 Dortmund-Witten Richtung Bochum-West zwischen Bochum-Wiemelhausen und Bochum-Süd. Dichter Verkehr 3 Minuten plus. Und die 565 Bonn Richtung Meckenheim zwischen Tannenbusch und Endenich. Noch dichter Verkehr 3 Minuten plus. Kommt gut durch.
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1: Mit Markus Steinacker. Ich bin ja bekennender Flugzeug-Nerd, ne? Ich kann dir auf 5 Kilometer Entfernung sagen, ist das eine Boeing oder ein Airbus oder eine Embraer, die da über uns fliegen. Ja, ich habe jetzt gedacht, unser Kollege Hannes Höfer aus der Comedy-Redaktion ist auch so ein Freak, denn der hat jetzt eine Folge rausgehauen, Flugzeugtypen. Ja, es geht gar nicht um die Flugzeuge, es geht um die Menschen, die an Bord kommen. Aber lohnt sich auf jeden Fall auch zu hören. Machen wir gleich mal. Schönen Abend euch.

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0: Schönen Dienstagabend.
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0: Und Sommerzeit ist Reisezeit. Aber jeder reist ja anders. Ist ja beim Fliegen vor allem so, ne? Also ich persönlich bin immer am liebsten 5 Stunden vor Abflug am Flughafen, um mal zu gucken, was da so an Fliegern rumsteht. Unser Hannes Höfer hat mal für uns die Passagiere genauer analysiert.
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3: Es gibt die verschiedensten Flugzeugtypen. Typ 1 ist der Prepper. Den erkennst du sofort beim Einsteigen. Der trägt ja schon am Gate sein Nackenkissen und die Kompressionsstrümpfe. Der Pass und die Bordkarte immer griffbereit im Brustbeutel. Er weiß, welche Boardinggruppe er hat, welche Sitznummer. Und natürlich hat er sich auch über den Flugzeugtypen informiert. In seinem Handgepäck findet man so viel Proviant und Medikamente, dass man nach einer Bruchlandung auf einer einsamen Insel 72 Stunden überleben kann. Ohne Probleme. Dann gibt's natürlich noch den Typ 2, das ist der Tourist. Für ihn ist es aufregend zu fliegen, sein Highlight wird das Bordmenü sein und er wird nach der Landung klatschen, das ist sicher. Typ 3, das ist der Lässige, kurze Hose, Tanktop, Flipflops, braun gebrannt mit Muschelkette und kein Handgepäck, denn dieser Typ lebt von Luft und Liebe. Aber egal welcher Typ ihr seid, immer dran denken, im Flugzeug sitzen wir alle im gleichen Boot.
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1: Ich bin Thomas Brockt. Für den Einbau einer klimafreundlichen Heizung gibt es wieder staatliche Zuschüsse. Die neue Bundesförderung für effiziente Gebäude sei heute gestartet, sagt die Förderbank KfW. Allerdings gibt es unterm Strich nun weniger Geld vom Staat.
2: Die Bundesregierung will sparen und staffelt nun die Zuschüsse. Wer wenig verdient, der bekommt mehr Unterstützung. Relevant für die Förderung ist auch, ob Minderjährige im Haushalt leben. Der maximale Förderbetrag, der liegt nun bei 28.000 Euro und soll nach und nach weiter sinken. Wer aber schon eine Förderzusage hat oder einen Antrag gestellt hat zu alten, besseren Bedingungen, der muss sich keine Sorgen machen. Claudia Wächter, Nachrichtenredaktion.
1: Die Zahl der registrierten Fälle sexuellen Kindesmissbrauchs in Deutschland ist weiter gestiegen. Das Bundeskriminalamt erfasste im vergangenen Jahr rund 17.100 Fälle, etwa 800 mehr als im Vorjahr und rund 1.600 mehr als vor 5 Jahren. Die Ermittlungen ergaben erneut, dass in mehr als der Hälfte der Fälle zwischen Opfern und Tatverdächtigen eine Vorbeziehung bestand. Bahnchefin Palla will das Trinken von Bier, Wein und Schnaps bis zum Herbst in allen Bahnhöfen verbieten. Bundesinnenminister Dobrindt zeigt sich dafür offen. Er sieht aber ein Problem. Wie soll ein mögliches Verbot durchgesetzt werden?
3: Innenminister Dobrindt will jetzt erstmal von der Bahnchefin wissen, was die Grundlage für ihren Vorschlag ist. Denn die Polizeigewerkschaften äußern schon Bedenken, wie ein Alkoholverbot durchzusetzen sei. Zu wenig Personal dafür, heißt es von der Gewerkschaft der Polizei, die neben der Bahn für die Sicherheit an Bahnhöfen zuständig ist. Und der Vorsitzende der Bundespolizeigewerkschaft meint sogar, dass seine Kolleginnen und Kollegen für das Durchsetzen eines Alkoholverbots gerade nicht zuständig seien. Thomas Thonfeld, Nachrichtenredaktion.
1: Drama bei der Tour de France. Der deutsche Radprofi Florian Lipowitz kann die Frankreich-Rundfahrt nicht mehr fortsetzen. Der Vorjahresdritte stürzte beim Zeitfahren auf der 16. Etappe schwer und schied verletzt aus. Sieger der Etappe wurde der Belgier Remco Evenepoel. Der Teamkollege von Lipowitz bei Red Bull gewann vor dem gesamtführenden Tadej Pogacar aus Slowenien. Das waren die Nachrichten mit Thomas Brockt.
4: Das Wetter. Es geht aufgelockert in den Abend und die Nacht. Dann ist es zuerst auch noch klar. Tiefstwerte zwischen 13 und 8 Grad. Am frühen Morgen ziehen schon Regenschauer rein und morgen ist es auch erstmal bewölkt und nass. Später lockert es auch mal auf. Dazu gibt es maximal noch 19 bis 23 Grad.
5: NRW Verkehr.
4: Und wir haben noch Stau auf der A3. Köln Richtung Oberhausen zwischen Solingen und Mettmann. 2 Kilometer, eine Viertelstunde plus. Und auf der A44 Dortmund Richtung Kassel zwischen Geseke und Büren. Da haben wir ein bisschen stockenden Verkehr, denn Gefahr durch einen defekten PKW im Baustellenbereich. Kommt gut an.
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0: NRW Verkehr.
1: Und wir haben noch Stau auf der A3 Köln Richtung Oberhausen zwischen Solingen und Mettmann. 2 Kilometer Stau, 12 Minuten plus. Kommt gut durch.
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1: Ich bin Thomas Brock. Die Zahl der registrierten Fälle sexuellen Kindesmissbrauchs in Deutschland steigt weiter an, vor allem online. Das zeigt das neue Bundeslagebild des Bundeskriminalamts. Im vergangenen Jahr registrierte die Polizei insgesamt mehr als 17.100 Fälle. Das sind rund 770 mehr als im Vorjahr.
2: Es sind erschreckende Zahlen und die Opfer waren vor allem Mädchen. Sie waren häufiger betroffen als Jungen und in mehr als der Hälfte aller Fälle kannten sich Opfer und Täter. Also sexuelle Gewalt gegen Kinder findet vor allem im familiären und persönlichen Umfeld statt. Wichtig auch, in der Statistik sind die Fälle erfasst, die der Polizei bekannt sind. Die Dunkelziffer, sagen die Behörden, die sei viel höher. Claudia Wächter, Nachrichtenredaktion.
1: Frankreich führt als erstes EU-Land ein Social-Media-Verbot für Kinder und Jugendliche unter 15 Jahren ein. Ein entsprechendes Gesetz verabschiedete das Parlament in Paris am Abend mit großer Mehrheit. Es soll nach den Sommerferien greifen. Die Deutsche Bahn plant ein Alkoholverbot an allen 5.400 Bahnhöfen in Deutschland. Künftig soll es bundesweit verboten sein, auf Bahnsteigen oder in Bahnhofshallen außerhalb der Bahnhofsgastronomie Alkohol zu trinken. Die Umsetzung soll bis Mitte Oktober abgeschlossen sein.
3: Bahnchefin Paller verspricht sich dadurch mehr Ordnung und Sicherheit auf Bahnhöfen, aber auch in Zügen. Außerdem mehr Schutz von Mitarbeitenden und Reisenden. Wer gegen das Verbot verstößt, muss mit einem Platzverweis rechnen. Bei wiederholten Verstößen droht ein dauerhaftes Hausverbot. Die Bahn hofft langfristig auch auf weniger Streitigkeiten. Erfahrungen am Hamburger Hauptbahnhof hätten gezeigt, dass Konflikte nach einem Alkoholverbot deutlich zurückgegangen sind. David Riemer, Nachrichtenredaktion.
1: Der deutsche Radprofi Florian Lipowitz kann die Tour de France nicht mehr fortsetzen. Der Vorjahresdritte stürzte beim Zeitfahren auf der 16. Etappe in einer Kurve und schied verletzt aus. Sieger der Etappe wurde der Belgier Remco Evenepoel. Der Teamkollege von Lipowitz bei Red Bull gewann vor dem gesamtführenden Tadej Pogacar aus Slowenien. Und das waren die Nachrichten mit Thomas Brock.
0: Das Wetter.
4: Es wird langsam wechselhafter. Heute Abend bleiben wir noch trocken. In der Nacht werden die Wolken dann aber schon dichter und zum frühen Morgen ziehen leichte Schauer durch. Der Mittwoch bleibt dann auch erstmal grau und nass. Später lockert es aber auch öfter mal auf. Dazu gibt es die gewohnten Höchstwerte bis 23 Grad.
0: NRW Verkehr.
4: Es staut sich jetzt noch auf der A3 Köln Richtung Oberhausen zwischen Solingen und Kreuzratingen Ost. 2 Kilometer, 13 Minuten plus. Und auf der A44 Kassel Richtung Dortmund zwischen Marsberg und Lichtenau. 2 Kilometer Stau, 26 Minuten plus.
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4: Ja, wir hätten auch bei Wetten, dass antreten können, ne? Die Kolleginnen Laura Potting und Kim Klages wetten, dass sie die schönsten Campingplätze NRWs für euch ausfindig machen. Aber schaffen sie es überhaupt, ihr Schiff von Wohnmobil in Bewegung zu setzen? Denn Laura fährt das Biest. Und jetzt glaubt nicht, ich sei fies. Wenn ihr Laura kennt und die Reportage aus dem Wohnmobil gleich nochmal hört, dann wisst ihr, was ich meine. Ein paar Minuten.
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0: Sie sind unterwegs. Mit dem Wohnmobil testen die Kolleginnen Laura Potting und Kim Klages die besten Campingplätze in NRW. Laura fährt das Wohnmobil, das Ungetüm, hat das aber noch nie gemacht. Und deshalb gab es ein bisschen Starthilfe.
1: So, ich muss Bertha fahren. Oh Gott, oh Gott. Und ich setze mich jetzt auf den Fahrersitz. Ich habe uns noch Brötchen für die Fahrt gekauft und wir haben Proviant, wir haben Babybel und Coke Zero. Okay, ach so, vielleicht solltest du mir auch mal sagen, wenn wir ein Navi, wo fahren wir denn überhaupt hin?
2: Ach so, ja, du weißt das ja noch gar nicht. Wir fahren jetzt nach Kalka, zum Wisseler See.
1: Okay, da war ich noch nie, das klingt gut.
3: Ja,
1: das ist ein Schaltgetriebe, das finde ich schon mal gut, weil ich bin ja so, ich schalte ja gern.
3: Wo ist denn der Blinker hier? Ich weiß überhaupt nicht.
4: An der Seite.
3: Aha. Ja, das wusste ich. Wo ist die Notbremse?
4: Handbremse ist
3: dann Notbremse. Ich meinte die Handbremse. Ich bin auch sehr aufgeregt. Ich kann auch gar nicht Spiegel-Schulterblick machen. Ich sag, wie es ist, wenn da jemand neben mir ist, ist er tot. So. Passt das?
4: Ja, das passt.
3: Oh Gott, das ist aber groß.
4: Alles gut.
3: Ja, warte mal. Nee. So. Ja. Ich bin Gott sei Dank super entspannt immer.
4: Ja, also merkt
3: man. Wo muss ich langfahren?
4: Geradeaus.
3: Ach so, ich muss ja jetzt schalten. Oh Gott, das wird einfach, wir werden einfach alle sterben. Also, jetzt nochmal, wir fahren nach Kalka. Wenn ihr da irgendwo in der Nähe seid, fahrt am besten nicht auf die Straße, weil ich komme gleich.
2: Achtung, klappt die Bordsteine
3: Knall.
2: Hoch.
3: Hinten fällt auch alles runter. Ja, ich habe gepackt. Und wir fahren jetzt los und melden uns dann, wenn wir da sind. Möchtest du mir noch irgendwas zu meinem Fahrstil sagen? Fühlst du dich wohl?
2: Bis jetzt ja.
3: Okay. Das
2: ich hoffe, du bist nicht so eine aggressive Autofahrerin. Doch.
3: Also und vor allen Dingen bin ich auch die Einzige, die Autofahren kann. Und kein anderer kann das. Das ist immer das Problem.
0: Oh je, ob die beiden heil angekommen sind, das erfahren wir später. Also eventuell.
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0: Das Wetter.
1: Der Hochsommer macht weiter Pause. Wir kriegen morgen so ein bisschen Regen ab. Das geht in der zweiten Nachthälfte schon los. Aber ab morgen Mittag wird es dann entspannter. Die Wolken kriegen dann auch mal Lücken. Und dazu wird es wie heute maximal 19 bis 23 Grad warm.
0: NRW Verkehr.
1: Es staut sich noch auf der A3 Köln Richtung Oberhausen zwischen Kreuz Hilden und Kreuz Ratingen Ost. 3 Kilometer, 13 Minuten plus. Auf der A44 Kassel Richtung Dortmund zwischen Marsberg und Lichtenau. 2 Kilometer, 24 Minuten plus. Und auf der A555 von Köln in Richtung Bonn zwischen Rodenkirchen und Godorf. Dichter Verkehr, 3 Minuten plus. Gute Fahrt.
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1: Mit Markus Steinacker, seid ihr eher Katzenmensch oder Hundemensch? Also es gibt ja eigentlich drei. Es gibt Katzenmenschen, es gibt Hundemenschen und dann gibt es Katzencafé-Menschen. Es gibt Menschen, die trauen sich in Katzencafés rein. Comedian Mirja Böß hat's gemacht und ich muss mal so sagen, ganz viel Futter kam daraus. Also nicht Futter für die Katzen, sondern Futter für die Bühne. Großartig.

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0: Der Dienstagabend mit Markus Steinacker. Wart ihr schon mal in einem Katzencafé? Müsst ihr mal machen. Comedienne Mirja Bös hat ganz viel Futter für die Bühne da bekommen.
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3: Es gibt in Köln ein Katzencafé. Da sind tierisch viele Katzen drin und Menschen, die Kuchen essen. Und genauso riecht's da auch. Wie Omas altes Velourledersofa, ja? Die Katzen sind überall, laufen die rum und dann dürfen die an so Treppen und Leitern hoch, bis ganz unter die Decke rennen die und dann haben die da so Liegeplätze und Liege und alles wird für die Katzen gemacht, damit die einen riesen Fun haben. Aber ich meine, hat eine Katze im Raum Fun? Nee, die liegt und schläft oder die glotzen einen ja immer an, ne? Die gucken so intensiv, auch wenn unsere Kaka macht, guckt auch so. Die gucken einen ja so ganz durch und dann darfst du auch nichts, in dem Café darfst du nichts, weil die ja alle Angst um die Katzen haben. Du darfst dich weder schnell bewegen noch laut sprechen. Die tun nichts, die Katzen, die tun gar nichts, die liegen den ganzen Tag, liegen die rum und schlafen und glotzen, die sind wie Ehemänner, die machen nichts, ja?
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1: Ich bin Tine Klimach. Frankreich führt als erstes EU-Land ein Social-Media-Verbot für Kinder und Jugendliche unter 15 Jahren ein. Ein entsprechendes Gesetz, das nach den Sommerferien greifen soll, verabschiedete das Parlament in Paris mit großer Mehrheit. Es muss noch im Einzelnen geklärt werden, wie das Verbot in der Praxis tatsächlich umgesetzt und durchgesetzt werden soll. Auch andere EU-Länder wollen Altersgrenzen. Für einzelne Mitgliedsländer ist das aber nicht ohne weiteres möglich. Denn großen Plattformen wie TikTok, Instagram oder Snapchat und Co. Regeln vorschreiben, das darf eigentlich nur die EU-Kommission. In gut einer Woche soll die CDU-CSU-Bundestagsfraktion nach dem Rücktritt von Jens Spahn einen neuen Vorsitzenden wählen. Aber zu den möglichen Kandidaten gibt es bisher nur Spekulationen. CDU-Chef Merz und CSU-Chef Söder wollen der Fraktion zeitnah einen Vorschlag unterbreiten.
2: Die beiden Verantwortlichen für den Personalvorschlag lassen sich nicht in die Karten schauen. Sie wollen sich erst intern austauschen und dann einen gemeinsamen Vorschlag machen. Auch Innenminister Dobrindt, der als möglicher Kandidat für den Posten gehandelt wird, hält sich bedeckt. Er wolle zu Personalspekulationen keinen Beitrag leisten. Möglicherweise muss nach der Wahl der Unionsfraktionsspitze in der kommenden Woche auch das Kabinett umgebildet werden, denn Spekulationen gibt es nicht nur zu Dobrindt, sondern auch zu weiteren amtierenden Ressortchefs wie etwa Kanzleramtschef Rai und Gesundheitsministerin Wacken. Aus Berlin Ursula Winkler.
1: Bahnchefin Paller will das Trinken von Bier, Wein und Schnaps bis zum Herbst in allen Bahnhöfen verbieten. Bundesinnenminister Dobrindt zeigt sich offen dafür. Er sieht aber ein Problem. Wie soll ein mögliches Verbot durchgesetzt werden?
3: Innenminister Dobrindt will jetzt erstmal von der Bahnchefin wissen, was die Grundlage für ihren Vorschlag ist. Denn die Polizeigewerkschaften äußern schon Bedenken, wie ein Alkoholverbot durchzusetzen sei. Zu wenig Personal dafür, heißt es von der Gewerkschaft der Polizei, die neben der Bahn für die Sicherheit an Bahnhöfen zuständig ist. Und der Vorsitzende der Bundespolizeigewerkschaft meint sogar, dass seine Kolleginnen und Kollegen für das Durchsetzen eines Alkoholverbots gerade nicht zuständig seien. Thomas Thonfeld, Nachrichtenredaktion.
1: Zum Sport. Der deutsche Radprofi Florian Lipowitz kann die Tour de France nicht mehr fortsetzen. Der Vorjahresdritte stürzte beim Zeitfahren auf der 16. Etappe schwer und schied verletzt aus. Das waren die Nachrichten mit Tine Klimach.
4: Das Wetter. Es geht aufgelockert in den Abend und die Nacht. Dann ist es zuerst auch noch klar. Tiefstwerte zwischen 13 und 8 Grad. Am frühen Morgen ziehen schon Regenschauer rein und morgen ist es auch erstmal bewölkt und nass. Später lockert es auch mal auf. Dazu gibt es maximal noch 19 bis 23 Grad.
5: NRW Verkehr.
4: Mit einer Warnmeldung vorab von der A4. Fahrt bitte vorsichtig, wenn ihr von Aachen Richtung Köln unterwegs seid, zwischen Aachen-Laurenzberg und Aachen-Zentrum. Ein kaputtes Auto auf dem rechten Fahrstreifen und Fußgänger auf der Fahrbahn. Es staut sich auf der A1 Osnabrück Richtung Münster, zwischen Greven und Münster-Nord, 1 Kilometer, 3 Minuten plus. Auf der A3 Köln Richtung Oberhausen, zwischen Mettmann und Kreuzratingen-Ost, 1 Kilometer, 3 Minuten plus. Und auf der A44 Kassel-Dortmund, zwischen Marsberg und Lichtenberg. Genau 1 Kilometer und 4 Minuten extra. Kommt gut durch.
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4: Sommerferien ohne Handy. Ist möglich, aber komplett sinnlos. Das werden wahrscheinlich viele Kids sagen. Ist die Frage, wie handhabt ihr das denn? Wie viel Handyzeit gibt's im Urlaub? Sprechen wir gleich mal ausführlich drüber. Markus Steinacker hier. Schönen Abend.

0: Ja, let's go. Und zack ist NRW in den Sommerferien. Viele von euch zieht's ja in den Urlaub, in die Berge, ans Meer, auf den Campingplatz. Auszeit ist angesagt und einige Eltern mit Handykids, die machen sich gerade so ihre Gedanken. Wie viel Handyzeit gibt's denn jetzt im Urlaub? Wir haben festgestellt, es gibt offenbar keine klaren Regeln. Klappt das?
1: Das geht, die kriegt's erst gar nicht, dann gibt's die Diskussion weniger.
2: Handy kommt auf den Kühlschrank drauf oben, da kommt da keiner dran und ich habe meine 6 Wochen Sommerferien ohne Fernseher verbracht.
3: Komplett sperren, einsperren das Handy in Tresor.
4: Wenn wir das sagen, das Handy kommt weg, dann kommt das Handy weg.
5: Das ist eigentlich Standard bei uns, dass wir sagen, tritt mal ein bisschen auf die Bremse. Aber zum Thema Handy finde ich gut, dass es das heute gibt, weil ich hätte es mir damals gewünscht, mit den Freunden aus der Schule in Kontakt zu bleiben.
0: Ja, und den neuesten Klatsch und Tratsch zu teilen, ne? Jeder wie er möchte, aber kommt mir nicht mit viereckigen Selfie-Augen aus den Ferien zurück, ne?
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0: Vorsicht bitte zwischen Leverkusener Brücke und Kreuz Leverkusen, Gefahr durch eine Unfallstelle. Und auch auf der A57 Köln in Richtung Krefeld hat es einen Unfall gegeben, da Vorsicht bitte zwischen Bütgen und Holzbütgen. Es staut sich noch auf der A40 Essen Richtung Duisburg, zwischen Essen Zentrum und Holsterhausen, 2 Minuten plus. Und auf der A555 Richtung Bonn, zwischen Köln-Rodenkirchen und Godorf, 1 Kilometer Stau, eine Viertelstunde plus. Kommt gut durch.
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0: Mit Markus Steinacker und waschechte Festivalmucke habe ich gleich für euch von Ray Dalton die neue Got That High. Jetzt erstmal Alex Warren und Fever Dream. Entspannte Nacht euch.

0: Das Wetter.
1: Es wird wieder wechselhafter. Wir kommen noch meistens aufgelockert durch den Abend und in die Nacht. In der Nacht ziehen dann mehr Wolken rein und ab der zweiten Nachthälfte gibt es schon ein bisschen Regen. Das bleibt auch morgen früh erstmal so, grau und leicht verregnet. Dazu gibt es aber noch ähnliche Werte wie heute, 19 bis 23 Grad in der Spitze und morgen lockert es dann später auch mal auf.
0: NRW Verkehr.
1: Wir haben eine Warnmeldung von der A1 Köln Richtung Dortmund.

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0: Macklemore, Felix Jähn, Madcon und Alvaro Soler. Also wenn der Typ keine festivaltaugliche Musik macht, wer dann? Die Rede ist von Ray Dalton. Mit denen, die ich gerade aufgezählt habe, hat er schon Musik gemacht. Ja, und Ray passt jetzt auch perfekt zum Party-, Sommer- und Festival-Feeling. Mit seinem neuen Song ist er eine Mischung wieder aus Pop, R&B und Dance und der schlägt damit so ein bisschen neues Kapitel auf. Der Name vom Song macht schon richtig Bock auf Aufbruch, Abenteuer, Zusammenhalt, ebenso auf alles, was wir Crazy Kids so stehen. Nee, Spaß, ich bin ja auch nur ein mittellangweiliger Mit-40er. Aber der Song macht auf jeden Fall Bock und auch richtig Bock auf Festival. Sommerhit 26, meine Meinung. Viel Spaß.
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1: Ich bin Tine Klimach. Die Zahl der registrierten Fälle von sexuellen Kindesmissbrauchs in Deutschland ist weiter gestiegen. Das Bundeskriminalamt erfasste im vergangenen Jahr rund 17.100 Fälle. Das sind rund 1.600 mehr als noch vor 4 Jahren.
2: Vor allem im digitalen Raum werden Kinder immer häufiger zu Opfern. Dort suchen Täter gezielt sexuelle Kontakte zu Minderjährigen, nutzen auch neue Methoden mithilfe künstlicher Intelligenz. Bundesinnenminister Dobrindt, der spricht von einem dramatischen Anstieg der Fälle im Netz und fordert, wir müssen unsere Kinder dort besser schützen. Und er betont, die Statistik zählt nur die bekannten Fälle. Die Dunkelziffer sei weitaus höher. Claudia Wächter, Nachrichtenredaktion.
1: Frankreich hat als erstes Land in der EU ein Social-Media-Verbot für Kinder unter 15 Jahren beschlossen. Auf Wunsch von Präsident Macron sollen die neuen Regeln schon nach den Sommerferien in Kraft treten. Ab dem neuen Schuljahr sind soziale Netzwerke für Kinder unter 15 Jahren verboten, sagte Macron nach dem Parlamentsentscheid. Wie das Social-Media-Verbot genau umgesetzt werden soll, muss noch geklärt werden. Immer mehr Fahrzeuge sind weltweit unterwegs, aber die Zahl der Verkehrstoten ist gesunken. Sie sei seit 2011 um über 20% zurückgegangen, obwohl in diesem Zeitraum mehr als 1 Milliarde Fahrzeuge neu auf die Straßen kamen. Das berichtet die Weltgesundheitsorganisation.
3: Die Zahl der Unfälle ist deutlich zurückgegangen, unter anderem wegen Tempolimits und Sicherheitsstandards für Fahrzeuge. Ein Phänomen der Neuzeit verändert die Statistik allerdings. Der Boom von Lieferservices für Essen und alles Mögliche, der hat die Zahl der Motorräder innerhalb von rund 15 Jahren weltweit verdreifacht. Und Unfälle mit Todesfolge und Verletzungen damit, die machen inzwischen fast 1/3 aller Unfälle aus. Klar ist, was die Fahrer schützen kann. Der Helm reduziert das Risiko eines folgenschweren Unfalls um mehr als das 6-fache, sagt die WHO. Aus Genf, Christiane Ölrich.
1: Eine seit fast 17 Jahren krankgeschriebene Lehrerin will nicht in den Ruhestand gehen. Die Beamtin hat beim Verwaltungsgericht Düsseldorf Klage gegen die Bezirksregierung Düsseldorf eingereicht. Sie will sich damit gegen die Anordnung der Bezirksregierung wehren, die sie in den Ruhestand versetzen will. Der Fall der Lehrerin aus dem Ruhrgebiet hatte im vergangenen Jahr Schlagzeilen gemacht. Die Pädagogin hatte seit 2009 nicht mehr unterrichtet. Immer wieder ließ sie sich krankschreiben, ohne dass das Land eingriff und eine amtsärztliche Untersuchung einforderte.
0: Das Wetter.
4: Es wird langsam wechselhafter. Heute Abend bleiben wir noch trocken. In der Nacht werden die Wolken dann aber schon dichter und zum frühen Morgen ziehen leichte Schauer durch. Der Mittwoch bleibt dann auch erstmal grau und nass. Später lockert es aber auch öfter mal auf. Dazu gibt es die gewohnten Höchstwerte bis 23 Grad.
0: NRW Verkehr.
4: Wir haben noch stockenden Verkehr auf der A40 Essen Richtung Duisburg zwischen Essen Zentrum und Holsterhausen, 4 Minuten plus. Und auf der A516 Oberhausen-Eisenheim Richtung Oberhausen zwischen Sterkrade und Kreuz Oberhausen dichter Verkehr, 4 Minuten plus. Kommt gut durch.
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4: Mit Markus Steinacker und mit dem besten Mix für die Nacht mit 3 Powerfrauen jetzt für euch. Billie Eilish, Blondie und den Anfang macht Taylor Swift. Angenehme Nacht euch.

0: Angenehme Nacht allerseits. Und Nacht heißt ja jetzt auch wieder Schichtwechsel in der Tierwelt, ne? Jetzt so nachts werden die Mücken wieder wach, wollen einen pieksen, wenn man zum Beispiel noch schön auf dem Balkon sitzt oder versucht einzuschlafen im Bett. Tagsüber sind dann ja aber wieder die Wespen unterwegs, die sich über unsere Leckereien hermachen. Und ich weiß, es nervt euch auch, deshalb fragen wir bei Kollege Simon Müller nochmal nach. Simon, was sind denn generell Tricks im Umgang mit Wespen?
1: Ja, so blöd es klingt, erstmal Ruhe bewahren. Und ich weiß, das hat bestimmt schon jeder zigmal gehört, aber es stimmt halt einfach. Denn wichtig zu wissen ist, Wespen sehen von Natur aus sehr unscharf. Und ihr typischer Zickzackflug hilft ihnen, sich besser zu orientieren. Und das wirkt dann auf uns teilweise aggressiv, ist aber eigentlich ganz harmlos. Um Wespen fernzuhalten, helfen vor allen Dingen bestimmte Gerüche. Zum Beispiel, wenn man eine Zitrone aufschneidet und da getrocknete Nelken reinsteckt. Aber auch ätherische Öle, Knoblauch oder bestimmte Räucherstäbchen können helfen.
0: Guck mal, wieder was gelernt. Ich wusste gar nicht, dass Wespen auch unscharf sehen. Damit haben wir was gemeinsam. Ich bin auch kurzsichtig. Aber ich will nichts von eurem Kuchen, keine Sorge. Ich will nur Bier.
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0: Das Wetter.
1: Der Hochsommer macht weiter Pause. Wir kriegen morgen so ein bisschen Regen ab. Das geht in der zweiten Nachthälfte schon los, aber ab morgen Mittag wird es dann entspannter. Die Wolken kriegen dann auch mal Lücken. Und dazu wird es wie heute maximal 19 bis 23 Grad warm.
0: NRW Verkehr.
1: Und wir haben noch Stau auf der A4 Aachen Richtung Köln zwischen Kreuz Köln West und Klettenberg. 1 Kilometer, eine Viertelstunde plus. Und auf der A33 Bielefeld Richtung Brilon zwischen Borchen und Kreuz Würnenberg-Haaren. 1 Kilometer und 2 Minuten plus. Kommt gut durch.
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1: Mit Markus Steinacker und gleich haben wir wieder ein bisschen was zum Schmunzeln. Aus dem Nähkästchen plaudert da unser Atze Schröder, erzählt uns, wie er mit dem Auto in den Urlaub fährt. Angenehme Nacht allerseits.

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3: Ja, nee, ist klar.
4: Wir sind nun mal eine Autofahrernation. Nicht umsonst geht's Volkswagen so gut. Okay. Außerdem, warum in den Urlaub fliegen? Das hat doch nur Nachteile. Teuer, eng und du kannst weder deine Haustiere noch dein Viermannzelt mitnehmen. Selbst eine Kiste Bier nehmen sie dir an der Sicherheitskontrolle ab. Das hat doch mit Urlaub nichts zu tun. Dann noch lieber im Opel Mokka schön gemütlich durch den Stau cruisen. Jetzt höre ich euch schon sagen, man kann ja auch mit der Bahn fahren. Nee, kann man nicht. Erstens fährt die Bahn erst los, wenn die Fähren schon wieder rum sind. Und außerdem, was ist der größte Unterschied zwischen einem ICE und einem Opel Mokka? Richtig, im Opel funktioniert die Klimaanlage und Muttis Bordbistro hat durchgängig geöffnet. Ich bleib übrigens in den Ferien konsequent zu Hause. Ja, weil wenn erstmal alle weg sind, dann hast du doch 6 Wochen lang freies Fahren auf der A40. Du kriegst bei jedem Italiener spontan einen Tisch. Also in Essen-Krai, in Neapel natürlich nicht. Und du kannst sogar völlig entspannt mit deiner Perle in Düsseldorf shoppen gehen. Auf der Kö, quasi Dubai to go, ohne Reisekosten.
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1: Ich bin Tine Klimach. Die Deutsche Bahn plant ein Alkoholverbot an allen 5.400 Bahnhöfen in Deutschland. Künftig soll es bundesweit verboten sein, auf Bahnsteigen oder in Bahnhofshallen Alkohol zu trinken. Die Umsetzung soll bis Mitte Oktober abgeschlossen sein.
2: Bahnchefin Paller verspricht sich dadurch mehr Ordnung und Sicherheit auf Bahnhöfen, aber auch in Zügen. Außerdem mehr Schutz von Mitarbeitenden und Reisenden. Wer gegen das Verbot verstößt, muss mit einem Platzverweis rechnen. Bei wiederholten Verstößen droht ein dauerhaftes Hausverbot. Die Bahn hofft langfristig auch auf weniger Streitigkeiten. Erfahrungen am Hamburger Hauptbahnhof hätten gezeigt, dass Konflikte nach einem Alkoholverbot deutlich zurückgegangen sind. David Riemer, Nachrichtenredaktion.
1: Die Zahl der registrierten Fälle sexuellen Kindesmissbrauchs in Deutschland steigt weiter an, vor allem online. Das zeigt das neue Bundeslagebild des Bundeskriminalamts. Im vergangenen Jahr registrierte die Polizei insgesamt mehr als 17.100 Fälle. Das sind rund 770 mehr als im Vorjahr. Bundesinnenminister Alexander Dobrindt spricht von erschreckenden Zahlen. Nach wie vor sei es schwierig, an die Täter heranzukommen.
3: Wir brauchen die IP-Adressenspeicherung, um gegen die Kriminellen und die kriminellen Machenschaften hier vorzugehen. Das notwendige Gesetz zur IP-Adressenspeicherung ist bereits im parlamentarischen Verfahren. Wir gehen davon aus, dass wir nach der Sommerpause das Gesetz abschließend entscheiden.
1: Sexuelle Gewalt gegen Kinder, Jugendpornografie, Erwachsene, die über Online-Spiele Kontakt zu Minderjährigen anbahnen. Die Polizei hat im vergangenen Jahr wieder mehr Missbrauchsfälle bei Kindern und Jugendlichen registriert. Der Krieg gegen den Iran kostet die USA nach Angaben von Verteidigungsminister Hegseth umgerechnet rund 32 Milliarden Euro. Das sagte Hegseth bei einer Anhörung im US-Senat. Er sagte auch, dass die Summe neben den bisherigen Ausgaben auch erwartete Kosten umfasse. Dazu zählten unter anderem Sollzahlungen für Militärangehörige sowie Betriebs- und Wartungskosten. Nach den Sommerferien soll in Frankreich ein Social-Media-Verbot für Kinder unter 15 Jahren gelten. Das hat das Parlament beschlossen. Damit ist Frankreich das erste EU-Land, was eine Altersgrenze bei TikTok, Snapchat und Co. einsetzen will. Künftig soll es bundesweit verboten sein, auf Bahnsteigen oder in Bahnhofshallen Alkohol zu trinken. Die Umsetzung soll bis Mitte Oktober abgeschlossen sein.
2: Bahnchefin Paller verspricht sich dadurch mehr Ordnung und Sicherheit auf Bahnhöfen, aber auch in Zügen. Außerdem mehr Schutz von Mitarbeitenden und Reisenden. Wer gegen das Verbot verstößt, muss mit einem Platzverweis rechnen. Bei wiederholten Verstößen droht ein dauerhaftes Hausverbot. Die Bahn hofft langfristig auch auf weniger Streitigkeiten. Erfahrungen am Hamburger Hauptbahnhof hätten gezeigt, dass Konflikte nach einem Alkoholverbot deutlich zurückgegangen sind. David Riemer, Nachrichtenredaktion.
1: Die Zahl der registrierten Fälle sexuellen Kindesmissbrauchs in Deutschland steigt weiter an, vor allem online. Das zeigt das neue Bundeslagebild des Bundeskriminalamts. Im vergangenen Jahr registrierte die Polizei insgesamt mehr als 17.100 Fälle. Das sind rund 770 mehr als im Vorjahr. Bundesinnenminister Alexander Dobrindt spricht von erschreckenden Zahlen. Nach wie vor sei es schwierig, an die Täter heranzukommen.
3: Wir brauchen die IP-Adressenspeicherung, um gegen die Kriminellen und die kriminellen Machenschaften hier vorzugehen. Das notwendige Gesetz zur IP-Adressenspeicherung ist bereits im parlamentarischen Verfahren. Wir gehen davon aus, dass wir nach der Sommerpause das Gesetz abschließend entscheiden.
1: Sexuelle Gewalt gegen Kinder, Jugendpornografie, Erwachsene, die über Online-Spiele Kontakt zu Minderjährigen anbahnen. Die Polizei hat im vergangenen Jahr wieder mehr Missbrauchsfälle bei Kindern und Jugendlichen registriert. Der Krieg gegen den Iran kostet die USA nach Angaben von Verteidigungsminister Hegseth umgerechnet rund 32 Milliarden Euro. Das sagte Hegseth bei einer Anhörung im US-Senat. Er sagte auch, dass die Summe neben den bisherigen Ausgaben auch erwartete Kosten umfasse. Dazu zählten unter anderem Sollzahlungen für Militärangehörige sowie Betriebs- und Wartungskosten. Nach den Sommerferien soll in Frankreich ein Social-Media-Verbot für Kinder unter 15 Jahren gelten. Das hat das Parlament beschlossen. Damit ist Frankreich das erste EU-Land, was eine Altersgrenze bei TikTok, Snapchat und Co. einsetzen will.
4: Das Wetter.
5: Das wird heute ein eher grauerer Tag. Schon in dieser Nacht zeichnet sich das ab. Es kommen nämlich immer mehr Wolken rein. Und nachher dann zum Aufstehen, also wenn die meisten dann von euch wieder aufstehen, gibt es so ein bisschen Regen und Sprühregen. 8 bis 13 Grad erwarten wir in der Nacht. Nachher geht es dann noch hoch auf bis zu 23 Grad im Tagesverlauf. Das ist also recht sommerlich. Allerdings eher bewölkt dann nachher.
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6: A4 Aachen-Köln zwischen Kreuz Köln-West und Köln-Eiffeltor. 2 Kilometer Stau, 5 Minuten Zeitverlust. Und A57 Krefeld-Köln zwischen Dormagen und Köln-Worringen. 1 Kilometer stockender Verkehr. Wir wünschen allen unterwegs gute Fahrt.
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5: Und da sind wir drin in Ferientag Nummer 3 der XXL-Ferien am Anfang, ja. Da denkt man noch, boah, so viel Ferien liegt da vor uns und am Ende geht's immer ganz schnell vorbei. Wie sieht's aus? Diejenigen, die in die Schule gehen und gerade Sommerferien haben, seid ihr noch auf? Ja klar, ist ja egal, ihr könnt ja morgen ausschlafen. Wir sind gerne bei euch. Jetzt ganz entspannt mit Desiree.

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2: Sie gehen ab heute da arbeiten, wo andere Urlaub machen. Ich weiß gar nicht, ob man das über Arbeit überhaupt nennen kann, was die beiden davor haben. Die Kolleginnen Laura Potting und Kim Klages sind mit dem Wohnmobil durch NRW unterwegs. Dabei testen die beiden die besten Campingplätze hier bei uns. Die wichtigsten Sachen sind schon eingepackt, würde ich mal sagen. Ne?
3: Also, ich habe hier erstmal so eine riesengroße, richtig dicke Decke, die hält richtig warm. Dann habe ich dabei eine Luftmatratze für dich.
4: Oh, wie süß!
3: Süß, ne? Die ist so mit einem Netz und dann kannst du so im See da rumliegen. Dann habe ich dabei eine elektrische Luftpumpe, einen Ventilator, ein Babyventilator, ja. Den brauchen wir wahrscheinlich nicht. Ich habe eine Kaffeetasse für mich, weil ich immer sehr viel Kaffee trinke. Der muss immer groß sein.
4: Und sie ist pink.
3: Sie ist pink, ja, genau. Ein scharfes Messer und eine Wärmflasche habe ich auch noch dabei.
2: Das hat also Laura eingepackt, das hat Kim eingepackt.
4: Schüsseln?
3: Ja.
4: Oh, das sind Design.
5: Da sind Camper drauf und kleine Lagerfeuer. Oh, wie süß.
4: Zelte und Bäumchen. Dazu passen kleine Teller.
3: Ja.
4: Große Teller.
3: Wow.
4: Dann eine Kaffeetasse für mich. Das steht drauf. Es ist an der Zeit, mehr Konfetti in dein Leben zu integrieren.
3: Das finde ich gut.
4: Ja, ne?
3: Ja, das ist eine gute Einstellung.
4: Dann natürlich eine Pfanne.
3: Die ist aber nicht so groß.
4: Und so normale Gläser. Alles fürs Campen.
3: Geil.
2: Mit kleiner Pfanne, muss ich mal ganz ehrlich sagen. Das heißt, Laura Potting hat schon Angst, dass sie nicht satt wird. Also es könnte eine Gefahr werden. Vor der Reise musste noch eine wichtige Frage geklärt werden.
3: Gibt es denn irgendein No-Go, worauf ich achten muss oder irgendwelche Spleens, die du hast? Also weil ich zum Beispiel, ich hasse es ja, mich morgen zu unterhalten vor meinem ersten Kaffee und du bist so richtig gut gelaunt morgens. Ne? Ja, ja, solche Leute kann ich ja gar nicht mit umgehen. Okay,
4: aber wenn ich das weiß, dann kann ich ja darauf auch achten.
3: Gibt es bei mir was, worauf ich achten soll?
4: Nö, eigentlich nicht. Ich mag keine Unordnung, wirklich nicht.
3: Okay.
2: So, dann haben wir das geklärt. Kim holt jetzt gerade schon das Wohnmobil ab und dann hören wir gleich mal, wie das so war, auf was man da so achten muss und so. Und das erste Mal so ein Wohnmobil quasi selbst zu steuern, das hat Kim nämlich noch nie gemacht. Sind wir sehr gespannt. Ein wilder Roadtrip liegt vor uns und ihr seid die ganze Woche direkt dabei hier bei uns.
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0: Das Wetter.
1: In dieser Nacht kommen immer mehr Wolken zu uns rein nach Nordrhein-Westfalen. Die bringen dann etwas später, wenn es so Richtung Morgen geht, auch schon lokal so ein bisschen Regen, teilweise Sprühregen mit. Temperaturen in dieser Nacht 8 bis 13 Grad. Und nachher bekommen wir dann halt ein sehr wolkiges Wetter mit Temperaturen nur noch bis 23 Grad. Der Donnerstag wird dann wieder ein bisschen sonniger.
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2: A57 Krefeld-Köln zwischen Dormagen und Köln-Worringen. 1 Kilometer Stau. Wir wünschen allen unterwegs gute Fahrt.
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1: Ich glaube, dieser Song aus der Karriere von Britney Spears beschreibt so gut wie alles über Britney Spears. Toxic heißt der Song. Ja, Toxic war ganz oft die Beziehung zu Männern, die sie hatte. Ja, mit Justin Timberlake war es ja auch nicht so richtig dolle. Toxic war so ein bisschen auch die Beziehung zu ihrem Dad, der ja sie dann nachher kontrolliert hat. Und toxisch war leider auch die Beziehung zum Alkohol, deswegen ist sie mal wieder in Entzug. Britney Spears, gerade nicht so die glücklichste, aber dieser Song, wie gesagt, beschreibt sehr ihr Leben und ihren Zustand. Ich wünsche euch eine schöne Nacht. Schönen Mittwoch.

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0: Schöne Nacht mit uns. Diese Songs durften wirklich auf keiner Party fehlen, auch heute noch. So, am Ende der Party, da liegen sich alle dann doch nochmal in den Armen und hey, time to wander und Feuerzeuge raus oder es raucht ja keiner mehr. Ja, damals haben wir ja alle noch geraucht, das ist ja schlimm gewesen damals. Heute machen wir die Handylichter an, wenn wir irgendwie eine romantische Stimmung haben wollen und uns gemeinsam fühlen wollen auf einer Party. Fury in the Slaughterhouse, time to wander, Riesenhit damals für die Band und das Beste ist, sie sind zurück mit neuem Album und jetzt auch mit neuem Song. Fix This Crack. Hier ist neu bei uns Fury in the Slaughterhouse.
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1: Ich bin Tine Klimach. Frankreich führt als erstes EU-Land ein Social-Media-Verbot für Kinder und Jugendliche unter 15 Jahren ein. Ein entsprechendes Gesetz, das nach den Sommerferien greifen soll, verabschiedete das Parlament in Paris mit großer Mehrheit.
2: Beschlossen ist damit ein Vorhaben, das Präsident Emmanuel Macron sehr am Herzen liegt. Kinder und Jugendliche sollen besser von negativen Einflüssen sozialer Medien geschützt werden. Aber wie soll die Umsetzung funktionieren? Frankreich will, dass die großen Social-Media-Plattformen für die Alterskontrolle mehrere technische Möglichkeiten anbieten. Kritiker aber bezweifeln, dass Frankreich solche Einschränkungen im Alleingang durchsetzen kann. Die Zuständigkeit dafür liegt nämlich bei der EU. Und Brüssel prüft bereits, wie eine entsprechende Regelung ausgestaltet werden kann und hält von dem französischen Vorpreschen nicht viel. Aus Paris, Michael Evers.
1: Kein Alkohol auf Bahnsteigen und in Bahnhofshallen. Die Deutsche Bahn plant einen radikalen Schnitt mit der Hoffnung auf mehr Sicherheit. Es soll künftig an allen Bahnhöfen untersagt sein, Bier, Wein, Schnaps oder anderen Alkohol zu trinken. Die Gewerkschaft der Polizei geht nicht davon aus, dass das Verbot angesichts der aktuellen Personallage konsequent umgesetzt werden kann. Gleichzeitig plädiert Alexander Peutz, stellvertretender GdP-Bundesvorsitzender beim ZDF, für ein Alkoholverbot auch in Zügen.
3: Das bringt nichts, quasi auf dem Bahnhof das Verbot auszusprechen, aber in den Zügen weiter konsumieren zu dürfen. Das muss konsequent umgesetzt werden. Und natürlich muss auch die Deutsche Bahn jetzt ihr Hausrecht durchsetzen mit der DB-Sicherheit und muss das Verbot auch kontrollieren.
1: Spätestens ab Herbst soll es keinen Alkohol mehr auf Bahnsteigen und in Bahnhofshallen geben. Nun wird darüber diskutiert, wer das kontrollieren soll. Die Polizei winkt schon ab. Nach den tödlichen Schüssen auf 6 Menschen in Stade ist der mutmaßliche Täter in Untersuchungshaft gestorben. Ein Mitarbeiter des Gefängnisses fand den 45-Jährigen leblos in seiner Zelle in Bremervörde, wie das niedersächsische Justizministerium mitteilte. Ermittler gehen von Suizid aus, es gebe keine Hinweise auf ein Verbrechen. Der Mann soll Ende Juni in einer Mutter-Kind-Einrichtung 6 Menschen getötet haben. Hintergrund war ein Sorgerechtsstreit. Zum Sport. Florian Lipowitz hat sich bei seinem schweren Sturz bei der Tour de France einen Schlüsselbeinbruch zugezogen. Das bestätigte das Radsportteam Red Bull. Der Vorjahresdritte stürzte beim Zeitfahren auf der 16. Etappe schwer und schied verletzt aus.
4: Das Wetter. Immer mehr Wolken kommen langsam zu uns rein in dieser Nacht und dann Richtung Morgen gibt's auch ein bisschen Regen. Temperaturen in dieser Nacht 8 bis 13 Grad. Nachher wird's dann stark bewölkt und immer mal wieder kann so leichter Regen auch noch runterkommen im Tagesverlauf. Höchstwerte dann nachher so 19 bis 23 Grad. Der Donnerstag wird dann zum Glück wieder etwas sonniger.
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5: A4 Aachen-Köln zwischen Kreuz-Köln-West und Köln-Klettenberg. 1 Kilometer Stau, 17 Minuten Zeitverlust. Und A57 Krefeld-Köln zwischen Dormagen und Köln-Worringen. 1 Kilometer stockender Verkehr. Wir wünschen allen unterwegs gute Fahrt.
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4: Jetzt kommt ein Song, den höre ich zu Hause sehr oft, weil es ist der aktuelle Lieblingssong meiner Frau. Kommt von Olivia Dean. So easy to fall in love. Jetzt wird sie laut mitsingen. Wobei, jetzt dürfte sie schlafen, glaube ich eher. Hoffe ich zumindest.

0: Es ist Reisezeit und vielleicht freut ihr euch ja schon auf eure Flugreise in den Urlaub, wenn ihr die gebucht habt. Und da erlebt man ja auch immer so im Flieger so ein paar Situationen, wo man sich fragt, was sind das eigentlich für komische Menschen hier? Und damit hat sich auch unser Hannes beschäftigt.
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2: Es gibt die verschiedensten Flugzeugtypen. Typ 1 ist der Prepper. Den erkennst du sofort beim Einsteigen. Der trägt ja schon am Gate sein Nackenkissen und die Kompressionsstrümpfe. Der Pass und die Bordkarte immer griffbereit im Brustbeutel. Er weiß, welche Boardinggruppe er hat, welche Sitznummer und natürlich hat er sich auch über den Flugzeugtypen informiert. In seinem Handgepäck findet man so viel Proviant und Medikamente, dass man nach einer Bruchlandung auf einer einsamen Insel 72 Stunden überleben kann. Ohne Probleme. Dann gibt's natürlich noch den Typ 2, das ist der Tourist. Für ihn ist es aufregend zu fliegen, sein Highlight wird das Bordmenü sein und er wird nach der Landung klatschen, das ist sicher. Typ 3, das ist der Lässige, kurze Hose, Tanktop, Flipflops, braun gebrannt mit Muschelkette und kein Handgepäck, denn dieser Typ lebt von Luft und Liebe. Aber egal welcher Typ ihr seid, immer dran denken, im Flugzeug sitzen wir alle im gleichen Boot.
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0: Das Wetter.
1: Das wird heute ein eher grauerer Tag. Schon in dieser Nacht zeichnet sich das ab. Es kommen nämlich immer mehr Wolken rein. Und nachher dann zum Aufstehen, also wenn die meisten dann von euch wieder aufstehen, gibt es so ein bisschen Regen und Sprühregen. 8 bis 13 Grad erwarten wir in der Nacht. Nachher geht es dann noch hoch auf bis zu 23 Grad im Tagesverlauf. Das ist also recht sommerlich. Allerdings eher bewölkt dann nachher.
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2: A57 Krefeld-Köln zwischen Dormagen und Köln-Worringen 1 Kilometer Stau. Und A516 Oberhausen-Eisenheim-Oberhausen zwischen Oberhausen-Stergrade und Kreuz-Oberhausen. Dichter Verkehr, 5 Minuten Verzögerung. Wir wünschen allen unterwegs gute Fahrt.
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1: Gibt es irgendjemanden von euch, der vielleicht jetzt in den Sommerferien im Sommer nach Frankreich fährt? Was weiß ich. Côte d'Azur? Keine Ahnung. Um den kleinen Französischkurs vielleicht aufzuhellen, jetzt französische Musik. Kommt von Alizé und Moi Lolita. Ich wünsche euch eine schöne Nacht. Und falls ihr wirklich nach Frankreich fahrt, bringt mir Rotwein mit. Ja. Alizé, jetzt bei uns.

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0: Alex Warren und Ordinary. Und ich glaube, es ist die Tour für die Toten Hosen. Weil es ist ja die Abschiedstournee der Toten Hosen sozusagen. Trink aus, wir müssen gehen. Da sind sie gerade mit unterwegs. Zwei tolle Konzerte haben sie vor ein paar Wochen in Düsseldorf gegeben. Jetzt waren sie in Köln, ja, haben dort gespielt. Und natürlich wurden sie auch in Köln abgefeiert, die Toten Hosen. Selbst als sie im Fortuna Düsseldorf-Trikot da aufmarschiert sind. Ja, und DEG-Trikot hatten sie auch an. Vollkommen egal. Es war eine große Rockgemeinde da mit den Toten Hosen. Und das Beste ist ja, sie touren ja jetzt komplett durch bis ins Jahr 2027, ja. Im Sommer 2027 werden sie ihr wirklich allerletztes Konzert geben und das machen sie dann natürlich auch wirklich in Düsseldorf. Schade für euch, wenn ihr noch keine Tickets habt. Das Ding ist schon ausverkauft. Das war ja klar. Wir hören sie jetzt mit Nur nach vorn.
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1: Ich bin Tine Klimach. In gut einer Woche soll die CDU-CSU-Bundestagsfraktion nach dem Rücktritt von Jens Spahn einen neuen Vorsitzenden wählen. Aber zu den möglichen Kandidaten gibt es bisher nur Spekulationen. CDU-Chef Merz und CSU-Chef Söder wollen der Fraktion zeitnah einen Vorschlag unterbreiten.
2: Die beiden Verantwortlichen für den Personalvorschlag lassen sich nicht in die Karten schauen. Sie wollen sich erst intern austauschen und dann einen gemeinsamen Vorschlag machen. Auch Innenminister Dobrindt, der als möglicher Kandidat für den Posten gehandelt wird, hält sich bedeckt. Er wolle zu Personalspekulationen keinen Beitrag leisten. Möglicherweise muss nach der Wahl der Unionsfraktionsspitze in der kommenden Woche auch das Kabinett umgebildet werden, denn Spekulationen gibt es nicht nur zu Dobrindt, sondern auch zu weiteren amtierenden Ressortchefs wie etwa Kanzleramtschef Rai und Gesundheitsministerin Wacken. Aus Berlin, Ursula Winkler.
1: Für den Einbau einer klimafreundlichen Heizung gibt es wieder staatliche Zuschüsse. Die neue Bundesförderung für effiziente Gebäude sei nun gestartet, sagt die Förderbank KfW. Allerdings gibt es unterm Strich nun weniger Geld vom Staat.
3: Die Bundesregierung will sparen und staffelt nun die Zuschüsse. Wer wenig verdient, der bekommt mehr Unterstützung. Relevant für die Förderung ist auch, ob Minderjährige im Haushalt leben. Der maximale Förderbetrag, der liegt nun bei 28.000 Euro und soll nach und nach weiter sinken. Wer aber schon eine Förderzusage hat oder einen Antrag gestellt hat zu alten, besseren Bedingungen, der muss sich keine Sorgen machen. Claudia Wächter, Nachrichtenredaktion.
1: Frankreich führt als erstes EU-Land ein Social-Media-Verbot für Kinder und Jugendliche unter 15 Jahren ein. Ein entsprechendes Gesetz, das nach den Sommerferien greifen soll, verabschiedete das Parlament in Paris mit großer Mehrheit. Es muss noch im Einzelnen geklärt werden, wie das Verbot in der Praxis tatsächlich umgesetzt und durchgesetzt werden soll. Nach dem Willen von Präsident Macron soll das Verbot schon nach den Sommerferien gelten. Nach dem Tod eines Einwanderers bei einem Polizeieinsatz sind in mehreren Städten Italiens wieder Tausende auf die Straße gegangen. Proteste gab es am Abend unter anderem in Mailand, Neapel und Florenz. Nach ersten Berichten verliefen sie friedlich. Am Abend zuvor war es in Bologna, wo der 42-jährige Marokkaner am Sonntag starb, zu Krawallen gekommen. Wegen des Todesfalls ermittelt inzwischen die Staatsanwaltschaft.
4: Das Wetter. In dieser Nacht kommen immer mehr Wolken zu uns rein nach Nordrhein-Westfalen. Die bringen dann etwas später, wenn es so Richtung Morgen geht, auch schon lokal so ein bisschen Regen, teilweise Sprühregen mit. Temperaturen in dieser Nacht 8 bis 13 Grad. Und nachher bekommen wir dann halt ein sehr wolkiges Wetter mit Temperaturen nur noch bis 23 Grad. Der Donnerstag wird dann wieder ein bisschen sonniger.
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5: A4 Aachen-Köln zwischen Kreuz Köln-West und Köln-Klettenberg. 1 Kilometer Stau, 14 Minuten Zeitverlust. Und A57 Krefeld-Köln zwischen Dormagen und Köln-Worringen. 1 Kilometer stockender Verkehr. Wir wünschen allen unterwegs gute Fahrt.
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4: So, Trontin noch von Perucaville ist ja seit ein paar Tagen